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Die Offenbarung Jesu Christi durch Johannes. Kapitel 11. Und mir wurde eine Messrute gegeben, gleich einem Stab. Und der Engel stand da und sagte: Mache dich auf und miss den Tempel Gottes samt dem Altar und die, welche darin anbeten. Aber den Vorhof, der außerhalb des Tempels ist, lass aus und miss ihn nicht, denn er ist den Heidenvölkern übergeben worden, und sie werden die heilige Stadt zertreten 42 Monate lang. Und ich will meinen zwei Zeugen geben, dass sie weissagen werden 1260 Tage lang, bekleidet mit Sacktuch. Das sind die zwei Ölbäume und die zwei Leuchter, die vor dem Gott der Erde stehen. Und wenn jemand ihnen Schaden zufügen will, geht Feuer aus ihrem Mund hervor und verzehrt ihre Feinde. Und wenn jemand ihnen Schaden zufügen will, muss er so getötet werden. Diese haben Vollmacht, den Himmel zu verschließen, damit kein Regen fällt in den Tagen ihrer Weissagung. Und sie haben Vollmacht über die Gewässer, sie in Blut zu verwandeln und die Erde zu schlagen mit jeder Plage, so oft sie wollen. Und wenn sie ihr Zeugnis vollendet haben, wird das Tier, das aus dem Abgrund heraufsteigt, mit ihnen Krieg führen und sie überwinden und sie töten. Und ihre Leichname werden auf der Straße der großen Stadt liegen, die im geistlichen Sinn Sodom und Ägypten heißt, wo auch unser Herr gekreuzigt worden ist. Und viele aus den Völkern und Stämmen und Sprachen und Nationen werden ihre Leichname sehen, 3,5 Tage lang, und sie werden nicht zulassen, dass ihre Leichname in Gräber gelegt werden. Und die auf der Erde wohnen, werden sich über sie freuen und frohlocken und werden einander Geschenke schicken, weil diese zwei Propheten diejenigen gequält hatten, die auf der Erde wohnen. Und nach den 3,5 Tagen kam der Geist des Lebens aus Gott in sie, und sie stellten sich auf ihre Füße, und eine große Furcht überfiel die, welche sie sahen. Und sie hörten eine laute Stimme aus dem Himmel, die zu ihnen sprach: Steigt hier herauf. Da stiegen sie in der Wolke in den Himmel hinauf, und ihre Feinde sahen sie. Und zur selben Stunde entstand ein großes Erdbeben, und der zehnte Teil der Stadt zerfiel, und es wurden in dem Erdbeben 7000 Menschen getötet. Und die übrigen wurden voll Furcht und gaben dem Gott des Himmels die Ehre. Das zweite Wehe ist vorüber, siehe, das dritte Wehe kommt schnell. Und der siebte Engel stieß in die Posaune, da ertönten laute Stimmen im Himmel, die sprachen: Die Königreiche der Welt sind unserem Herrn und seinem Gesalbten zuteil geworden, und er wird herrschen von Ewigkeit zu Ewigkeit. Und die 24 Ältesten, die vor Gott auf ihren Thronen saßen, fielen auf ihr Angesicht und beteten Gott an und sprachen: Wir danken dir, o Herr Gott, du Allmächtiger, der du bist und der du warst und der du kommst, dass du deine große Macht an dich genommen und die Königsherrschaft angetreten hast. Und die Völker sind zornig geworden, und dein Zorn ist gekommen, und die Zeit, dass die Toten gerichtet werden, und dass du deinen Knechten, den Propheten, den Lohn gibst, und den Heiligen, und denen, die deinen Namen fürchten, den Kleinen und den Großen, und dass du die verdirbst, welche die Erde verderben. Und der Tempel Gottes im Himmel wurde geöffnet, und die Lade seines Bundes wurde sichtbar in seinem Tempel, und es geschahen Blitze und Stimmen und Donner und ein Erdbeben und ein großer Hagel.

Kapitel 12. Und ein großes Zeichen erschien im Himmel, eine Frau mit der Sonne bekleidet und der Mond unter ihren Füßen und auf ihrem Haupt eine Krone mit 12 Sternen. Und sie war schwanger und schrie in Wehen und Schmerzen der Geburt. Und es erschien ein anderes Zeichen im Himmel, siehe, ein großer feuerroter Drache, der hatte 7 Köpfe und 10 Hörner und auf seinen Köpfen 7 Kronen. Und sein Schwanz zog den dritten Teil der Sterne des Himmels nach sich und warf sie auf die Erde. Und der Drache stand vor der Frau, die gebären sollte, um ihr Kind zu verschlingen, wenn sie geboren hätte. Und sie gebar einen Sohn, einen männlichen, der alle Heidenvölker mit eisernem Stab weiden wird. Und ihr Kind wurde entrückt zu Gott und seinem Thron. Und die Frau floh in die Wüste, wo sie einen von Gott bereiteten Ort hat, damit man sie dort 1260 Tage lang ernähre. Und es entstand ein Kampf im Himmel. Michael und seine Engel kämpften gegen den Drachen, und der Drache und seine Engel kämpften, aber sie siegten nicht, und ihre Stätte wurde nicht mehr im Himmel gefunden. Und so wurde der große Drache niedergeworfen, die alte Schlange, genannt der Teufel und der Satan, der den ganzen Erdkreis verführt. Er wurde auf die Erde hinabgeworfen, und seine Engel wurden mit ihm hinabgeworfen. Und ich hörte eine laute Stimme im Himmel sagen, »Nun ist gekommen das Heil und die Macht und das Reich unseres Gottes und die Herrschaft seines Gesalbten. Denn hinabgestürzt wurde der Verkläger unserer Brüder, der sie vor unserem Gott verklagte, Tag und Nacht. Und sie haben ihn überwunden, um des Blutes des Lammes und um des Wortes ihres Zeugnisses willen, und haben ihr Leben nicht geliebt bis in den Tod. Darum seid fröhlich, ihr Himmel und die ihr darin wohnt. Wehe denen, die auf der Erde wohnen und auf dem Meer, denn der Teufel ist zu euch herabgekommen und hat einen großen Zorn, da er weiß, dass er nur wenig Zeit hat. Und als der Drache sah, dass er auf die Erde geworfen war, verfolgte er die Frau, die den Knaben geboren hatte. Und es wurden der Frau 2 Flügel des großen Adlers gegeben, damit sie in die Wüste fliegen kann an ihren Ort, wo sie ernährt wird, eine Zeit und 2 Zeiten und eine halbe Zeit, fern von dem Angesicht der Schlange. Und die Schlange schleuderte aus ihrem Maul der Frau Wasser nach, wie einen Strom, damit sie von dem Strom fortgerissen würde. Und die Erde half der Frau, und die Erde tat ihren Mund auf und verschlang den Strom, den der Drache aus seinem Maul geschleudert hatte. Und der Drache wurde zornig über die Frau und ging hin, um Krieg zu führen mit den übrigen von ihrem Samen, welche die Gebote Gottes befolgen und das Zeugnis Jesu Christi haben. Und ich stellte mich auf den Sand des Meeres.

Kapitel 13. Und ich sah aus dem Meer ein Tier aufsteigen, das 7 Köpfe und 10 Hörner hatte, und auf seinen Hörnern 10 Kronen, und auf seinen Köpfen einen Namen der Lästerung. Und das Tier, das ich sah, glich einem Panther, und seine Füße waren wie die eines Bären, und sein Rachen wie ein Löwenrachen. Und der Drache gab ihm seine Kraft und seinen Thron und große Vollmacht. Und ich sah einen seiner Köpfe wie zu Tode verwundet, und seine Todeswunde wurde geheilt. Und die ganze Erde sah verwundert dem Tier nach. Und sie beteten den Drachen an, der dem Tier Vollmacht gegeben hatte, und sie beteten das Tier an und sprachen, wer ist dem Tier gleich? Wer vermag mit ihm zu kämpfen? Und es wurde ihm ein Maul gegeben, das große Worte und Lästerungen redete. Und es wurde ihm Macht gegeben, 42 Monate lang zu wirken. Und es tat sein Maul auf zur Lästerung gegen Gott, um seinen Namen zu lästern und sein Zelt und die, welche im Himmel wohnen. Und es wurde ihm gegeben, Krieg zu führen mit den Heiligen und sie zu überwinden. Und es wurde ihm Macht gegeben über jeden Volksstamm und jede Sprache und jede Nation. Und alle, die auf der Erde wohnen, werden es anbeten, deren Namen nicht geschrieben stehen im Buch des Lebens des Lammes, das geschlachtet worden ist, von Grundlegung der Welt an. Wenn jemand ein Ohr hat, der höre. Wenn jemand in Gefangenschaft führt, so geht er in die Gefangenschaft. Wenn jemand mit dem Schwert tötet, so soll er durchs Schwert getötet werden. Hier ist die Standhaftigkeit und der Glaube der Heiligen. Und ich sah ein anderes Tier aus der Erde aufsteigen, und es hatte 2 Hörner gleich einem Lamm und redete wie ein Drache. Und es übt alle Vollmacht des ersten Tieres aus vor dessen Augen und bringt die Erde und die auf ihr wohnen dazu, dass sie das erste Tier anbeten, dessen Todeswunde geheilt wurde. Und es tut große Zeichen, so dass es sogar Feuer vom Himmel auf die Erde herabfallen lässt vor den Menschen. Und es verführt die, welche auf der Erde wohnen, durch die Zeichen, die vor dem Tier zu tun ihm gegeben sind. Und es sagt denen, die auf der Erde wohnen, dass sie dem Tier, das die Wunde von dem Schwert hat und am Leben geblieben ist, ein Bild machen sollen. Und es wurde ihm gegeben, dem Bild des Tieres einen Geist zu verleihen, so dass das Bild des Tieres sogar redete und bewirkte, dass alle getötet wurden, die das Bild des Tieres nicht anbeteten. Und es bewirkt, dass allen, den Kleinen und den Großen, den Reichen und den Armen, den Freien und den Knechten, ein Malzeichen gegeben wird auf ihre rechte Hand oder auf ihre Stirn, und dass niemand kaufen oder verkaufen kann, als nur der, welcher das Malzeichen hat, oder den Namen des Tieres, oder die Zahl seines Namens. Hier ist die Weisheit. Wer das Verständnis hat, der berechne die Zahl des Tieres, denn es ist die Zahl eines Menschen, und seine Zahl ist 666.

Kapitel 14. Und ich sah, und siehe, das Lamm stand auf dem Berg Zion, und mit ihm 144.000, die trugen den Namen seines Vaters auf ihren Stirnen geschrieben. Und ich hörte eine Stimme aus dem Himmel, wie die Stimme vieler Wasser und wie die Stimme eines starken Donners. Und ich hörte die Stimme von Harfenspielern, die auf ihren Harfen spielten. Und sie sangen wie ein neues Lied vor dem Thron und vor den vier lebendigen Wesen und den Ältesten. Und niemand konnte das Lied lernen als nur die 144.000, die erkauft worden sind von der Erde. Diese sind es, die sich mit Frauen nicht befleckt haben, denn sie sind jungfräulich rein. Diese sind es, die dem Lamm nachfolgen, wohin es auch geht. Diese sind aus den Menschen erkauft worden als Erstlinge für Gott und das Lamm, und in ihrem Mund ist kein Betrug gefunden worden, denn sie sind unsträflich vor dem Thron Gottes. Und ich sah einen anderen Engel inmitten des Himmels fliegen, der hatte ein ewiges Evangelium zu verkündigen, denen, die auf der Erde wohnen, und zwar jeder Nation und jedem Volksstamm und jeder Sprache und jedem Volk. Der sprach mit lauter Stimme: Fürchtet Gott und gebt ihm die Ehre, denn die Stunde seines Gerichts ist gekommen. Und betet den an, der den Himmel und die Erde und das Meer und die Wasserquellen gemacht hat. Und ein anderer Engel folgte ihm, der sprach: Gefallen, gefallen ist Babylon, die große Stadt, weil sie mit dem Glutwein ihrer Unzucht alle Völker getränkt hat. Und ein dritter Engel folgte ihnen, der sprach mit lauter Stimme: Wenn jemand das Tier und sein Bild anbetet und das Mahlzeichen auf seine Stirn oder auf seine Hand annimmt, so wird auch er von dem Glutwein Gottes trinken, der unvermischt eingeschenkt ist in dem Kelch seines Zornes. Und er wird mit Feuer und Schwefel gepeinigt werden vor den heiligen Engeln und vor dem Lamm. Und der Rauch ihrer Qual steigt auf von Ewigkeit zu Ewigkeit. Und die das Tier und sein Bild anbeten, haben keine Ruhe Tag und Nacht, und wer das Mahlzeichen seines Namens annimmt. Hier ist die Standhaftigkeit der Heiligen. Hier sind die, welche die Gebote Gottes und den Glauben an Jesus bewahren. Und ich hörte eine Stimme aus dem Himmel, die zu mir sprach: Schreibe, glückselig sind die Toten, die im Herrn sterben von nun an. Ja, spricht der Geist, sie sollen ruhen von ihren Mühen, ihre Werke aber folgen ihnen nach. Und ich sah, und siehe eine weiße Wolke, und auf der Wolke saß einer, der glich einem Sohn des Menschen. Er hatte auf seinem Haupt eine goldene Krone und in seiner Hand eine scharfe Sichel. Und ein weiterer Engel kam aus dem Tempel hervor, der rief mit lauter Stimme dem zu, der auf der Wolke saß: Sende deine Sichel und ernte, denn die Stunde des Erntens ist für dich gekommen, weil die Ernte der Erde überreif geworden ist. Und der auf der Wolke saß, warf seine Sichel auf die Erde, und die Erde wurde abgeerntet. Und ein weiterer Engel kam hervor aus dem Tempel, der im Himmel ist, und auch er hatte eine scharfe Sichel. Und ein weiterer Engel kam vom Altar her, der hatte Vollmacht über das Feuer. Und er wandte sich mit lautem Ruf an den, der die scharfe Sichel hatte, und sprach: Sende deine scharfe Sichel aus und schneide die Trauben des Weinstocks der Erde ab, denn seine Beeren sind reif geworden. Und der Engel warf seine Sichel auf die Erde und schnitt den Weinstock der Erde und warf die Trauben in die große Kelter des Zornes Gottes. Und die Kelter wurde außerhalb der Stadt getreten, und es floss Blut aus der Kelter bis an die Zäume der Pferde, 1600 Stadien weit.

Kapitel 15. Und ich sah ein anderes Zeichen im Himmel, groß und wunderbar. Sieben Engel, welche die sieben letzten Plagen hatten, denn mit ihnen ist der Zorn Gottes vollendet. Und ich sah etwas wie ein gläsernes Meer, mit Feuer vermischt. Und die, welche als Überwinder hervorgegangen waren über das Tier und über sein Bild und über sein Malzeichen, über die Zahl seines Namens, standen an dem gläsernen Meer und hatten Harfen Gottes. Und sie singen das Lied Moses, des Knechtes Gottes, und das Lied des Lammes, und sprechen: Groß und wunderbar sind deine Werke, o Herr, Gott, du Allmächtiger. Gerecht und wahrhaftig sind deine Wege, du König der Heiligen. Wer sollte dich nicht fürchten, o Herr, und deinen Namen nicht preisen? Denn du allein bist heilig. Ja, alle Völker werden kommen und vor dir anbeten, denn deine gerechten Taten sind offenbar geworden. Und nach diesem sah ich, und siehe, der Tempel des Zeltes des Zeugnisses im Himmel wurde geöffnet, und die sieben Engel, welche die sieben Plagen hatten, kamen hervor aus dem Tempel, bekleidet mit reiner und glänzender Leinwand und um die Brust gegürtet mit goldenen Gürteln. Und eines der vier lebendigen Wesen gab den sieben Engeln sieben goldene Schalen voll von der Zornglut Gottes, der lebt von Ewigkeit zu Ewigkeit. Und der Tempel wurde erfüllt mit Rauch von der Herrlichkeit Gottes und von seiner Kraft, und niemand konnte in den Tempel hineingehen, bis die sieben Plagen der sieben Engel vollendet waren.

Kapitel 16. Und ich hörte eine laute Stimme aus dem Tempel, die sprach zu den sieben Engeln: Geht hin und gießt die Schalen des Zornes Gottes aus auf die Erde. Und der Erste ging hin und goss seine Schale aus auf die Erde. Da entstand ein böses und schmerzhaftes Geschwür an den Menschen, die das Malzeichen des Tieres hatten und die sein Bild anbeteten. Und der zweite Engel goss seine Schale aus in das Meer, und es wurde zu Blut wie von einem Toten, und alle lebendigen Wesen starben im Meer. Und der dritte Engel goss seine Schale aus in die Flüsse und in die Wasserquellen, und sie wurden zu Blut. Und ich hörte den Engel der Gewässer sagen: Gerecht bist du, o Herr, der du bist und warst und der Heilige bist, dass du so gerichtet hast. Denn das Blut der Heiligen und Propheten haben sie vergossen, und Blut hast du ihnen zu trinken gegeben, denn sie verdienen es. Und ich hörte einen anderen vom Altar her sagen: Ja, o Herr, Gott, du Allmächtiger, wahrhaftig und gerecht sind deine Gerichte. Und der vierte Engel goss seine Schale aus auf die Sonne, und ihr wurde gegeben, die Menschen mit Feuer zu versengen. Und die Menschen wurden versengt von großer Hitze, und sie lästerten den Namen Gottes, der Macht hat über diese Plagen, und sie taten nicht Buße, um ihm die Ehre zu geben. Und der fünfte Engel goss seine Schale aus auf den Thron des Tieres, und dessen Reich wurde verfinstert, und sie zerbissen ihre Zungen vor Schmerz, und sie lästerten den Gott des Himmels wegen ihrer Schmerzen und wegen ihrer Geschwüre, und sie taten nicht Buße von ihren Werken. Und der sechste Engel goss seine Schale aus auf den großen Strom Euphrat. Und sein Wasser vertrocknete, damit den Königen vom Aufgang der Sonne der Weg bereitet würde. Und ich sah aus dem Maul des Drachen und aus dem Maul des Tieres und aus dem Maul des falschen Propheten drei unreine Geister herauskommen, gleich Fröschen. Es sind nämlich dämonische Geister, die Zeichen tun und ausgehen zu den Königen der Erde und des ganzen Erdkreises, um sie zum Kampf zu versammeln an jenem großen Tag Gottes des Allmächtigen. Siehe, ich komme wie ein Dieb. Glückselig ist, wer wacht und seine Kleider bewahrt, damit er nicht entblößt einhergeht und man seine Schande sieht. Und er versammelte sie an den Ort, der auf Hebräisch Harmagedon heißt. Und der siebte Engel goss seine Schale aus in die Luft, und es ging eine laute Stimme aus vom Tempel des Himmels, vom Thron her, die sprach: Es ist geschehen. Und es geschahen Stimmen und Donner und Blitze, und ein großes Erdbeben geschah, wie es dergleichen noch nie gegeben hat, seit es Menschen gab auf Erden, ein solch gewaltiges und großes Erdbeben. Und die große Stadt wurde in drei Teile zerrissen, und die Städte der Heidenvölker fielen, und Babylon der Großen wurde vor Gott gedacht, damit er ihr den Becher des Glutweines seines Zornes gebe. Und jede Insel entfloh, und es waren keine Berge mehr zu finden. Und ein großer Hagel mit Zentner schweren Steinen kam aus dem Himmel auf die Menschen herab, und die Menschen lästerten Gott wegen der Plage des Hagels, weil seine Plage sehr groß war.

Kapitel 17. Und einer von den sieben Engeln, welche die sieben Schalen hatten, kam und redete mit mir und sprach zu mir: Komm, ich will dir das Gericht über die große Hure zeigen, die an den vielen Wassern sitzt, mit der die Könige der Erde Unzucht getrieben haben, und von deren Wein der Unzucht die, welche die Erde bewohnen, trunken geworden sind. Und er brachte mich im Geist in eine Wüste, und ich sah eine Frau auf einem scharlachroten Tier sitzen, das voll Namen der Lästerung war und sieben Köpfe und zehn Hörner hatte. Und die Frau war gekleidet in Purpur und Scharlach und übergoldet mit Gold und Edelsteinen und Perlen. Und sie hatte einen goldenen Becher in ihrer Hand, voll von Gräueln und der Unreinheit ihrer Unzucht. Und auf ihrer Stirn war ein Name geschrieben: Geheimnis, Babylon, die Große, die Mutter der Huren und der Gräuel der Erde. Und ich sah die Frau berauscht vom Blut der Heiligen und vom Blut der Zeugen Jesu, und ich verwunderte mich sehr, als ich sie sah. Und der Engel sprach zu mir: Warum verwunderst du dich? Ich will dir das Geheimnis der Frau sagen und des Tieres, das sie trägt, das die sieben Köpfe und die zehn Hörner hat. Das Tier, das du gesehen hast, war und ist nicht mehr, und es wird aus dem Abgrund heraufkommen und ins Verderben laufen. Und die auf der Erde wohnen, deren Namen nicht geschrieben stehen im Buch des Lebens von Grundlegung der Welt an, werden sich verwundern, wenn sie das Tier sehen, das war und nicht ist und doch ist. Hier ist der Verstand nötig, der Weisheit hat. Die sieben Köpfe sind sieben Berge, auf denen die Frau sitzt. Und es sind sieben Könige, fünf sind gefallen, und der eine ist da, der andere ist noch nicht gekommen. Und wenn er kommt, muss er für eine kurze Zeit bleiben. Und das Tier, das war und nicht ist, ist auch selbst der achte, und es ist einer von den sieben, und es läuft ins Verderben. Und die zehn Hörner, die du gesehen hast, sind zehn Könige, die noch kein Reich empfangen haben, aber sie erlangen Macht wie Könige für eine Stunde zusammen mit dem Tier. Diese haben einen einmütigen Sinn, und sie übergeben ihre Macht und Herrschaft dem Tier. Diese werden mit dem Lamm Krieg führen, und das Lamm wird sie besiegen, denn es ist der Herr der Herren und der König der Könige. Und mit ihm sind die Berufenen, Auserwählten und Gläubigen. Und er sprach zu mir: Die Wasser, die du gesehen hast, wo die Hure sitzt, sind Völker und Scharen und Nationen und Sprachen. Und die zehn Hörner, die du auf dem Tier gesehen hast, diese werden die Hure hassen und sie verwüsten und entblößen, und sie werden ihr Fleisch verzehren und sie mit Feuer verbrennen. Denn Gott hat ihnen ins Herz gegeben, seine Absicht auszuführen und in einer Absicht zu handeln, und ihr Reich dem Tier zu geben, bis die Worte Gottes erfüllt sind. Und die Frau, die du gesehen hast, ist die große Stadt, die Herrschaft ausübt über die Könige der Erde.

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1: Liebe Hörerinnen und Hörer, wir heißen Sie herzlich willkommen zu unserer Reihe Missionswerk Mitternachtsruf für Sie gelesen. Das Buch Das Geheimnis der Entrückung von Arno Fröse ist ein intensives Bibelstudium, das zur Verdeutlichung des prophetischen Wortes konzipiert worden ist. Dieses Buch setzt sich ausführlich mit einem für die Gemeinde noch nie dagewesenen Ereignis auseinander, mit der Entrückung. Gründlich untersucht Arno Fröse die biblischen Befunde, die dieses Thema betreffen, und zeigt auf, warum die Beschäftigung mit der Entrückung für uns heute wichtig ist. Es ist die unausweichliche Lehre von der Wiederkunft Jesu Christi, die uns gebietet, das Geheimnis der Entrückung zu erforschen. Hören Sie heute aus dem Buch Das Geheimnis der Entrückung von Arno Fröse die 22. Folge und damit das 9. Kapitel. Wir wünschen Ihnen beim Hören dieser Sendung Gottes reichen Segen. Es liest für Sie Andreas Klinner.
2: Kapitel 9. Der Trost der Entrückung. In 1. Thessalonicher 4, die Verse 13 bis 18, wird die Entrückung deutlich beschrieben. Wir lesen dort: Ich will euch aber, Brüder, nicht in Unwissenheit lassen über die Entschlafenen, damit ihr nicht traurig seid wie die anderen, die keine Hoffnung haben. Denn wenn wir glauben, dass Jesus gestorben und auferstanden ist, so wird Gott auch die Entschlafenen durch Jesus mit ihm führen. Denn das sagen wir euch in einem Wort des Herrn: Wir, die wir leben und bis zur Wiederkunft des Herrn übrig bleiben, werden den Entschlafenen nicht zuvorkommen. Denn der Herr selbst wird, wenn der Befehl ergeht und die Stimme des Erzengels und die Posaune Gottes erschallt, vom Himmel herabkommen. Und die Toten in Christus werden zuerst auferstehen. Danach werden wir, die wir leben und übrig bleiben, zusammen mit ihnen entrückt werden in Wolken zur Begegnung mit dem Herrn in die Luft. Und so werden wir bei dem Herrn sein alle Zeit. So tröstet nun einander mit diesen Worten. Der Apostel Paulus betont, dass das ein Wort des Herrn ist. Am Schluss fordert er uns auf, einander mit diesen Worten zu trösten. Der verstorbene Evangelist John Woodhouse, der unsere Konferenz zum Thema Prophetie leitete, pflegte die Sitzungen mit den Worten zu beenden: Wir sehen uns hier, dort oder in der Luft. Was für eine wunderbare Art und Weise, sich zu verabschieden. Es waren einfache Worte, die wirklich trösten. Man kann sich vielleicht vorstellen, wie nötig und tröstend es für verfolgte Gläubige war, zu hören, dass der Herr in jedem Augenblick zurückkommen konnte. Sie brauchten diese Art von Stärkung, da sie wussten, dass sie dann für immer in der Gegenwart des Herrn sein würden. In seiner Botschaft »The Rapture of the Church«, die Entrückung der Gemeinde, schrieb James Robinson Folgendes: Wir dürfen nicht vergessen, die Bibel lehrt, dass die apostolischen Briefe an die neutestamentlichen Gemeinden von Gott inspiriert waren. Wir werden uns auch damit befassen, was Jesus Christus über sein zweites Kommen lehrte, indem wir mehrere Fragen auf der Grundlage des Wortes Gottes klären. Jede Frage wird anhand von mindestens drei verschiedenen Bibelstellen beantwortet. Erstens: Lehrten und glaubten die Apostel, dass sich die Entrückung zu ihren Lebzeiten ereignen würde? Zweitens: Erwartete der Apostel Paulus, dass die Entrückung vor der großen Drangsalzzeit stattfinden würde? Drittens: Lehrten Jesus und Paulus, dass die Gemeinde die große Drangsalzzeit nicht erleben würde? Viertens: Was sind der Zorn Gottes und der Tag des Herrn, und wem gelten sie? Was glaubten die Jünger über die Rückkehr Jesu Christi? Die Apostel lehrten, dass die Rückkehr Christi nahe bevorstand. Webster definiert das Wort bevorstehen als Ankündigung eines Ereignisses, das jederzeit passieren könnte. Die Apostel rechneten damit, dass Jesus zu ihren Lebzeiten zurückkommen würde. Die folgenden neutestamentlichen Zitate zeigen das ganz deutlich. Petrus sagt in 1. Petrus 4, Vers 7: Es ist aber nahe gekommen das Ende aller Dinge. Johannes sagt im 1. Johannesbrief, Kapitel 2, Vers 18: Kinder, es ist die letzte Stunde. Jakobus sagt in Jakobus 5, Vers 8: Die Wiederkunft des Herrn ist nahe. Und im anschließenden Vers 9 sagt er: Siehe, der Richter steht vor der Tür. Paulus schreibt in 1. Korinther 16, Vers 22: Maranatha, Herr Jesus, komm. Die Apostel benutzten wiederholt das Wort wir, wenn sie über die Entrückung schrieben. Webster definiert das Wort wir als eine Gruppe von Menschen, die mich selbst einschließt. Dieser Gebrauch zeigt, dass sie absolut damit rechneten, zu dem Teil des Leibes Christi zu gehören, der bei der Entrückung am Leben sein würde. In 1. Johannes 2, 28 heißt es: Und nun, Kinder, bleibt in ihm, damit wir Freimütigkeit haben, wenn er erscheint, und uns nicht schämen müssen vor ihm bei seiner Wiederkunft. Und 1. Johannes 3, Vers 2 sagt: Wir wissen aber, dass wir ihm gleichgestaltet sein werden, wenn er offenbar werden wird, denn wir werden ihn sehen, wie er ist. In seinem ersten Brief an die Thessalonicher erklärte der Apostel Paulus, dass sowohl die lebenden als auch die toten Christen bei der Rückkehr Christi entrückt werden in Wolken. Er nennt zwei Gruppen: wir, die wir leben, und die Entschlafenen. Paulus zählte sich stets zu der Gruppe der Lebenden. Auch das zeigt uns, dass er erwartete, bei der Entrückung zu leben. 1. Thessalonicher 4, 15 sagt: Wir, die wir leben und bis zur Wiederkunft des Herrn übrig bleiben, werden den Entschlafenen, den Toten in Christus, nicht zuvorkommen. 1. Thessalonicher 4, Vers 17 sagt: Danach werden wir, die wir leben und übrig bleiben, zusammen mit ihnen, den Toten in Christus, entrückt werden in Wolken, zur Begegnung mit dem Herrn in die Luft. Und so werden wir bei dem Herrn sein, alle Zeit. In 1. Korinther 15, die Verse 51 bis 52 heißt es: Wir werden zwar nicht alle entschlafen, wir werden aber alle verwandelt werden, plötzlich, in einem Augenblick, zur Zeit der letzten Posaune. Denn die Posaune wird erschallen und die Toten werden auferweckt werden, unverweslich, und wir werden verwandelt werden. Aus diesen Versen können wir meines Erachtens entnehmen, dass der Apostel Paulus daran glaubte, die Gemeinde würde vor der großen Drangsalszeit entrückt werden. Die Apostel wurden schwer verfolgt und die meisten starben. Aber sie wussten auch, dass die große Drangsalszeit, von der Jesus in Matthäus 24 und 25 sprach, noch nicht stattgefunden hatte. Alttestamentliche Prophezeiungen über die Entrückung. Das Alte Testament enthält mehrere Prophezeiungen über die Entrückung. So lesen wir in Hiob 19, die Verse 25 und 26: Ich weiß, dass mein Erlöser lebt, und zuletzt wird er sich über den Staub erheben. Und nachdem diese meine Hülle zerbrochen ist, dann werde ich von meinem Fleisch los Gott schauen. In Jesaja 26, Vers 19 lesen wir: Aber deine Toten werden leben, auch mein Leichnam, sie werden auferstehen. Wacht auf und jubelt, ihr Bewohner des Staubes, denn dein Tau ist ein Morgentau, und die Erde wird die Toten wiedergeben. Diese beiden alttestamentlichen Schreiber lebten hunderte von Jahren vor der Geburt Jesu. Im Gegensatz zu den Aposteln wussten sie, dass die Entrückung nicht zu ihren Lebzeiten stattfinden würde. Entnommen aus Timing of the Rapture, der Zeitpunkt der Entrückung, von James Robinson, welcher ein Leser des englischsprachigen Mitternachtsrufes The Midnight Call ist. Unser Trost. Daher müssen wir erkennen, was unser Trost ist und wo wir ihn finden können. Paulus will uns nicht in Unwissenheit lassen. Wir sollen erfahren, was mit den von uns geliebten Menschen, die im Glauben an Jesus starben, passiert ist. Im Gegensatz zu denen, die nicht an Christus glauben, haben wir Hoffnung. Daher werden wir nicht von Trauer und Hoffnungslosigkeit verzehrt, sondern getröstet. Jene, die vor uns zum Herrn gegangen sind, befinden sich jetzt in seiner Gegenwart. Paulus sagt in Philipper 1, Vers 23, denn ich werde von beidem bedrängt. Mich verlangt danach aufzubrechen und bei Christus zu sein, was auch viel besser wäre. Beachten Sie, dass er nicht sagt, aufzubrechen und in Christus zu schlafen, sondern aufzubrechen und bei Christus zu sein. Wer an Seelenschlaf glaubt, dürfte mit diesem Vers Probleme haben. Warum muss die Entrückung stattfinden, wenn wir doch durch den Tod in die Gegenwart des Herrn kommen? Diese Frage wird häufig gestellt und bedarf einer Erklärung. Die Trinität des Menschen. Der Mensch ist ein dreieines Wesen, das aus Körper, Seele und Geist besteht. 1. Thessalonicher 5, Vers 23 sagt, er selbst aber, der Gott des Friedens, heilige euch durch und durch, und euer ganzes Wesen, der Geist, die Seele und der Leib, möge untadelig bewahrt werden bei der Wiederkunft unseres Herrn Jesus Christus. Der Geist. Ein Gläubiger empfängt den Geist Gottes, welcher uns unser herrliches Erbe garantiert. So lesen wir in Epheser 1, Vers 14, der das Unterpfand unseres Erbes ist, bis zur Erlösung des Eigentums, zum Lob seiner Herrlichkeit. Beachten Sie die Worte, das Unterpfand unseres Erbes. Der Heilige Geist, den wir empfangen haben, bleibt für immer in uns und sichert uns zu, dass das Beste noch vor uns liegt. Wir müssen unseren Körper und unsere Seele dem Heiligen Geist unterordnen. In Hebräer 4, Vers 12 lesen wir, denn das Wort Gottes ist lebendig und wirksam und schärfer als jedes zweischneidige Schwert. Und es dringt durch, bis es scheidet sowohl Seele als auch Geist, sowohl Mark als auch Bein. Und es ist ein Richter der Gedanken und Gesinnungen des Herzens. Haben Sie bemerkt, dass das Wort Gottes die Seele vom Geist scheidet? Wenn wir geistliche Menschen werden, unterscheiden wir seelische Erfahrungen von denen, die wir durch den Geist Gottes machen. Durch den Heiligen Geist gehören wir zu Gott. Er ist das Unterpfand unseres Erbes. Wir gehören Gott und unser Geist kehrt zu Gott zurück, der ihn gegeben hat. Lesen wir in Prediger 12, Vers 7. Die Bibel sagt auch in 1. Johannes 5, Vers 18, jeder, der aus Gott geboren ist, sündigt nicht. Wenn wir diesen Vers auf uns anwenden, obwohl wir wissen, dass wir sündigen, dann können wir zu der falschen Schlussfolgerung kommen, dass wir noch immer Kinder des Teufels sind. Die Bibel sagt aber in 1. Johannes 3, Vers 2, jetzt sind wir Kinder Gottes. Wir können nicht gleichzeitig Kinder des Teufels und Kinder Gottes sein. Das scheint wie ein Widerspruch, was es aber nicht ist, wenn man das Wort der Wahrheit recht teilt, wie es 2. Timotheus 2, Vers 15 sagt. Wenn das Wort sagt, jeder, der aus Gott geboren ist, sündigt nicht, meint es nicht unser Fleisch und Blut, sondern unseren Geist. Darin liegt unser großer Trost. Wir wissen, dass der Herr Jesus Christus am Kreuz von Golgatha eine ewige und vollkommene Erlösung bewirkte, weil sie Gottes Werk ist und er von Ewigkeit zu Ewigkeit existiert. Wir müssen erkennen, dass unser Geist ewig ist, während unser Fleisch und Blut vergeht. Ich fürchte, in der heutigen Christenheit werden viele Gläubige von einem falschen Geist irregeführt. Sie lassen sich viel mehr von ihrer Seele leiten als vom Geist Gottes. Der Geist Gottes widerspricht der Schrift nie. So werden wir in 1. Johannes 4, Vers 1 ernstlich gewarnt. Geliebte, glaubt nicht jedem Geist, sondern prüft die Geister, ob sie aus Gott sind. Denn es sind viele falsche Propheten in die Welt ausgegangen. Die Seele. Die Seele gehört zu unserem dreieinen Wesen und kann sowohl wissenschaftlich als auch medizinisch nicht bestimmt werden. Ob Mann, Frau oder Kind, jeder Mensch hat eine Seele. Wir können nicht zu einem Arzt gehen und ihn bitten, unsere seelischen Probleme zu heilen. Unsere Seele kann nicht operiert und wieder in Ordnung gebracht werden. Mit der Seele treten wir mit der sichtbaren Welt in Verbindung. Daher ist sie unserem Fleisch und Blut unterworfen. Die Seele kontrolliert unsere Gefühle. Sie empfindet Freude und Trauer. So sind wir imstande, manchmal bitterlich zu weinen und uns ein andermal an den schönen Dingen des Lebens zu erfreuen. Die Dinge, die zum seelischen Bereich gehören, dürfen jedoch nicht mit denen des Geistes verwechselt werden. Der große Konflikt. Wenn nicht deutlich unterschieden werden kann, ob etwas seelische oder geistliche Ursachen bei einem Menschen hat, kann das zu einem Konflikt in der Gemeinde Jesu Christi führen. Viele haben so etwas wie eine seelische Bekehrung erlebt, die aber nie zu einer Wiedergeburt führte. Manche haben eine wundersame Antwort auf ihre Gebete erfahren, einschließlich der Wiederherstellung körperlicher Gesundheit. Diese Dinge haben nicht unbedingt etwas mit dem Geist zu tun und sollten nicht als eine Bestätigung von Geistlichkeit oder Wiedergeburt angesehen werden. Betrügerische Zeichen und Wunder. Liest man die Literatur von Buddhisten, Moslems, Hindus und anderen, findet man immer wieder Zeugnisse von großen Wundern, übernatürlichen Zeichen und körperlichen Heilungen. Ich glaube, dass der Teufel die Welt heute durch betrügerische Zeichen und Wunder täuscht. In 2. Thessalonicher 2, die Verse 9 und 10 lesen wir über den Antichristen, ihn, dessen Kommen aufgrund der Wirkung des Satans erfolgt, unter Entfaltung aller betrügerischen Kräfte, Zeichen und Wunder und aller Verführung der Ungerechtigkeit bei denen, die verloren gehen, weil sie die Liebe zur Wahrheit nicht angenommen haben, durch die sie hätten gerettet werden können. Wenn jemand ein Wunder tut, sogar im Namen Jesu, ist er nicht zwangsläufig ein Christ. Denken Sie daran, der Teufel erscheint als ein Engel des Lichts, um die Menschen zu betrügen, damit sie den wahren Weg zu Christus nicht erkennen. Ein entscheidendes Merkmal im Leben eines Christen ist die Frucht des Geistes. Der Herr Jesus sagte in Matthäus 7, Vers 20, darum werdet ihr sie an ihren Früchten erkennen. Heilungen in biblischen Zeiten. Wie sollten wir also mit unseren körperlichen Krankheiten umgehen? Jakobus sagt es uns. Ist jemand von euch krank? Er soll die Ältesten der Gemeinde zu sich rufen, und sie sollen für ihn beten und ihn dabei mit Öl salben im Namen des Herrn. Jakobus 5, Vers 14. Will Jakobus damit sagen, sucht einen Heilungsdienst in der Gemeinde auf? Gibt er dem Pastor der Gemeinde die Autorität, den Kranken zu sich zu rufen oder ihn vor der Gemeinde zu heilen? Nein, das tut er nicht. Seine Anweisungen sind ganz klar. Der Kranke soll die Ältesten der Gemeinde bitten, dass sie für ihn beten und ihn mit Öl salben. Wenn wir uns daran halten, vermeiden wir den Sensationalismus, den viele Gemeinden heute suchen. Diese Art von Heilung widerspricht der Wahrheit der Schrift und täuscht die Gläubigen nur. Falsche Christen. Jesus spricht von einer bestimmten Gruppe von Menschen, die wie Christen aussehen, handeln und reden, es aber nicht sind. So lesen wir in Matthäus 7 die Verse 21 und 22. Nicht jeder, der zu mir sagt, Herr, Herr, wird in das Reich der Himmel eingehen, sondern wer den Willen meines Vaters im Himmel tut. Viele werden an jenem Tag zu mir sagen, Herr, Herr, haben wir nicht in deinem Namen geweissagt und in deinem Namen Dämonen ausgetrieben und in deinem Namen viele Wundertaten vollbracht? Jesus meint damit nicht Heiden, die Götzen anbeten oder einer seltsamen Religion angehören. Er spricht von den Menschen, die im Namen des Herrn mächtige Taten vollbringen, wie Weissagen, Dämonen austreiben und viele Wundertaten. Aber Jesus weist sie von sich. Er sagt in Matthäus 7, Vers 23, und dann werde ich ihnen bezeugen, ich habe euch nie gekannt, weicht von mir, ihr Gesetzlosen. Diese Verse sind sehr ernst. Wir müssen uns die Zeit nehmen und unser eigenes Leben vor dem Herrn überprüfen, um festzustellen, ob wir aus der Wahrheit sind oder nicht. Er muss sie kennen. Denken Sie über Folgendes nach. Manche Menschen haben erstaunliche Dinge erlebt, können große Wunder bezeugen und arbeiten voller Eifer für den Herrn, dem sie in Wahrheit aufrichtig zu dienen glauben. Doch eines Tages, wenn sie vor ihm stehen, wird er zu ihnen sagen, ich habe euch nie gekannt, weicht von mir, ihr Gesetzlosen. Können Sie sich dieses Risiko leisten? Seien Sie sich absolut sicher, dass Jesus Sie kennt. Berücksichtigen Sie, dass diese Stelle nicht sagt, ihr habt mich nie gekannt, sondern Ich habe euch nie gekannt. Dr. John Ankerberg, Redner auf einer unserer Prophetiekonferenzen, hat diese Tatsache eindrucksvoll veranschaulicht. Ich gebe Ihnen die Geschichte mit eigenen Worten wieder. Viele Amerikaner hatten die Möglichkeit, an einem Ereignis teilzunehmen, bei dem der Präsident als Ehrengast geladen war. Es ist üblich, dass der Präsident vielen Personen die Hände schüttelt und davon Fotos gemacht werden. Nehmen wir mal an, ich habe dem Präsidenten die Hand gegeben. Mit einem Foto dieses Ereignisses in meiner Hand kann ich sagen, ich kenne ihn, ich habe seine Hand geschüttelt, ich habe ihn gesehen und mit ihm gesprochen. Das würde der Wahrheit entsprechen. Würde man den Präsidenten jedoch fragen, ob er John Ankerberg kennt, würde er sagen, ich habe nie von ihm gehört, ich bin diesem Mann nie begegnet. Es ist ein großer Unterschied, ob ich den Präsidenten kenne oder ob der Präsident mich kennt. Wenn Sie den ehemaligen Präsidenten Bush Senior fragen würden, ob er Dan Quayle kennt, würde er mit seiner Antwort nicht zögern und Ja sagen. Er kennt Mr. Quayle, weil er in seiner vierjährigen Amtszeit als Präsident mit ihm zusammengearbeitet hat. Deshalb müssen Sie sich die dringende Frage stellen, wie können Sie sich sicher sein, dass Jesus Sie kennt? Die Antwort findet sich nur in seinem Wort. So lesen wir in Matthäus 7, Vers 16, an ihren Früchten werdet ihr sie erkennen. Der Körper. Der dritte Teil des Menschen ist sein Körper, sein Fleisch und seine Knochen. Die Seele arbeitet nicht gegen den Körper. Sie verwöhnt ihn und bemüht sich um das, was dem Fleisch auf Erden dient. Wie wir bereits gesehen haben, ist der Geist der trennende Faktor, was Seele und Geist betrifft. Über unseren Körper lesen wir in Galater 5, die Verse 16 und 17, ich sage aber, wandelt im Geist, so werdet ihr die Lust des Fleisches nicht vollbringen. Denn das Fleisch gelüstet gegen den Geist und der Geist gegen das Fleisch. Und diese widerstreben einander, so dass ihr nicht das tut, was ihr wollt. Ist Ihnen aufgefallen, dass das Fleisch gegen den Geist gelüstet? Das Fleisch liebt es, sich seiner Geistlichkeit zu rühmen. Des Weiteren lesen wir über die Werke des Fleisches in Galater 5, die Verse 19 bis 21. Offenbar sind aber die Werke des Fleisches, welche sind Ehebruch, Unzucht, Unreinheit, Zügellosigkeit, Götzendienst, Zauberei, Feindschaft, Streit, Eifersucht, Zorn, Selbstsucht, Zwietracht, Parteiungen, Neid, Mord, Trunkenheit, Gelage und dergleichen. Wovon ich euch voraussage, wie ich schon zuvor gesagt habe, dass die, welche solche Dinge tun, das Reich Gottes nicht erben werden. Es ist von großer Bedeutung, dass der vom Heiligen Geist inspirierte Apostel Paulus 18 Werke des Fleisches aufführt. Der verstorbene Dr. Wim Malgo benutzte diese Verse oft, um die Zahl 666 zu illustrieren. Die Zahl 18 besteht aus drei Sechsen. Wie der dreieine Mensch. Die Zahl des Antichristen, 666, wird in den Werken unseres Fleisches sichtbar. Seinem geistlichen Sohn Timotheus prophezeite Paulus für die Endzeit in 2. Timotheus 3, Vers 1, das aber sollst du wissen, dass in den letzten Tagen schlimme Zeiten eintreten werden. Wieder nennt er 18 Kennzeichen religiöser Menschen in der Endzeit, die ich in drei Gruppen eingeteilt habe. Denn die Menschen werden erstens sich selbst lieben, zweitens geldgierig sein, drittens prahlerisch, viertens überheblich, fünftens Lästerer, sechstens den Eltern ungehorsam. In der zweiten Gruppe lesen wir von erstens undankbar, zweitens unheilig, drittens lieblos, viertens unversöhnlich, fünftens verleumderisch und sechstens unbeherrscht. Und in der dritten Gruppe lesen wir von erstens gewalttätig, zweitens dem guten Feind, drittens Verräter, viertens leichtsinnig, fünftens aufgeblasen, sechstens sie lieben das Vergnügen mehr als Gott, in den Versen 2 bis 4. Zusammenfassend sagt Paulus über diese religiösen Menschen in Vers 5, dabei haben sie den äußeren Schein von Gottesfurcht, deren Kraft aber verleugnen sie. Von solchen wende dich ab. Beachten Sie, dass Sie den äußeren Schein von Gottesfurcht haben. Das sind Menschen, die an Gott glauben, nicht an Götzen oder seltsame Religionen. Sie scheinen echte Gläubige zu sein, die die Sprache des Christentums sprechen, aber nicht den Geist Gottes besitzen.

0: Liebe Zuhörer, wir hoffen, dass Sie durch diese Sendung reich gesegnet wurden. Aus dem Buch Das Geheimnis der Entrückung von Arno Fröse hörten Sie soeben die 22. Folge und damit das 9. Kapitel. 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

0: Herzlich willkommen, liebe Zuhörer, zur heutigen Sendung des Missionswerkes Mitternachtsruf. In der Predigtreihe über die prophetischen Wunder im Johannesevangelium spricht Norbert Litt jetzt über den vierten Teil. Vorher hören Sie die Schriftlesung aus Johannes Kapitel 5, Vers 1 bis 16 und ein kurzes Musikstück mit dem Titel Jesus lebt. Der Herr segne Sie tief und reich beim Hören dieser Sendung. 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
1: Nun möchte ich Ihnen zum heutigen Predigtthema die prophetischen Wunder im Johannesevangelium Teil 4 die Schriftlesung weitergeben. Ich bitte Sie dazu aufzustehen. Ich lese aus dem Johannesevangelium Kapitel 5, 1 bis 16. Johannes Kapitel 5, die Verse 1 bis 16. Danach war ein Fest der Juden und Jesus zog hinauf nach Jerusalem. Es ist aber in Jerusalem ein Schaftor, ein Teich, der auf Hebräisch Bethesda heißt und der fünf Säulenhallen hat. In diesen lag eine große Menge von Kranken, Blinden, Lahmen und Abgezehrten, welche auf die Bewegung des Wassers warteten. Denn ein Engel stieg zu gewissen Zeiten in den Teich hinab und bewegte das Wasser. Wer nun nach der Bewegung des Wassers zuerst hineinstieg, der wurde gesund, mit welcher Krankheit er auch geplagt war. Es war aber ein Mensch dort, der 38 Jahre in der Krankheit zugebracht hatte. Als Jesus diesen daliegen sah und erfuhr, dass er schon so lange Zeit in diesem Zustand war, spricht er zu ihm: Willst du gesund werden? Der Kranke antwortete ihm: Herr, ich habe keinen Menschen, der mich in den Teich bringt, wenn das Wasser bewegt wird, während ich aber selbst gehe, steigt ein anderer vor mir hinab. Jesus spricht zu ihm: Steh auf, nimm deine Liegematte und geh umher. Und sogleich wurde der Mensch gesund, hob seine Liegematte auf und ging umher. Es war aber Sabbat an jenem Tag. Nun sprachen die Juden zu dem Geheilten: Es ist Sabbat, es ist dir nicht erlaubt, die Liegematte zu tragen. Er antwortete ihnen: Der mich gesund machte, der sprach zu mir: Nimm deine Liegematte und geh umher. Da fragten sie ihn: Wer ist der Mensch, der zu dir gesagt hat, nimm deine Liegematte und geh umher? Aber der Geheilte wusste nicht, wer es war, denn Jesus war weggegangen, weil so viel Volk an dem Ort war. Danach findet ihn Jesus im Tempel und spricht zu ihm: Siehe, du bist gesund geworden. Sündige hinfort nicht mehr, damit dir nicht etwas Schlimmeres widerfährt. Da ging der Mensch hin und verkündete den Juden, dass es Jesus war, der ihn gesund gemacht hatte. Und deshalb verfolgten die Juden Jesus und suchten ihn zu töten, weil er dies am Sabbat getan hatte.

Ja, und jetzt zu unserem Thema, die prophetischen Wunder aus dem Johannesevangelium. Es ist Teil 4, aber es ist das dritte Wunder. Wir haben ja die Einleitung auch behandelt. Mit Einleitung ist es Teil 4, aber es ist jetzt das dritte Wunder. Das Wunder am Teich Bethesda, Johannes 5, 1 bis 16. Der Text ist uns gelesen worden. Wir wollen uns prophetisch mit diesem Wort befassen. Vielleicht reicht auch noch die Zeit am Schluss, das ein bisschen persönlich anzuwenden. Ich hoffe, aber ich kann es nicht garantieren. Vielleicht beginnen wir mit der Frage wiederum, die wir uns die anderen Male auch gestellt haben, als wir die vorhergehenden Wunder behandelten. Für was steht dieses Wunder zunächst einmal prophetisch? Wieder liegt die Betonung auf das Wort Zeichen. Das war schon bei der Hochzeit zu Kana so, das erste Zeichen, das Jesus tat. Das war dann auch bei der Heilung des Sohnes eines königlichen Beamten so. Das war das zweite Zeichen. Und jetzt hier die Heilung am Teich Bethesda ist das nächste Zeichen, das Jesus tut. Wir haben damals einleitend gesagt, ein Zeichen will uns immer vermitteln, dass hinter dem Vordergründigen noch etwas Tiefgründigeres dahinter steckt. Sozusagen, ein Zeichen will Deutung geben auf ein bestimmtes Ziel. Und von daher werden die Wunder im Johannesevangelium mehrheitlich als Zeichen beschrieben, weil sie eine tiefliegendere Bedeutung haben. Nachdem der Herr Jesus nun dieses Zeichen oder dieses Wunder oder Wunderzeichen am Teich Bethesda getan hat, kam es unmittelbar daraufhin, wegen dieses Wunders, zu einem Disput, zu einer starken Auseinandersetzung mit den Juden, vor allem mit den frommen Juden in Jerusalem. Und danach heißt es dann im Johannes 6, Vers 1 bis 2, dass ein neuer Abschnitt beginnt. Danach fuhr Jesus über den See von Galiläa bei Tiberias. Er hatte also dann Jerusalem verlassen nach dem Wunder. Und es folgte ihm eine große Volksmenge nach, weil sie seine Zeichen sahen, die er an den Kranken tat. Also wieder, auch dieses Wunder in Bethesda war ein Zeichen. Die Geschichte dieses Mannes ist deshalb meines Erachtens eine Reproduktion der Geschichte Israels. Das sehen wir an so vielen Stellen. Und für mich ist das immer wieder eine Ermutigung zu sehen, dass Gott doch sein Volk nicht aufgegeben hat, trotz zeitweiliger Beiseitestellung. Es fällt einem zunächst auf, dass ja an diesem Teich Bethesda eine große Menge, so sagt uns der Text, Kranker, Blinder, Lahmer und Abgezehrter lagen. Also andere Übersetzungen sagen Dürrer, ausgezehrter Menschen. Aber offensichtlich ging der Herr Jesus, als er dort an dem Teich umherging, an diesen vielen Menschen vorbei, obwohl die ja alle Hilfe brauchten. Ich weiß nicht, wie er da vorbeigegangen ist, er mag geguckt haben. Und auf einmal kommt er so an diesem Mann, der 38 Jahre lang gelähmt ist oder fast gelähmt war. Er konnte noch ein bisschen alleine gehen, aber er war sehr stark körperbehindert. Und da sagt er ausgerechnet diesem Mann, willst du gesund werden? Der Text sagt uns in Vers 5 und 6, also immer Johannes 5, es war aber ein Mensch dort, der ging an den anderen vorbei, der 38 Jahre in der Krankheit zugebracht hat, als Jesus diesen da liegen sah und erfuhr, dass er schon so lange Zeit in diesem Zustand war. Als er hörte, der ist 38 Jahre krank, fragt er ihn, willst du gesund werden. Also, ich glaube mal nicht, dass Jesus diesen Mann nur deswegen heilen wollte, weil er vielleicht am längsten krank gewesen war. Die anderen hätten es bestimmt ebenso nötig gehabt, gesund zu werden, geheilt zu werden. Nein, ich denke, hier geht es um mehr, um tiefer liegendes. Ich frage mich, ob der Herr damit nicht Licht auf die Geschichte Israels werfen will und gleichzeitig
auf ihre Zukunft. Denn dieser Mann, der 38 Jahre lang krank war und quasi nicht vom Fleck kam oder nicht richtig vom Fleck kam, der war offensichtlich krank wegen einer Sünde. Das ist nicht immer so, aber bei diesem Mann war das so, denn Jesus sagt ihm ja später, als er ihm dann nochmal begegnet, in Vers 14, siehe, du bist gesund geworden, sündige hinfort nicht mehr, damit dir nicht Ärgeres widerfährt. Wir wissen nicht, was das gewesen ist, aber es könnte sein, dass dieser Mann wegen einer Sünde diese Krankheit oder diesen Unfall oder was es auch gewesen sein mag, erlitten hat. In seinem Fall. Diese 38-jährige Krankheit, die erinnert uns natürlich dann automatisch an etwas, und zwar an Israel. Weil Israel war 38 Jahre in der Wüste wegen einer Sünde. Jetzt werden Sie sagen, hoppla, das waren da 40 Jahre. Das ist richtig. Aber von diesen 40 Jahren waren sie 38 Jahre da wegen ihrer Sünde. 5. Mose 2,14 sagt Mose, die Zeit unserer Wanderung von Kadesh Barnea an, bis wir über den Bach Sered zogen, betrug 38 Jahre. Bis die ganze Generation der Kriegsleute aus dem Lager aufgerieben war, wie der Herr es ihnen geschworen hatte. Also die Reihenfolge chronologisch ist so, 5. Mose 1,2 sagt, die normale Reise durch die Wüste hätte 11 Tage gedauert. Für 11 Tage haben sie 40 Jahre gebraucht. Puh, was Sünde anrichten kann. Ne? Aber 2 Jahre bis Kadesh Barnea, also kurz vor dem Einzug ins verheißene Land, haben sie deshalb gebraucht, weil Gott diese Gelegenheit nutzte und ihnen die Stiftshütte vermittelte, den Bau der Stiftshütte, die Anordnungen, das Sinai-Gesetz und all dieses, das Priestertum und so weiter und so fort. 4. Mose 1,1. Darum dauerte die Reise, die 11 Tage gedauert hätte, 2 Jahre. Das war vollkommen normal. Aber dann, die Kundschafter, die ins verheißene Land gingen, Sie kennen die Geschichte, nicht wahr? Und die dann eben aus dem verheißenen Land zurückkamen, auf der einen Seite bestätigen konnten, ja, das ist ein wunderbares Land, tatsächlich, Gottes Verheißung erfüllt sich. Auf der anderen Seite haben sie das Volk wild und verrückt gemacht und in die Sünde geführt, in den Unglauben geführt, in das Murren hineingeführt. Die wollten sogar Mose und Aaron steinigen. Und sie wollten schlussendlich nicht mehr in das verheißene Land. Und aufgrund dieser Sünde und dieses Unglaubens legt Gott dann fest, so, jetzt bleibt ihr 38 Jahre länger in der Wüste, bis 40 Jahre voll sind. Bis diese ganze Generation vernichtet ist. Dieser behinderte Mann mit seinen 38 Jahren Krankheit, der ja auch nicht richtig vom Fleck kam, wie Israel in der Wüste, ja, die kam ja nicht mehr vom Fleck, kam nicht weiter. Dieser Mann ist also sozusagen ein Abbild der Geschichte Israels und damit ist auch seine weitere Geschichte ein prophetisches Bild für die Zukunft des jüdischen Volkes, wie ich meine. Ich finde immer, wenn man in kleinen Passagen der Bibel einen Abriss der ganzen Heilsgeschichte findet, dann darf man ihn auch so anwenden. Betrachten wir zunächst einmal seine Isolation. Auf die Frage des Herrn, ob er gesund werden möchte, antwortet er, richtig enttäuschend, frustriert, Herr, ich habe keinen Menschen. Ich habe keinen Menschen, der mich in den Teich bringt, wenn das Wasser bewegt wird. Während ich aber selbst gehe, steigt ein anderer vor mir hinab. Also offensichtlich konnte er noch ein bisschen gehen, aber er war so stark körperbehindert, dass er auf Hilfe angewiesen war. Diese Aussage symbolisiert den Zustand Israels oder sagen wir die Lage des jüdischen Volkes heute. Natürlich hatte der Mann gewisserweise auch Freunde wahrscheinlich, die ihn morgens an den Teich brachten und abends wieder abholten und dann auch, ich nehme mal an, irgendwie versorgten, ihm Lebensmittel gaben. Aber es war niemand da, der ihn dann in den Teich tragen konnte oder so. Man blieb nicht bei ihm, ja? Das war so ein halb dafür sein und irgendwie doch nicht so ein ganzes dafür sein. Wenn es um die wirkliche geistliche Hilfe Israels geht,
dann haben sie niemanden. Der Antisemitismus nimmt zu. Selbst die USA derzeit, das wird international immer bekannter, distanziert sich zurzeit mehr und mehr von diesem jüdischen Volk und Staat. Es wird immer schwerer für Juden, derzeit gerade für Wissenschaftler auch in den USA einzureisen. Die islamische Feindschaft gegen Israel gewinnt international an Anhänger. Um es biblisch zu sagen, der Taumelbecher für die Länder ringsherum, die islamische Welt, wird zu einem Laststein für alle Völker. Die werden alle mit hineingenommen in diesen Konflikt. Der Ruf zum offenen und globalen Boykott gegen Israel wird lauter. Ich möchte Ihnen zwei Beispiele zitieren. Ich habe hier eine Pressenotiz vom 1. bis 7. März diesen Jahres. Fand eine Apartheidswoche gegen Israel statt, in 40 Städten verstreut, über den ganzen Globus, gingen Menschen eine Woche lang auf die Straße, verbrannten öffentlich Israel-Fahnen und forderten die Welt auf, nicht nur israelische Produkte, sondern auch israelische Wissenschaftler und israelische Lehranstalten wie Universitäten und Forschungsinstitute zu boykottieren. Als Zitat, also als Kommentar dann, das war die Neuauflage von Hitlers Kauft nicht bei Juden. Jetzt nur in globaler Größenordnung. Die Welt hat nichts gelernt. Jüdische Firmen, die arabischen Mitmenschen Arbeit geben im Westjordanland, die werden gezwungen, aus diesem Gebiet herauszugehen. Dadurch werden ihre Mitarbeiter arbeitslos und kriegen keine neue Arbeit. Und man sagt, dass in diesen palästinensischen Gebieten ein Mensch, der von Israel Lohn behält, damit zwischen 10 und 20 Familienangehörige versorgt. Aber jetzt mal so ein bisschen näher an uns heran. Ich bekam eine Nachricht gestern, Tagesanzeiger berichtet, da gaben die beiden grünen Nationalräte, Daniel Fischer, Zürich, und Geri Müller, Aargau, die dubiosen Reportern einer sogenannten Verschwörungsbewegung, die sich stark gegen Israel richtet, ein Interview. Die Interviews fanden an einer Demonstration gegen Israel im Januar in Zürich statt. Auf neutralem Boden. Eine öffentliche Demonstration gegen Israel. Darin griff Fischer auch die Medien an und er sagte, die Berichterstattung über Israel ist absolut skandalös. Das sagen wir auch, ne? Wir meinen es nur anders. Israel nannte er einen illegalen Atomstaat. Die einzige wirkliche Demokratie im Nahen Osten. Zum Schluss nahm der Nationalrat das Megafon und sagte zu den Demonstranten, Israel ist ein Schurkenstaat. Die Jungreporter stellten die fette Interviewbeute kürzlich auf ihre Homepage. Ja, Israel hat niemand. Es ist auch wirklich so, ja? Herr, ich habe keinen Menschen. Aber das ist der Moment Gottes. Und da ist mir etwas Besonderes aufgefallen in unserem Text, nämlich, dass der Herr diesem Mann zweimal begegnet und es quasi zu einer doppelten Wiederherstellung seiner Person gekommen ist. Und das ist bestimmt nicht ohne Bedeutung. Das erste Mal wird er lediglich physisch wiederhergestellt, also körperlich, leiblich. Ja, er wird gesund gemacht. Das zweite Mal begegnet ihm der Herr neu zur Offenbarung seiner Person. Er erkennt, wer der Messias ist. Ich möchte Ihnen das zeigen. Also zunächst einmal die physische Wiederherstellung. Vers 8 und 9. Jesus spricht zu ihm, steh auf, nimm deine Liegematte und geh umher. Und sogleich wurde der Mensch gesund, hob seine Liegematte auf und ging umher. Es war aber Sabbat an jenem Tag. Der Mann wurde also körperlich gesund gemacht. Und aufgrund dieser körperlichen, physischen Wiederherstellung kommt es dann zu einem Disput, zu einer starken Auseinandersetzung zwischen den frommen Juden und seiner Person. Denn die frommen Juden waren nicht damit einverstanden, dass er jetzt selber seine Liegematte am Samstag trug, obwohl der Herr ihm das erlaubt hatte. Es war ja Sabbat.
Nun sprachen die Juden, 10 bis 13, zu dem Geheilten: Es ist Sabbat, es ist dir nicht erlaubt, die Liegematte zu tragen. Er antwortete ihnen: Der mich gesund gemacht hat, der sprach zu mir: Nimm deine Liegematte und geh umher. Da fragten sie ihn: Wer ist der Mensch, der zu dir gesagt hat, nimm deine Liegematte und geh umher? Aber der Geheilte, und jetzt kommt es, wusste nicht, wer er war. Interessant, oder? Wurde von Jesus gesund gemacht, wusste nicht, wer er war. Denn Jesus war weggegangen. Also das ganze Geschehen zeigt, dass der Mann wohl physisch geheilt war, aber geistlich noch keine Erkenntnis von Jesus hatte, von seiner Person. Es blieb ihm verborgen. Bis zu einem gewissen Zeitpunkt nach dieser Auseinandersetzung mit den frommen Juden in Jerusalem begegnet der Herr ihm neu. Und es kommt zu einer geistlichen Wiederherstellung. Vers 14, 15, danach findet ihn Jesus im Tempel. Das heißt, Jesus hat ihn gesucht. Jesus hat ihn gesucht. Nicht er, Jesus. Jesus hat ihn gesucht. Danach findet ihn Jesus im Tempel und spricht zu ihm: Siehe, du bist gesund geworden, sündige hinfort nicht mehr, damit dir nicht etwas Schlimmeres widerfährt. Und jetzt, da ging der Mensch hin und verkündete den Juden, dass es Jesus war. Also Jesus hat ihn gesund gemacht und begegnet ihm neu, richtet ihn jetzt geistlich auf, vergibt ihm alle Sünden. Und darauf wird der Mann im Blick auf Jesus erleuchtet und wird zu einem Verkündiger seiner Person. An was denken Sie jetzt? Ich denke, ich könnte meine weitere Predigt hier abschließen, oder? Ich glaube schon, dass Sie einfach selber weiterdenken können. Wenn Sie die Bibel einigermaßen kennen, und das kennen Sie ja, vielleicht besser als ich, legen wir das Geschehen auf die Aussagen des Wortes Gottes über Israel, dann stellen wir genau diese Reihenfolge fest. Es kommt zuerst zur physischen Rettung des jüdischen Volkes als Staat, dann kommt es zu einer Auseinandersetzung innerhalb dieses Staates zwischen religiösen, orthodoxen Juden und den anderen Juden, und später kommt es zur geistlichen Wiederherstellung. Als Israel durch den Holocaust ging, Zweiter Weltkrieg, erlebten sie diese Aussage des Mannes an Leib und Leben bis an den Rand ihrer Existenz. Herr, ich habe keinen Menschen. Das war von 1933, kann man sagen, bis 45, 12 Jahre. Niemand schien für sie da zu sein. Sie waren verlassen, verraten, verfolgt. Sie hofften immer auf ein Wunder von oben, in Anführungsstriche sage ich, auf einen Engel, der das Wasser bewegt. Aber es passierte nichts. Und kein Mensch war da, einzelne Menschen schon, aber keine Völker, Staaten, Nationen, die wirklich zugunsten Israels eingegriffen hätten. Bis dann der Herr sprach: Steh auf, nimm deine Liegematte und geh umher. Denn nur 3 Jahre nach diesem Holocaust kam es wieder zum Staat Israels 1948. Israel wurde da belebt, gelangte zu neuer Kraft. Widerstandskraft war auf einmal wieder da, ja? Widerstandskraft, Muskeln. Und sie wurden selbstständig. Sie konnten wieder selbstständig handeln als eigenständige Nation. Steh auf und geh. Also ich dachte hier, es gibt da viele Stellen, aber ich dachte hier natürlich auch an Hesekiel, die toten Gebeine, ja? Die wieder lebendig wurden. Hesekiel Kapitel 37, 1 bis 8. Und worüber sich dann die Sehnen zogen, wuchs an ihnen, Fleisch wieder an ihnen wuchs und sich wieder Haut darüber zog. Aber heißt es war noch kein Odem in ihnen, noch kein Geist. Da war eine physische Wiederbelebung, aber noch keine geistliche. In der Folge der physischen Wiederherstellung Israels damals ab 1948 kam es dann tatsächlich auch zu diesem Disput zwischen den Orthodoxen und anderen Juden, ganz wie hier in Bethesda vorgedeutet. Da sprachen die Juden: Es ist Sabbat, es ist dir nicht erlaubt, die Liegematte zu tragen. Er antwortete: Der mich gesund machte, der sprach zu mir: Nimm deine Liegematte und geh umher. Diese Juden damals waren ja bereit, Jesus zu töten. Also uns fehlt die Zeit, aber wenn Sie jetzt ganz Kapitel 5 lesen würden, dann stellen Sie fest,
Warum wollten sie Jesus töten? Sie waren gegen Jesus ausgerichtet. Einmal, weil, das steht alles in diesem Zusammenhang mit der Heilung dieses Mannes, weil Jesus sich selbst zu Gott gemacht hat. Vers 18. Dann, weil Jesus von sich selber sagt, er stellt sich immer auf gleiche Ebene mit Gott, weil Jesus gesagt hat, auch der Sohn macht lebendig, welche er will. Genauso wie es der Vater tut. Sehen Sie die Einheit? Welche er will. Denn alles Gericht ist dem Sohn übergeben, wird gesagt. Vers 21, 22. Und dann sagt er etwas ganz Wesentliches. Das ist heute auch wichtig. Wer den Sohn nicht ehrt, ehrt auch den Vater nicht. Wissen Sie, ich begegne immer wieder Menschen, die sagen, ja, die Juden, die werden irgendwie anders gerettet und sind doch gottesfürchtig. Ja, das ist schon richtig. Aber gottesfürchtig sind die Islamisten auch. Wer den Sohn nicht ehrt, ehrt den Vater nicht. Und wer den Sohn nicht hat, egal in welcher Generation, hat auch den Vater nicht. Fromm hin oder her. Es gibt in Israel eine orthodoxe Schicht, die ihren eigenen Staat nicht akzeptiert. Auch dieses Jahr ist das wieder so gewesen. Ich komme ja gerade aus Israel und da hat man mir das auch erzählt, wie sie quasi an jedem Unabhängigkeitstag auf die Straßen gehen und gegen ihre eigene Nation demonstrieren. Die orthodoxen Juden, die auf Kosten des Staates leben, diese sind sehr stark gegen jede neutestamentliche messianische Bewegung ausgerichtet und bestreiten die, bekämpfen die bisweilen sehr unangenehm. Und der Unmut der jüdischen Bevölkerung gegenüber diesen Orthodoxen nimmt zu. Ja, für mich sind alle Menschen, für mich brauchen alle Jesus, ich liebe alle, ob Moslem oder orthodox Jude, das ist ganz egal, aber wir müssen bei der Wahrheit der Bibel bleiben. Da haben wir die Haltlinie, die einzuhalten ist, was anderes zählt nicht. Und Jesus sagt dann sogar in diesem Zusammenhang, und das ist äußerst interessant, alles in diesem Zusammenhang von Kapitel 5 mit der Heilung des Gelähmten, sagt er auf einmal diesen Männern, ihr forscht in der Schrift, ihr meint, ihr habt das ewige Leben darin, die ist es, die von mir zeugt und so. Und dann sagt er in Vers 43, ich bin im Namen meines Vaters gekommen und ihr nehmt mich nicht an. Wenn ein anderer in seinem eigenen Namen kommt, den werdet ihr annehmen. Das hat sich meines Erachtens in der Geschichte Israels bis heute nicht erfüllt. Und darum glaube ich, dass das Zukunft hat. Denn wenn Jesus prophetisch sagt, wenn ein anderer in seinem eigenen Namen kommt, den werdet ihr annehmen, dann deutet das an, dass Israel nach der Zerstreuung wieder zurückgeführt wird, wieder in die Heimat kommt und dass es in Folge wieder zu den gleichen Verhältnissen und Konflikten kommen wird in der Endzeit, wie es damals gab. Jesus spricht ja nicht von den vielen anderen falschen Messiasen, die es in der Geschichte Israels gegeben hat und noch geben wird, oder Propheten, sondern er spricht hier von einer ganz speziellen, einzelnen, individuellen Persönlichkeit, die in seinem eigenen Namen kommt. Wer ist das? Neben vielen Antichristen gibt es einen Antichristen. Johannes sagt in 1. Johannes 2, 18, Kinder, es ist die letzte Stunde. Und wie ihr gehört habt, dass der Antichrist kommt, so sind jetzt viele Antichristen aufgetreten. Daran erkennen wir, dass die letzte Stunde ist. Also neben den vielen Antichristen gibt es einen ganz speziellen und den spricht der Herr an. Endzeit. Also wir sehen, das ganze Kapitel 5 liegt in diesem Trend, in dieser Perspektive der Prophetie. Und wenn wir den Zustand Israels heute sehen, dann erkennen wir da auch vieles in diesem Licht. Aber so wie der Mann dann zuerst körperlich wiederhergestellt wird, aber Jesus erst später erkennt als der, der er ist, so ergeht es dann auch Israel. Sie wurden also 48 physisch wiederhergestellt, aber der Geheilte wusste nicht, wer es war. Ja, für uns besteht doch kein Zweifel darin, dass es der Herr gewesen ist, der den jüdischen Staat wieder belebte, ja, 1948. Aber sie haben ihn bis heute nicht erkannt. Genauso wie in diesem Geschehen hier. Aber es heißt dann,
dass sich das ändert, wenn Jesus ihnen nun das zweite Mal begegnet, wie diesem Gelähmten am Teich Bethesda. Ich darf das nochmal lesen. Danach findet ihn Jesus im Tempel und spricht: Siehe, du bist gesund geworden, sündige hinfort nicht mehr, dass dir nichts Schlimmeres widerfährt. Da ging der Mensch hin und verkündigte den Juden, dass es Jesus war, der ihn gesund gemacht hatte. Hesekiel, der verkündigt hat, die physische Wiederherstellung Israels, zunächst kommt es zu einer Rückführung, die Knochen rücken wieder aneinander von überall her und dann ziehen sich die Sehnen darüber, Muskeln, also Fleisch und Haut. Das ist die erste Phase der Wiederherstellung Israels, physisch, körperlich, 48. Und dann später sagt derselbe Hesekiel im Geist Gottes, Kapitel 37, ab Vers 9 bis 14, sprich zum Odem, hauche diese Getöteten an. Es hieß ja vorher noch, aber sie hatten noch keinen Odem. Und dann spricht der Herr, hauche diese Getöteten an. Und später Vers 14, und ich werde meinen Geist in euch legen und ihr sollt leben. Und ihr sollt erkennen, ja, dass ich der Herr bin. Und das zeigt uns, sehen Sie, ist fantastisch. Und da gibt es noch andere Stellen im Jeremia, in den Psalmen, die immer dieses gleiche Prinzip aufdecken. Zuerst die Rückführung im Unglauben, physisch Wiederherstellung, später geistlich, wenn der Herr zurückkommt und sein Volk von Neuem suchen wird. Ja, der Herr suchte diesen Gelähmten aufs Neue. Und die Bibel sagt in Hesekiel 34, wenn der Allmächtige, der Herr, der gute Hirte, der ja Jesus Christus ist, kommen wird, dann werde ich meine Schafe suchen. Das wird geschehen. Und dann, ja, was wird dann passieren? So wie dieser Mann dann ein Verkündiger der Botschaft des Messias wurde und das allen verkündigte, so wird dann auch Israel in zukünftiger Zeit, zum Beispiel Jesaja 48, 20, ein Bote unter den Nationen werden für den Messias. Geht alles wunderbar auf. Alles vorgeschattet, bis ins Detail in dieser Geschichte. Und noch etwas. Es wird regelrecht, finde ich, auch die Reihenfolge des Weges der Erlösung Israels aufgeführt. Denn bezüglich der Heilung dieses Mannes werden vier Dinge ganz besonders erwähnt. Das Schaftor in dieser Reihenfolge, Bethesda, die fünf Säulenhallen und der Sabbat. Diese vier Dinge werden nacheinander so hier in Johannes 5 erwähnt. Und damit sehen wir den Weg Gottes zur Erlösung Israels. Erstens, Schaftor. Der Herr kam durch das Schaftor und gelangte so an den Teich Bethesda. Ja, der Herr kam zuerst als das Lamm Gottes und legte die Grundlage der Erlösung. Siehe, das ist Gottes Lamm, welches der Welt Sünde trägt. Zweitens, Bethesda. Bethesda heißt Haus der Barmherzigkeit. Dem Überrest des jüdischen Volkes wird diese Barmherzigkeit, die Jesus auf Golgatha vollbrachte als das Lamm Gottes, zuteil werden. Es heißt in Psalm 51,3, O Gott, sei mir gnädig nach deiner Güte, tilge meine Übertretungen nach deiner großen Barmherzigkeit. Das wird Israel als zweiten Schritt erleben. Ich habe mich auch lange gefragt, warum der Apostel Paulus, ich habe auch viel darüber gelesen und so, aber irgendwie, warum der Apostel Paulus das Israel Gottes separat von der Gemeinde nennt, in Galater Kapitel 6, Vers 16. Ist Ihnen vielleicht auch mal aufgefallen, da sagt er interessanterweise, Galater 6, 16, ich lese mal nach der revidierten Elberfelder, und so viele dieser Richtschnur folgen werden, Friede und Barmherzigkeit, Bethesda, über sie, das Gemeinde, und über das Israel Gottes. Was ist denn das? In diesem gegenwärtigen Zeitalter gibt es doch nur eine Gemeinde, bestehend aus Juden und Heiden. Also warum sagt Paulus denn hier, also so viele diese Richtschnur folgen werden, Friede und Barmherzigkeit über sie, das ist also die Gemeinde, ja?
über alle, die dazugehören, und separat über das Israel Gottes. Ich denke, Paulus lehrt, dass es eben zukünftig noch nach dem Gemeindezeitalter ein jüdisches Volk geben wird. Ja, Römer 11, wenn die Vollzahl der Gemeinde eingegangen ist, wird sich der Herr ja dem jüdischen Überrest wieder zuwenden. Und dass dann nach denselben Regeln dieses zukünftige Israel Gottes bekehren wird, wie wir das heute getan haben als Gemeinde Jesu. Und deshalb wird es dieser Überrest dann das Israel Gottes genannt. Also die Betonung liegt darauf, dass auch der jüdische Überrest später, nach dem Gemeindezeitalter, nur durch dieselben Regeln, nur anhand derselben Richtschnur gerettet wird, wie auch heute die Gemeinde Jesu. Darum sagt er, so viele dieser Richtschnur folgen werden, Friede und Barmherzigkeit über sie und über das, ich setze jetzt mal ein, das zukünftige Israel Gottes. Müssen alle dieselbe Regel einhalten. Ja, und dann das dritte, also und diese werden dann Barmherzigkeit erleben. Bethesda. Ja, Bethesda. Und dann drittens die fünf Säulenhallen symbolisieren, dass dieser gerettete jüdische Überrest zu Säulen werden wird im messianischen Friedensreich. Fünf Säulenhallen, fünf ist ja in der Bibel bekanntlich die Zahl der Gnade auch. Für diesen Überrest des jüdischen Volkes wird die Botschaft des Sendschreibens an Philadelphia, mitten in der großen Trübsal, denn wenn die Entrückung der Gemeinde stattgefunden hat und es gibt einen Überrest gläubiger Juden hier auf dieser Erde, die eben bislang dann nicht zur Gemeinde gehört haben, die haben ja die Bibel noch, ja? Und die werden ja die Bibel lesen. Und dann werden sie auch die Sendschreiben lesen. Und wenn sie die Sendschreiben lesen, wissen sie, was sie dann lesen? Ihre Geschichte. Die jüdische Geschichte. Über Isabel, über die Bäume des Lebens, über Bileam. Alles jüdische Geschichte. Verlassen der ersten Liebe. Ja, wir Gemeinde. Natürlich geht die auch alles uns persönlich. Ist ja klar. Stellen wir nicht in Frage, ja? Aber, ja. Wer hat denn zuerst die erste Liebe verlassen? Was hat Gott im Alten Testament denn immer schon vorgeworfen den Juden? Ich erinnere mich an deinen Brautstand, als du hinter mir hergingst, in der ersten Liebe. Ja? Das jüdische Volk hat die erste Liebe verlassen. Laodicea, der Reichtum, aber kein Herz mehr. Ja, also es gilt schon der Gemeinde, aber auch dem jüdischen Volk. Und wenn dann die Juden in der großen Trübsal die Sendschreiben lesen, ja, dann werden sie auch lesen, Offenbarung Kapitel 3, Vers 12, und das wird ihnen ein Ansporn sein, wer überwindet in der großen Trübsal? Die Gemeinde hat ja schon überwunden. Wir sind ja schon drin. Wer überwindet, den will ich zu einer Säule im Tempel meines Gottes machen. Und er wird nie mehr hinausgehen. Also die Säulenhalle ist die Reihenfolge, Schaftor, Lamm Gottes, Bethesda, Barmherzigkeit wird ihnen zuteil. Und die Juden, die dann überwinden, werden zu Säulen im zukünftigen messianischen Reich. Und dann die Sabbatheilung. Ja, was sagt der Hebräerbriefschreiber in Hebräer 4, Vers 9? Es ist noch eine Sabbatruhe dem Volk vorhanden. Die Sabbatruhe bedeutet, das ist das ganze Millennium, das tausendjährige Reich, ist die große Sabbatruhe für das jüdische Volk. Und für die ganze Welt übrigens, darüber hinaus, für die Nationen. So, das ist dieser prophetische Abriss über Israels Geschichte. Ich glaube, dass Jesus das immer im Blick gehabt hat. Und ich glaube auch, das können wir dem Heiligen Geist schon zutrauen, dass der Heilige Geist, der die Schrift inspiriert hat und der ja immer in seiner Göttlichkeit alle Heilsgeschichte geplant hat und alle Heilsgeschichte vor Augen hat, dass er auch in diesen kleinen Begebenheiten und Wundern und Gleichnissen und Geschichten immer wieder diese Perspektive der gesamten Heilsgeschichte hineingelegt hat. Ja, können Sie da mit mir eins gehen? Das hat er getan. Aber jetzt wollen wir doch noch versuchen, kurz das auch auf mich, auf Sie, auf uns anwenden. Ich sagte es bereits zu Beginn, der Mann war offensichtlich krank wegen einer Sünde. Das müssen wir klären kurz. Nicht jede Krankheit ist die Folge einer bestimmten Sünde. Es gibt auch solche Gruppen, die sagen, wenn du krank bist, hast du gesündigt. Und was ist das für eine Sünde? Überleg dir das gut. Dann wirst du, wenn du dann bekennst und Buße tust, wirst du wieder gesund. Ja. Das ist natürlich nicht so. Da muss man das Neue Testament nur gut lesen. Da sind die treuesten Männer Gottes. Epaphroditus zum Beispiel. Die waren todkrank.
um ihres Eifers für Gott willen. Und trotzdem krank. Aber was natürlich klar ist, Krankheit, Leid und Tod im Allgemeinen haben ihre Herkunft im Sündenfall. Das ist klar. Ne? Gäbe es keinen Sündenfall, würden wir nicht krank und würden wir nicht älter. Und früher oder später stirbt jeder, auch noch so gesunde Mensch, am Versagen seines Körpers, oder? Plötzlich kommen die Jahre, da lebt man 30, 40 Jahre super und auf einmal stellt man fest, Mensch, das ist aber der Blutdruck immer so hoch. Was ist denn das für ein Zeug hier? Krieg kaum noch runter. Ja? Also Krankheit will eigentlich nur sagen, wir sind alle Sünder. Ich werde alt, weil ich ein Sünder bin, aus keinem anderen Grund. Also und am Teich Bethesda lagen nun Kranke, Blinde, Lahme und Abgezehrte. Da wird extra gesagt, diese Gruppen werden aufgezählt. Ja, der Herr will sagen, das, guck mal, das ist der Zustand dieser Welt. Daraus besteht die Welt, daraus besteht auch dein Leben, unsere Gesellschaft. Die Krankheit ist der sündige Allgemeinzustand. Ja, das ist, als wenn der Arzt sie abhört, Herz, dann sagt er,

Bakterien und Viren ankämpfen. Unser Leben lang mit Vitaminen, mit Tabletten, mit Sport, mit was weiß ich alles. Und so will die Sünde, die Bakterien sünden. Die sünden Bakterien und Viren. Ständig unser Leben attackieren. Ständig. Das hört auch nicht auf. Blindheit. Die Verdunkelung der Seele des Menschen. Dass er nicht fähig ist, die Realität Gottes zu erkennen. Er hat keinen Blick für Bibel, für irgendwie sowas. Das ist ihm Hirngespinst. Er glaubt allen möglichen Unsinn. Den primitivsten Unsinn glaubt er. Aber die logischsten Argumente, die uns die Bibel gibt für das Sein und Nichtsein, für die Existenz Jesu und so weiter, glaubt er nicht. Er glaubt lieber an die Energie eines Baumes, den er umpacken kann und da irgendwie aufziehen, ja, als an das, was Jesus gibt. Die Lähmung zeigt uns auch das typische Menschenbild. Man unternimmt viel und man kommt nicht weiter. Ist egal, bis in welches Alter. Man dreht sich im Kreis und man kommt nicht vom Fleck. Man übt sich in Religiosität und bewegt doch irgendwie nichts. Man hat Pläne, Ziele und erreicht nicht das Wahre. Und ständig auf der Suche, neue Ziele, neue Herausforderungen, erreicht die auch, aber man merkt, das hat er auch noch nicht befriedigt. Neue Ziele, neue Herausforderungen, man erreicht sie, immer noch nicht befriedigt. Neue Ziele, neue, ja, so ist, das ist das Leben. Und dann ist man vielleicht 60, 70, 80 Jahre geworden und dann denkt man mal ganz nüchtern zurück, ja, was habe ich jetzt eigentlich, wo bin ich überall gewesen, was ist jetzt anders? Ich bin nicht vom Fleck gekommen. Geistlich. Sinnlosigkeit. Ohne Gott ist diese Welt sinnlos, sinnentleert. Jede Seele, jedes Menschenleben, mag er groß oder klein in dieser Welt sein, mag er was darstellen oder nicht, ist sinnentleert ohne Gott. Er ist gelähmt, er ist blind, er ist krank, geistlich. Und er ist abgezehrt oder dürr. Abgezehrt, aber manche Übersetzungen sagen dürr. Das heißt, wie viele Menschen, das hört und liest man ja immer mehr. Ich bin ausgelaugt, ich bin ausgebrannt, ich bin schwermütig, ich bin lebensmüde. Abgezehrt. Man nennt das heute modern, Burnout. Ne, klingt besser, ist dasselbe. Und da wartet man jetzt das ganze Leben auf irgendeine Bewegung des Wassers, auf ein Wunder vom Himmel, aber da stellt sich keins ein. Kein Wunder. Bis dass Jesus auf einmal an uns herantritt. Irgendwann in unserem Leben, vielleicht heute Morgen an ihr Herz, uns begegnet und uns anspricht durch sein Wort und uns fragt, du, hör mal, willst du gesund werden? Da haben wir 38 Jahre lang gezappelt, nichts ist passiert und jetzt kommt er. Du, was meinst du? Willst du gesund werden? Und jetzt dürfen wir die ganze Wahrheit sagen. Jetzt dürfen wir unseren Enttäuschungen Raum geben und unseren ganzen Frust. Wir können ihm sagen, Herr, da hat sich nie ein Wunder eingestellt in meinem Leben. Jede Hoffnung ist zerronnen. Sicher gibt es Menschen, die mich lieben. Es gibt auch Menschen, die ich liebe. Es gibt Menschen, die sich um mich kümmern und umgekehrt. Aber unter dem Strich mit meiner Sünde stehe ich doch ganz alleine da. Da habe ich keinen Menschen, oder? Mit meiner Schuld stehe ich alleine da. Und ich muss auch alleine sterben. Da ist keiner, der sagen kann, du komm, ich leg mich daneben. Ja. Ich muss alleine sterben. Für mich ganz alleine. Und da kann mir keiner helfen. Nur einer. Jesus. Er ist mit dir gestorben. Er hat deine Sünde getragen. Und jetzt fragt Jesus diesen Mann nicht, ob er gesund werden will, weil er das nicht wüsste. Du, hör mal, kann man fragen, ne? Willst du überhaupt gesund werden? Ich kann mir vorstellen, der Mann, ja, du bist aber lustig. Also ich liege hier 38 Jahre. Jeden Morgen werde ich hier hingeschleppt, jeden Abend werde ich wieder abgeholt, wieder neu hier hingeschleppt. Ich warte schon 38 Jahre auf die, ich weiß ja nicht, wie lange er da gelegen hat. Warte ich auf die Bewegung da vom Engel des Wassers, dass ich da hineinspringen kann und dann will ich. Ja, natürlich will ich. Warum fragst du denn, ob ich will? Ich möchte es gerne hören. Ich möchte das Bekenntnis hören. Ich möchte das Bekenntnis hören. Und dann sagt der Mann, ja, Herr, ich habe keinen Menschen. Und wissen Sie, das ist ja so eine Ausdrucks,

Ausdrucksweise, die so viel mehr sagt, als vielleicht dasteht. Das ist nämlich die ganze Wahrheit und das ist förmlich die Aufgabe seiner eigenen Versuche, gerettet zu werden. Ja, ich habe keinen Menschen, nicht mal mehr mich selbst. Ich komme nicht weiter. Und jetzt konnte der Herr eingreifen. Bei diesem Bekenntnis konnte er auf einmal eingreifen und das Wunder geschah. Das finde ich immer wieder so faszinierend. Das Wunder geschah auf so unspektakuläre Art und Weise. 38 Jahre wartet der Mann. 38 Jahre neue Hoffnung, jeden Morgen und jeden Abend enttäuscht. Heute vielleicht. Weißt du, wie so das Warten auf einen Lottogewinn, ja? Heute vielleicht diesen Monat, vielleicht diesen Tag, vielleicht morgen. Na, wenn morgen nicht, vielleicht heute. Wieder, so geht das dann. 38 Jahre, passiert nichts, enttäuscht. Ach Mensch, ihr könnt mich da alle mal. Ich habe da gar keinen Menschen hier. Bin da ganz alleine. Und selbst auf mich selber kann ich mich nicht verlassen. Und jetzt kommt der Herr und sagt, du, steh doch auf. Nimm deine Liegematte und geh umher. Hä? Wie bitte? Also, der Herr ist so groß, ja, dass er so einfach sein kann. Er muss nicht angeben. Jesus muss nicht angeben, er muss nicht protzen. Jesus ist kein Zauberer, ist kein Magier, ist auch kein religiöser Fanatiker oder Schwärmer oder er braucht keine Formeln, er braucht keine Gesten, er macht keine Show. Und wenn ich manchmal sehe, was heute auf Bühnen, auf christlichen Bühnen eine Show gemacht wird, wo dann angeblich Kranke gesund werden. Seltsam machen die dann keine Schau, wenn man sich herausgestellt hat, dass nichts passiert. Jesus macht diese Schau nicht, weil er so viel größer ist. Wo Jesus wirklich Wunder tut, und daran zweifeln wir nicht, das geschieht oft im Verborgenen auf einmal. Kommen vielleicht die Ältesten und beten, oder auch so. So im Verborgenen auf einmal merkt man, Mensch, der Herr hat eingegriffen, er hat ermutigt, er hat geholfen, man war enttäuscht. Er hat neu vergeben, vielleicht auch mal gesund gemacht. Ja, der Herr kann ganz ruhig nur ein Wort sprechen, aber die Kraft seines Wortes bewirkt die totale Wende. Und das ist es, was wir brauchen. Nur das. Sonst bleiben wir immer ohne Menschen, ohne Hilfe. Also wer seinen eigenen Bankrott erklärt, wie dieser Mann, diesem Satz schreit eine ganze Botschaft, Herr, ich habe keinen Menschen, und sich dann dem Wort des Herrn Jesus ausliefert, ja, öffnet. Das finde ich auch so interessant. Der Mann muss nicht mal sagen, ja, Herr, ich will. Hat er gar nicht gesagt, oder? So, wir haben ja immer unsere Methoden, ne? Ja, wenn du dich bekehren willst, dann musst du zuerst so und dann musst du dich erstmal hinknien. Und dann musst du alles bekennen, was dir einfällt. Und wenn dir da etwas nicht einfällt, dann ist schon, ja, dann müssen wir schon zweifeln. Und dann musst du ein Lossagegebet sprechen und dann spreche ich dir ein Gebet vor und dann musst du das Gebet nachsprechen und dann musst du das glauben und im Glauben umsetzen und dann bist du gerettet. So. Irgendwie. Kann eine Hilfe sein. Mir persönlich war es eine Hilfe. Bitte. Das möchte ich nicht in Zweifel stellen. Aber es gibt so viele Wunder von Errettungen, die sind ganz anders geschehen. Da hat ein Mensch sich dem Herrn einfach geöffnet und gesagt, Herr, rette mich, oder manche in Gedanken. Manche während dem Gottesdienst, haben wir schon erleben dürfen. Haben da einfach nur gesessen, haben gehört, auf einmal, bumm, passiert was in ihrem Herzen, und nachher bekennen sie, du, ich hab, da war der und der Gottesdienst, ich bin von neuem geboren. In diesem Bekenntnis, Herr, ich habe keine Menschen, steckt ja alles drin. Ja, natürlich will ich. Aber es geht nicht immer nach unseren Formeln. Es geht nur nach dem Herzen. Und es wäre schön, wenn Sie heute Morgen es vielleicht auch so sagen oder tun. Oder dazu stehen. Ich bin allein, Herr. Ich habe keinen Menschen, wirklich, wenn es wirklich drauf ankommt. Der Tiefe meiner Seele. Hier bin ich. Und es geschieht ein Wunder. Amen.

In der Predigtreihe über die prophetischen Wunder im Johannesevangelium sprach Norbert Lietz soeben über den vierten Teil. Und wir hoffen, dass es Sie innerlich angesprochen hat. Falls Sie noch Fragen haben oder seelsorgerliche Hilfe wünschen, möchten wir Sie von ganzem Herzen ermutigen, doch Kontakt mit uns aufzunehmen. Direkt im Anschluss dieser Sendung haben wir noch wichtige und interessante Informationen für Sie betreffend Verlagsinfos, Veranstaltungen des Missionswerkes Mitternachtsruf und dies vielleicht ja ganz in Ihrer Nähe, Kontakt- bzw. Bestellmöglichkeiten, wie zum Beispiel die eben gehörte Botschaft auf CD und anderes mehr. Deshalb bleiben Sie dran!

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Wir wünschen Ihnen viel Gnade unseres Herrn für diesen Tag und würden uns freuen, Sie bald wieder einmal hier bei Radio Neue Hoffnung begrüßen zu dürfen. Bis bald oder wie man bei uns in der Schweiz sagt, auf Wiederhören. 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
1: Liebe Zuhörer, seien Sie herzlich willkommen zu Der Stunde mit Roger Liby. Der Schweizer Dr. Roger Liby studierte Musik, Theologie und die Sprachen der biblischen Welt. Er arbeitete auch als Bibelübersetzer an verschiedenen Projekten mit, unter anderem an der Schlachter 2000 Bibel. Roger Liby ist als Bibellehrer und Referent in verschiedenen Ländern tätig. Aufgrund der Länge des Vortrags mussten wir diesen in 3 Sendungen aufteilen. Hören Sie jetzt den ersten Teil. Wir wünschen Ihnen des Herrn reichen Segen beim Hören dieser Sendung. Ihr Radio Neue Hoffnung.
2: Wir haben heute Nachmittag ein großes Projekt vor uns, Zacharja Teil 2. Letztes Mal haben wir uns noch mit den ersten 6 Kapiteln beschäftigt aus dem Buch Zacharja. Das waren die 8 Nachtgesichter des Propheten in 8 Traumvisionen. Hat Zacharja ermutigende Botschaften bekommen für sein Volk damals. Es war um das Jahr 520 vor Christus. Die Juden durften ja ab 539 durften sie auf Veranlassung von Kyros oder Kores, dem Perserkönig, der Babylon eroberte, wieder heimkehren aus der babylonischen Gefangenschaft, aus dem heutigen Irak, zurück ins Land der Väter. Zehntausende haben diese Möglichkeit wahrgenommen und sind mit Zerubabel zurückgekehrt. Kann man alles nachlesen in Esra 1, 2. Das erste, was sie machten, Esra 3, sie bauten den Altar des zerstörten Salomo-Tempels wieder neu auf, genau an seiner Stelle auf dem Tempelberg in Jerusalem. Und im nächsten Jahr begannen sie auch das eigentliche Tempelhaus zu bauen, den Grund zu legen. Aber nach einiger Zeit gab es Widerstand von den Feinden. Das waren die Samariter, dann die Ammoniter, heutiges Jordanien, und die Araber, also Ismaeliten. Und die haben Widerstand geleistet. Die haben es dazu gebracht, dass schließlich ein späterer Perserkönig sogar einen Baustopp durchsetzte. Und so hörte das Volk auf. Aber Haggai trat dann als Prophet auf und sagt, ihr macht euch schöne Häuser, aber das Haus Gottes, das steht Wüste. Und das Volk hat gesehen, dass sie die Prioritäten ganz falsch gesetzt haben. Sie ließen sich durch Haggai ermahnen, der dann auch durch Zacharja unterstützt wurde. Während Haggai mehr auf die momentane Situation einging, das Haus Gottes damals, so zeigt Zacharja mehr die Zukunft Jerusalems. Und er macht den damaligen Juden in ihrer schwierigen Situation Mut, treu zu sein, weil der Herr für Jerusalem wunderbare Pläne hat. Einiges haben wir davon eben letztes Mal schon gesehen in den 8 Nachtgesichtern des Zacharja. Und jetzt kommt immer noch zugehörig zu diesem ersten Teil, kommt ein weiterer Block für sich. Das ist Kapitel 7 und 8. Da gibt es Belehrungen über Trauer und Freude. Juden stellten dem Herrn eine Frage im Blick auf das Thema Fasten. Und der Herr gibt dann 4 Antworten auf diese Frage. Das sind diese Kapitel 7 und 8, die wir jetzt gleich miteinander in Angriff nehmen. So wird der erste Teil von Sacharja dann abgeschlossen. Es folgt dann der zweite Hauptteil von Sacharja, das sind die Kapitel 9 bis 14. Wobei, die bestehen aus zwei Blöcken. 9 bis 11 habe ich überschrieben mit der verworfene Messias, sein erstes Kommen. Da finden wir in diesen Kapiteln auch insbesondere dieser Schlüsselvers 9, Vers 9. Jerusalem soll frohlocken, denn der König kommt auf einem Esel. Das ist das erste Kommen des Herrn Jesus. Und die Kapitel 12 bis 14 bilden auch wieder einen Block. Und den habe ich überschrieben mit der angenommene Messias. Sein zweites Kommen. Und da haben wir als ganz wichtigen Schlüsselvers, Sacharja 14, Vers 3, dass der Herr kommen wird und seine Füße an jedem Tag auf dem Ölberg stehen werden, östlich von Jerusalem. Das ist das zweite Kommen Jesu in Macht und Herrlichkeit. Also nochmals, 9 bis 11, der verworfene Messias, 12 bis 14, der angenommene Messias. Aber gerade jetzt unmittelbar wollen wir uns dieser Belehrung über Trauer und Freude zuwenden, Kapitel 7, Abvers 1. Ich lese den Text einfach so vor, wie er im Skript steht. Die ersten drei Verse habe ich überschrieben mit Frage zum Fasten. Und es geschah im Jahr 4 von Darius dem König. Das können wir wieder schön datieren. Das ist das Jahr 518 vor Christus. Es geschah im Jahr 4 von Darius dem König. Das Wort des Ewigen geschah zu Sacharja am Tag 4 des 9. Monats im Kislev. Damals hatte Bethel den Saräser und den Regem Melech und seine Männer gesandt, um das Angesicht des Ewigen anzuflehen. Indem sie den Priestern, die dem Haus des Ewigen gehörten, sagten, und indem sie den Propheten, das sind Haggai und Sacharja, sagten, soll ich weinen im 5. Monat, indem ich mich enthalte, wie ich schon so viele Jahre getan habe. Was ist dieses Weinen im 5. Monat? Nun, durch die Ereignisse der babylonischen Gefangenschaft haben die Juden verschiedene Tage als Fastentage neu eingeführt. Gott hatte keinen Befehl dafür gegeben. Das einzige in der Bibel vorgeschriebene Fasten war eigentlich das Fasten des Yom Kippur. 3. Mose 16, da musste jeder seine Seele kasteien, das bedeutet eben in Trauer sich der Speise enthalten. Aber sonst haben wir nicht dieses Fastengebot. Aber die Juden haben sich dasselbe auferlegt für bestimmte Ereignisse. So zum Beispiel im 4. Monat, am 9. Tag, hat man das Gedenkfasten eingeführt wegen der Zerstörung der Mauer von Jerusalem durch Nebukadnezar. So wie das beschrieben ist in Jeremia 39, 2, 52, 6 und 7. Dann im 5. Monat, der ja hier im Text jetzt erwähnt wird, am 9. Tag, das ist der 9. Av, das ist der Tag der Zerstörung des Tempels. An diesem Tag haben die Babylonier den Salomo-Tempel in Schutt und Asche gelegt. Und so wurde der 9. Av als Fastentag eingeführt. Und jetzt fragen diese Juden aus der Stadt Bethel, eine Gesandtschaft nach Jerusalem zu Sacharja schickten, sollen wir dieses Fasten jetzt weiterführen? Diese Zerstörung Jerusalems fand ja statt im Jahr 586 vor Christus und jetzt sind wir im Jahr 518. Sollen wir das weiterführen? Und Gott beantwortet diese Frage in 4 Antworten, wie gesagt. Dann gab es noch andere Ereignisse. Im 7. Monat, am 3. Tag, da gedachte man der Ermordung Gedalias. Diese Ermordung wird zum Beispiel ausführlich beschrieben in Jeremia 41. und in 2. Könige 25 auch erwähnt. Gedalia war ein treuer Mann, der, nachdem die Babylonier das jüdische Königreich vernichtet hatten, der letzte König Zedekia wurde auf die Seite gesetzt, da haben die Babylonier diesen treuen Mann Gedalia als Statthalter eingesetzt. Immer noch im Land Israel. Und dieser Mann wurde ermordet. Und dieses schlimme Ereignis hat man eben auch mit einem Fastentag im Gedächtnis zu halten versucht. Dann ein weiteres Fasten, das auch noch erwähnt werden wird in dem weiteren Text von Sacharja 7. Das ist das Fasten im 10. Monat, im 10. Tebet. Das ist der Tag, wo die Belagerung Jerusalems begonnen hatte. Beschrieben in 2. Könige 25,1 und Jeremia 39,1. Also solche wichtigen Ereignisse wurden mit Fasten im Gedächtnis gehalten. Und jetzt kommt die Frage, sollen wir das auch weiterhin so tun? Jetzt kommt die erste Antwort ab Vers 4. Da geschah das Wort des Ewigen zu mir, indem er sagte, sprich zu dem ganzen Volk des Landes und zu den Priestern, indem du sagst, wenn ihr trauernd gefastet habt, im 5. und im 7. Monat, und zwar diese 70 Jahre lang, habt ihr wirklich für mich gefastet. Und wenn ihr esst und wenn ihr trinkt, seid nicht ihr die Essenden und ihr die Trinkenden. Kennt ihr nicht die Worte, die der Ewige gesprochen hatte durch die früheren Propheten, als Jerusalem bewohnt und ruhig war und ihre Städte rings um sie her und der Negev und die Schefela bewohnt waren? Das ist die erste Antwort. Also Gott sagt, ja, ihr habt das jetzt so viele Jahre gemacht, dieses Fasten, aber habt ihr es eigentlich für mich gemacht? Habe ich dadurch irgendwie etwas Besonderes gewonnen? Man kann sich auch umkehren. Wenn ihr esst und wenn ihr trinkt, macht ihr das, weil das Gott etwas bringt? Nein, ihr esst und trinkt, weil ihr das nötig habt. Und so sagt ihr, so war das auch mit dem Fasten, wenn ihr euch der Speise enthalten habt, da könnt ihr nicht meinen, ihr hättet dadurch etwas verdient vor Gott. Also, Sie müssen sich fragen, ist das wirklich geschehen für Gott oder hat das nicht eigentlich eher einen Nutzen gehabt für Sie, weil Sie eben sich bewusst wurden, ja, warum sind all diese Katastrophen gekommen? Das war wegen unserer Sünden. Und darum erinnert Gott Sie an das Wort der früheren Propheten, Vers 7. Kennt ihr nicht die Worte, die der Ewige gesprochen hatte durch die früheren Propheten? Gott hat ja gewarnt, als Jerusalem noch bewohnt und ruhig war. Und als man noch in all den Städten rund um Jerusalem her normal wohnte und auch im Negev, also in der Wüste unten, und in der Schefela. Die Schefela, habe ich erklärt in Fußnote 6, ist die Bezeichnung der Westabhänge der judäischen Berge und der Niederung entlang dem Mittelmeer. Also das ganze Gebiet vom Gazastreifen hinauf bis nach Tel Aviv, das ist alles die Schefela. Das heißt eigentlich, wörtlich übersetzt, das Tiefland. War alles noch damals bewohnt und die Propheten haben gewarnt, wenn ihr euch vom Herrn weiter entfernt und nicht umkehrt, dann werdet ihr eben unter dieses Gericht kommen. Und das ist geschehen. Warum fastet ihr? Ihr müsst einfach daran denken, das ist ja alles gekommen, weil ihr gesündigt habt. Ihr könnt also nicht denken, jetzt mit dem Fasten verdient ihr etwas. Denn diese Tage wären nicht gekommen, hättet ihr damals aufs Wort Gottes gehört. Und nun kommt die zweite Antwort, ab Vers 8. Und das Wort des Ewigen geschah zu Sacharja, indem er sagte, so spricht der Ewige der Heerscharen, indem er sagt, richtet ein Gericht der Wahrheit und übt Bundestreue und Barmherzigkeit einer gegen den anderen. Und die Witwe und den Waisen, den Fremden und den Elenden bedrückt nicht. Und Böses des einen gegen den anderen sind nicht in euren Herzen. Und jetzt merkt man auf dem Blatt, ändert der Satz. Ab jetzt ist es nicht mehr in Verszeilen, sondern jetzt kommt etwas in Prosa. Gott kommentiert nun, wie das früher war. aber sie weigerten sich aufzumerken. Und sie boten einen verhärteten Nacken dar, und ihre Ohren machten sie stumpf, weg vom Hören. Und ihr Herz machten sie zu einem Diamanten, weg vom Hören des Gesetzes. Und den Worten, die der Ewige der Heerscharen sandte durch seinen Geist, durch die früheren Propheten. Und so entstand ein großer Zorn von Seiten des Ewigen der Heerscharen. Und es geschah, gleich wie ihr gerufen hatte und sie nicht hörten. So werden sie rufen und ich werde nicht hören, spricht der Ewige der Heerscharen. Und ich zerstreute sie unter alle Nationen, die sie nicht kannten. Und das Land wurde zur entsetzlichen Wüste, ohne Hin- und Herziehenden. Und so machten sie das Land der Köstlichkeit zu einer entsetzlichen Wüste. Also Gott sagt in dieser zweiten Antwort, wichtig wäre nicht das Fasten, sondern wichtig wäre, dass ihr nach der Bibel lebt und auch richtig die Dinge beurteilt, so wie Gott das beurteilt. Richtet ein Gericht der Wahrheit. Bundestreue sollen sie üben, Barmherzigkeit, Witwen und Waisen nicht bedrücken, nichts Böses denken gegen den anderen, planen gegen den anderen. Aber die ganze Katastrophe kam eben, weil sie nicht hören wollten. Und jetzt, was hier beschrieben wird, 11 bis 14, hat eigentlich eine Doppelbedeutung und geht über die babylonische Gefangenschaft hinaus. Denn das Gleiche hat sich ja nochmals ergeben mit den Juden, die aus Babylon zurückgekehrt waren. Die haben wieder nicht gehört. Und deshalb kam die weltweite Zerstreuung unter alle Völker ab dem Jahr 70. Nicht wahr? Ab dem Jahr 605 vor Christus, da wurden die Juden nach Babylon gebracht, zu einer anderen Nation. Aber hier steht in prophetischer Vergangenheitsform, Vers 13, und es geschah, Vers 14, und ich zerstreute sie unter alle Nationen, die sie nicht kannten. Also das ist genau nochmals geschehen mit den Juden, also das heißt ihren Nachkommen, die zurückgekehrt waren aus Babylon. Und so machten sie das Land der Köstlichkeit, ein wunderbarer Name für das Land Israel, zu einer entsetzlichen Wüste. Und tatsächlich, ab dem Jahr 70 nach Christus, in einem jahrhundertedauernden Prozess, wurde auch das Land der Bibel vollkommen verwüstet. Der Prozess hat einen Höhepunkt erreicht im 19. Jahrhundert, als das Land wirklich ein kaputtes Land war. Mark Twain beschreibt es ja in seinem Reisebericht Innocents Abroad als ein Land spärlich bewohnt, nichts Liebliches habend für die Augen, ein Land ohne Perspektive, gebrochen, ohne Hoffnung. Das war Palästina 1867. Jahre bevor dann die erste große jüdische Einwanderung kam, 1882. So machten sie das Land der Köstlichkeit zu einer Wüste. Und ab dem Jahr 70 wurden sie eben unter alle Nationen zerstreut. Also Gott sagt, was nützen diese Fastentage, wenn ihr nicht auf die Bibel hört? Das wäre das Entscheidende. Und traurig ist, die Nachkommen dieser Juden, die hier fragen, sollen wir weiterfahren mit dem Fasten? Die haben genau den gleichen Fehler wieder begangen und haben nicht gehört auf das Wort des Herrn. Jesus sagt ja in dieser letzten Woche vor Karfreitag, Matthäus 23, wie oft habe ich dich, Jerusalem, versammeln wollen, wie eine Henne ihre Jungen, ihre Küken unter die Flügel, und ihr habt nicht gewollt. Und so kam die noch schlimmere Verwüstung und die weltweite Zerstreuung der Juden. Und noch etwas Eindrückliches, der Tempel wurde wieder zerstört im Jahr 70. Und wann? Am 9. Av. Genau am gleichen Tag, an diesem Tag, den die Juden als Fastentag eingeführt hatten, ab der Zerstörung des Salomo-Tempels, des ersten Tempels, 586 vor Christus, diesen Fastentag haben wir beibehalten bis ins Jahr 70 und dann konnte man ihn gleich weiter beibehalten bis heute. Der 9. Av ist dieser Tag, wo Juden in aller Welt schreien und weinen wegen der Zerstörung des Tempels. Jetzt kommt die dritte Antwort. 8, 1 bis 17. Und es geschah das Wort des Ewigen der Heerscharen, indem er sprach, so spricht der Ewige der Heerscharen. Ich habe um Zion geeifert mit großem Eifer und mit großem Grimm habe ich um es geeifert. So spricht der Ewige. Ich kehre nach Zion zurück und werde wohnen in Jerusalem. Und Jerusalem wird genannt werden die Stadt der Wahrheit. Und der Berg des Ewigen, der Heerscharen, der Berg der Heiligkeit. Also Gott sagt, Jerusalem habe ich nicht aufgegeben. Trotz all der Sünden meines Volkes. Es kommt die Zeit, wo Gott in Jerusalem wohnen wird. Das geht natürlich jetzt, diese Prophetie geht auf die Endzeit, auf das tausendjährige Reich, auf die Wiederkunft Jesu hin. Und Jerusalem wird einmal die Stadt der Wahrheit werden. Wir haben gelesen bei der zweiten Antwort, richtet ein Gericht der Wahrheit. Das war das Problem, dass sie das oft eben nicht getan haben. Aber einmal wird diese Stadt die Stadt der Wahrheit werden. Und der Tempelberg wird dann heißen, der Berg der Heiligkeit. Bis heute ist dieser Berg entweiht und wird tagtäglich gelästert durch den Muezzin-Ruf vom Tempelberg herab, wo ein anderer Gott als größer gepriesen wird. Aber der Tag kommt, sagt der Herr, da wird dieser Berg des Ewigen der Heerscharen der Berg der Heiligkeit genannt. Es ist nicht der Berg Allahs, es ist der Berg des Ewigen der Heerscharen. Das ist der Gott der Bibel. Weiter, Vers 4. So spricht der Ewige der Heerscharen. Es werden noch sitzen, Greisen und Greisinnen. Jetzt kommt Seite 4. In den Straßen Jerusalems. Ein jeder mit seinem Stab in seiner Hand vor Menge an Tagen. Das ist alles ein Blick eben auf das tausendjährige Reich. Jerusalem wird wieder eine Stadt werden, die pulsierendes Leben haben wird. Und die Straßen der Stadt werden voll sein von Knaben und Mädchen, die spielen auf ihren Straßen. So spricht der Ewige der Heerscharen, wenn es ein Wunder ist in den Augen des Überrestes dieses Volkes in jenen Tagen, wird es auch ein Wunder sein in meinen Augen, Spruch des Ewigen der Heerscharen. Er sagt, Juden später werden einmal denken, wie kann das möglich werden, dass sich dieses Wort einmal erfüllen würde. Man denkt, wie Jerusalem durch die Jahrhunderte hindurch diese verlassene Stadt war. Die Juden zerstreut in aller Welt, am Passafest, am Schluss grüßt man sich in New York oder in Moskau oder wo auch immer, in Casablanca, am Familientisch und sagt, Bashana, Habab Yerushalayim, im kommenden Jahr in Jerusalem. Aber Gott sagt, wenn das für euch etwas Großes ist, Unmögliches ist, ein Wunder, ist das dann auch für mich ein Wunder, das ich nicht tun könnte. Vers 7. So spricht der Ewige der Heerscharen. Siehe, ich rette mein Volk aus dem Land des Aufgangs und aus dem Land des Sonnenuntergangs. Und ich werde sie herbeibringen und sie werden wohnen inmitten Jerusalems. Ja, Gott verheißt, um diese Prophetie über Jerusalem als pulsierende jüdische Stadt zu erfüllen, wird er die Zerstreuten in aller Welt zurückführen. Jetzt in dieser Stelle wird besonders der Sonnenaufgang erwähnt, der Osten und der Westen, das Land des Sonnenuntergangs. Ich habe vor einiger Zeit an einem Bibelstudientag diesen Vortrag gehalten, ich habe es anders formuliert. Ein Volk kehrt heim. Und da haben wir gesehen, wie die Bibel ganz konkret beschreibt, aus welchen Ländern Juden zurückkehren werden. Wir haben gesehen, dass sogar China speziell erwähnt wird und wie das sich wirklich erfüllt hat in unserer Zeit. Wie Juden aus China wieder zurückgekehrt sind ins Land der Väter. Also sogar aus dem fernen Osten. Also ganz vom Ende des asiatischen Kontinents sind sie hergekommen, aus China und auch aus anderen asiatischen Ländern. Und sie sind auch gekommen aus Amerika, aus Südamerika, Mittelamerika, Nordamerika, aus dem Land des Sonnenuntergangs. Und ich werde sie herbeibringen und sie werden wohnen inmitten Jerusalems. Und sie werden mir zum Volk sein. Und ich werde ihnen zum Gott sein in Wahrheit und in Gerechtigkeit. Kann man sich noch erinnern, als wir Hosea durchgenommen haben. In Hosea 1 sagt Gott seinem Volk, weil ihr so gegen mich gesündigt habt, seid ihr jetzt nicht mehr mein Volk. Ihr seid Lo Ami, nicht mein Volk. Und ich bin nicht mehr euer. Aber in dieser Prophetie von Hosea wird gesagt, dass der Tag aber kommen wird, wo Gott sein Volk wieder annehmen wird als sein Volk und er wird es nennen Ami, mein Volk. Aber wir haben doch gesehen, das bezieht sich erst auf die Endzeit, wenn dann im Zusammenhang mit der großen Drangsal in Israel eine Erweckung kommen wird und Gott schließlich dieses Volk wieder als sein Volk anerkennen wird. Wichtig, also in der heutigen Zeit ist Israel immer noch Lo, Ami, nicht mein Volk. Und Petrus sagt ja in 1. Petrus 2, er schreibt ja an Juden. 1. Petrus 1,1 sagt er ja, er schreibt denen in der Zerstreuung, verschiedenen Landschaften, und das Zerstreuung ist Diaspora auf Griechisch. Das ist der Fachausdruck für die Juden, die im Ausland zerstreut wohnen. Und diesen bekehrten, wiedergeborenen Juden sagt er, ihr seid einst nicht ein Volk gewesen, aber jetzt seid ihr ein Volk Gottes. Dadurch, dass sie zum Glauben an den Messias gekommen waren und Teil des himmlischen Volkes Gottes, der Gemeinde wurden, wurden sie eben Gottes Volk, mein Volk. Aber, wir haben in Hosea gesehen, die Verheißung bleibt, dass Gott das irdische Volk Israel als Israel wieder als sein Volk annehmen wird. Und das ist genau auch das, was hier steht. Gott bringt dieses irdische Volk aus aller Welt zurück nach Jerusalem und sie werden mir zum Volk sein und ich werde ihnen zum Gott sein. Wir werden noch mehr davon hören heute. In Wahrheit und in Gerechtigkeit. So spricht der Ewige der Heerscharen. Stärkt eure Hände, die ihr in diesen Tagen hört. Diese Worte aus dem Mund der Propheten, die an dem Tag wirkten, als der Grund des Hauses des Ewigen gelegt wurde, des Tempels, um ihn zu bauen. Eben Haggai und Zacharia, die haben prophezeit, während der Tempel gebaut wurde, der zweite Tempel. Denn vor jenen Tagen gab es keinen Lohn für die Menschen und Lohn für das Vieh, und für den Aus- und Eingehenden gab es keinen Frieden vor dem Bedränger. Ja, ich ließ alle Menschen los, den einen gegen den anderen. Das hat Bezug auf diese ersten Jahre der Rückkehr aus Babylon. Es gab viel Missernte und es gab viel Feindschaft der umliegenden Völker gegen die Juden. Und jetzt sagt Gott, aber jetzt soll eine Wende kommen. Vers 11. Nun aber, nicht wie in den früheren Tagen, will ich sein, dem Überrest dieses Volkes, Spruch des Ewigen der Heerscharen. Sondern die Saat des Friedens, der Weinstock, er wird seine Frucht geben und das Land wird geben seinen Ertrag und der Himmel wird geben seinen Tau. Ja, ich werde erben lassen den Überrest dieses Volkes alles dieses. Und es wird geschehen, so wie ihr wart, ein Fluch unter den Nationen, Haus Juda und Haus Israel. Also werde ich euch retten und ihr werdet ein Segen sein. Fürchtet euch nicht, stärkt eure Hände. Denn so spricht der Ewige der Heerscharen, so wie ich plante zum Unglück für euch, als eure Väter mich erzürnten, spricht der Ewige der Heerscharen, und ich es mir nicht gereuen ließ, also plane ich wiederum in jenen Tagen, jetzt geht es wieder auf die Zukunft, sagt also in der unmittelbaren Vergangenheit habt ihr viel Schweres erlebt, aber ich plane etwas ganz Wunderbares für die Zukunft. Also plane ich wiederum in jenen Tagen, Gutes zu tun an Jerusalem und an dem Haus Juda, fürchtet euch nicht. Dies sind die Dinge, die ihr tun sollt. Redet Wahrheit an jeder mit seinem Nächsten und mit Wahrheit, mit einem Rechtsentscheid des Friedens, richtet in euren Toren. Ein jeder das Böse für seinen Nächsten, plant es nicht in euren Herzen. Und einen Schwur des Betrugs liebt nicht, denn all dies ist es, was ich hasse. Spruch des Ewigen. Also Gott sagt, ihr habt viel Trauriges erlebt. Da versteht man, dass ihr fasten wollt. Aber ihr müsst wissen, ich habe Wunderbares vor. Aber wieder wichtig ist für mich, wie ihr lebt, dass ihr gemäß der Bibel lebt und das göttliche, die göttliche Gerechtigkeit auslebt, eben nicht lügt. Es geht nicht, das geht einfach nicht, dass ihr lügt, einer gegen seinen Nächsten. Auch da wird wieder betont, das Fasten an sich bringt nichts. Sondern es geht darum, wollt ihr wirklich euer Leben grundsätzlich ändern und bibelgemäß leben? Ja, und jetzt kommt die vierte Antwort, aber vielleicht noch etwas Wichtiges. Wir haben noch gelesen, Vers 13, ganz oben auf dem Blatt. Gott spricht wen an? Haus Juda und Haus Israel. Juda, das sind die beiden Stämme, das Haus Juda, Benjamin und Juda. Das Haus Israel, das sind die übrigen 10 Stämme. Aber sind die 10 Stämme auch da? Es waren doch die Juden, die kamen nach Babylon. Die 10 Stämme wurden doch schon früher deportiert, im Jahr 521 vor Christus nach Assyrien. Die Juden blieben noch im Land und dann kamen sie in die babylonische Gefangenschaft und die Juden sind zurückgekehrt. Aber hier spricht ihr Haus Juda und Haus Israel. Und es ist ganz einfach. Natürlich war im Südreich waren hauptsächlich die Stämme Juda und Benjamin. Aber während der ganzen Königszeit gab es immer Überläufer aus den 10 Stämmen. Die kamen nach Süden, weil sie sahen, dass Gott mit ihnen ist. Die hatten ja auch den Tempel in Jerusalem und die aus den 10 Stämmen, die gingen ja eigentlich nicht mehr nach Jerusalem. Und so kann man das nachlesen, 2. Chroniker 15, bei Asa werden verschiedene aus verschiedenen Stämmen erwähnt, die nach Süden gingen. Dann bei Hiskia kann man nachlesen, 2. Chroniker 30 und 31, da kommen auch wieder Leute aus den 10 Stämmen und gingen in den Süden. Und so hatte es schließlich aus allen 10 Stämmen auch Leute im Südreich. Und das macht dann verständlich, warum im Lukas-Evangelium, als der Herr Jesus geboren war, Lukas 2, eine Prophetin Hanna erwähnt wird aus dem Stamm Aser. Das ist aus den 10 Stämmen. Die war da in Jerusalem. Und der Apostel Paulus sagt vor König Agrippa in Apostelgeschichte 26, unser 12-stämmiges Volk dient Gott Tag und Nacht. Wieso spricht er vom 12-stämmigen Volk? Ja, weil alle da waren. Nicht die assyrische Gefangenschaft war zu Ende. Die sind nicht zurückgekommen, diese deportierten Stämme. Aber aus den 10 Stämmen waren eben Leute da. Und jetzt wird auch klar, warum Jakobus seinen Brief an messiasgläubige Juden im Neuen Testament richtet an die 12 Stämme, die in der Diaspora sind, in der Zerstreuung, seinen Gruß. Er schreibt an die 12 Stämme. Und darum spricht der Prophet hier, Haus Juda und Haus Israel. Beziehungsweise Gott sagt Haus Juda und Haus Israel. Jetzt die vierte Antwort. 8,18. Und es geschah das Wort des Ewigen, der Heerscharen, zu mir, indem er sprach. So spricht der Ewige der Heerscharen. Das Fasten des 4. und das Fasten des 5. und das Fasten des 7. und das Fasten des 10. Monats. Fußnote habe ich da alle Fastentage erklärt, ja? Die Bibelstellen, die dazu gehören. Soll dem Haus Juda zum Frohlocken werden, zur Freude und zu Festzeiten des Guten. Doch die Wahrheit und den Frieden liebet sie. Also Gott sagt, es wird sowieso mal eine Zeit kommen, da werdet ihr nie mehr fasten. Diese traurigen Tage, die werden einmal umgewandelt werden in Tage der Freude. Aber wichtig ist, dass ihr euch an die Bibel haltet. Die Wahrheit und den Frieden liebet sie. Das ist noch nicht erfüllt. Der 9. Av ist immer noch heute ein Tag des Schreiens und des Wehklagens im gesamten weltweiten Judentum. Herzergreifend, wenn man hört, wie die schreien können an solchen Fasttagen. Ja, und es ist auch so, weil in den Psalmen steht, wenn ich Jerusalem, wenn ich etwas erhebe als höhere Freude über die Freude an Jerusalem, dann soll meine rechte Hand ihren Dienst versagen, verdorren. Also nicht mehr funktioniert, ja. Und es ist so, beim Heiraten ist das immer eine große Gefahr. Das ist so ein Freudentag. Und dann könnte es ja sein, dass die Freude der Hochzeit höher ist als die Freude an Jerusalem. Und darum macht man es im Judentum so, dass man am Hochzeitstag ein Glas nimmt und das auf den Boden wirft, zerschmettert als Gedächtnis an die Zerstörung des Tempels. Ja. Aber hier sagt Gott, diese Trauertage, die werden einmal zu Festzeiten des Guten werden. Vers 20. So spricht der Ewige der Heerscharen. Noch wird es geschehen, dass Völker kommen werden und Bewohner vieler Städte. Und es werden gehen die Bewohner der einen zu einer anderen, indem sie sagen, lasst uns doch gehen, um das Angesicht des Ewigen anzuflehen und um zu suchen den Ewigen der Heerscharen. Es kommt Seite 6. Ich will gehen, auch ich. Und es werden kommen viele Völker und gewaltige Nationen, um den Ewigen der Heerscharen zu suchen in Jerusalem und um anzuflehen das Angesicht des Ewigen. So spricht der Ewige der Heerscharen. Es kommt wieder ein kurzer Prosavers. So spricht der Ewige der Heerscharen. In jenen Tagen, da werden 10 Männer aus allen möglichen Sprachen der Nationen, ja, da werden sie ergreifen den Rockzipfel eines jüdischen Mannes, indem sie sagen, wir möchten mit euch gehen, denn wir haben gehört, Gott ist mit euch. Da sehen wir, das jüdische Volk wird wieder zum Zeugnisträger werden auf Erden. Durch die Verwerfung des Messias, zum Tod verurteilt durch den höchsten Rat, Gerichtsrat, durch den Sanhedrin, ist Israel als ein Volk, das jüdische Volk als ein Volk, auf die Seite gesetzt worden. Das erklärt Römer 9 bis 11. Und Gott hat jetzt Menschen aus den Heidenvölkern eingesetzt, um Gottes Zeugnis auf Erden zu sein. Aber diese Zeit ist begrenzt. Gott wird Israel wieder einsetzen als sein Volk, sobald, sagt Römer 11, Vers 25, die Vollzahl der Nationen eingegangen ist. Gott hat genau festgelegt, eine bestimmte Zahl von Menschen, die aus allen Heidenvölkern zum Glauben kommen werden, und dann geschieht die Entrückung. Da ist die Vollzahl der Nationen eingegangen und dann kommt Israel wieder auf den Plan. Und da wird es eine Erweckung geben in Israel und Menschen aus anderen Völkern werden erkennen, dass der Gott dieses Volkes der wahre Gott ist. Und darauf bezieht sich das. Dann werden 10 Männer aus allen möglichen Sprachen der Nationen, sie werden den Rockzipfel eines jüdischen Mannes ergreifen und sagen, und jetzt kommt wieder Poesie, sieht man das im Text? Wir möchten mit euch gehen, denn wir haben gehört, Gott ist mit euch. Und merkt man hier die Anspielung auf den messianischen Namen. In Jesaja 9, Vers 6 heißt es, ein Kind ist uns geboren, ein Sohn uns gegeben und die Herrschaft ruht auf seiner Schulter und man nennt seinen Namen, wunderbarer Berater, starker Gott, Friedefürst. Und dieser selbe Messias wird in Jesaja 7, Vers 14 genannt, Immanuel, Gott mit uns. Gott mit uns ist ein messianischer Name und hier wird auf diesen Namen angespielt. Gott ist mit euch, Elohim Imachem, spielt an auf Immanuel. Jetzt verstehen wir auch in der Offenbarung, in Kapitel 7, die Entrückung ist schon vorbei, haben wir heute Morgen gesehen. Wenn Johannes entrückt wird in Kapitel 4, Vers 1, symbolisiert er die Entrückung der Gemeinde. Und dann sieht er in Kapitel 4 und 5 die 24 Ältesten, diese Könige und Priester. Sie symbolisieren das ganze königliche Priestervolk der Gemeinde. Die sind im Himmel. Und dann beginnt eben das Lamm Gottes, die ersten Siegelgerichte über die Erde kommen zu lassen. Und dann in Kapitel 7 wird gesprochen über die 144.000 aus Israel. Das sind die Ersten, die sich bekehren werden nach der Entrückung aus Israel im Land. Und die dann nicht mehr zur Gemeinde gehören, so wie die jüdischen Gläubigen heute in Israel. Die gehören zur Gemeinde. Aber wenn die Gemeinde weg ist und sich weiter Juden bekehren werden, dann gehören sie eben zu diesen 144.000 aus Israel. Und dann liest man die zweite Hälfte, da sieht Johannes eine unzählbare Schar aus allen Völkern. Und die kommen, sie gehen durch die große Drangsal hindurch und kommen dann zum Tempel nach Jerusalem. Das sind diese Menschen aus allen möglichen Sprachen der Nationen, die sich bekehren werden. Wichtig ist, wir haben heute Morgen aus 2. Thessalonicher 2 gelesen und dort steht, dass, wenn wir noch weiter gelesen hätten, in 2. Thessalonicher 2 steht schließlich, dass Gott den Antichristen kommen lässt als eine totale Verführung, als ein Irrwahn, um alle zu verführen, welche die Wahrheit nicht geliebt haben und sich nicht bekehren wollten. Das heißt, alle Menschen, die bis zur Entrückung der Gemeinde das Evangelium gehört haben und sich nicht bekehrt haben, die werden durch den Betrug des Antichristen verführt werden. Chancenlos. Aber es gibt so viele Menschen aus allen möglichen Völkern, die haben noch nie etwas vom Evangelium gehört. Und da wird eine unzählbare Schar aus allen Sprachen, nicht nur Völkern, Sprachen gibt es noch viel mehr als Völker. Heute liest man etwa 6.900 Sprachen auf, ohne Dialekte weltweit. Aus allen Sprachen werden Menschen zum Glauben kommen. Das sind eben diese aus den Nationen. Wir werden dieses Zeugnis der Juden erkennen und sagen, wir möchten mit euch gehen, denn wir haben gehört, Gott ist mit euch. Aber wichtig, das ist nicht die Zeit heute. Also es ist nicht die Zeit, wo die Gemeinde zum Laubhüttenfest nach Jerusalem geht und sagt, wir wollen mit euch gehen. Nein, jetzt müssen wir sie missionieren. Und zwar nach Römer 1, Vers 16.

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0: How you doing? You okay?
1: Geht's euch gut?
0: Look outside. Everybody look outside. It's green.
2: Es ist grün draußen.
0: It's green.
2: Ist das grün?
0: It's green.
2: Das Hemd ist grün.
0: It's green. It's green. It's green. It's green. It's green. It's green. It's green. No. And tomorrow, look at the blue.
2: Und morgen werden wir uns das Blaue draußen ansehen.
0: Or someday, just look at eyes.
2: Oder eines Tages, schau dir einfach nur Augen
0: the
2: an.
0: The next day,
2: am anderen Tag,
0: look at noses.
2: Schau dir die Nasen an.
0: The next day,
2: am anderen Tag,
0: ears.
2: Ohren.
0: Ears are funny.
2: Ohren sind lustig.
0: I mean, look at each other's ears.
2: Schau dir die Ohren von den anderen an.
0: Aren't they funny?
2: Sind sie nicht lustig?
0: Feet.
2: Füße.
0: Aren't feet funny?
2: Sind die nicht lustig?
0: And I do that to kind of teach us to keep our eyes open.
2: Und ich tue das, dass wir, um uns zu lehren, dass wir unsere Augen offen halten.
0: Because the Bible says the heavens declare the glory of God.
2: Denn die Schrift lehrt, dass die Himmel die Ehre Gottes verkündigen.
0: But so do ears.
2: Und so tun auch die Ohren.
0: So do eyes.
2: Das Gleiche tun die Augen.
0: So do noses.
2: Auch die Nasen.
0: So do this hair.
2: Auch das Haar.
0: So do bodies.
2: Der ganze Körper.
0: So do all the animals.
2: All die Tiere.
0: What an amazing, amazing world.
2: Das war eine unglaubliche Welt.
0: I need that.
2: Und ich meine es.
0: Because my life is noisy.
2: Ja, mein Leben ist manchmal sehr laut.
0: People are always asking me questions.
2: Und Leute fragen mich, stellen mir andauernd Fragen.
0: My phone calls.
2: Das Telefon klingelt.
0: I have three assistants.
2: Ich habe drei Helfer.
0: Sometimes I just work from call to call.
2: Manchmal gehe ich einfach nur Anruf für Anruf durch.
0: Text to text.
2: Oder ich arbeite mich von Text zu Text durch, von E-Mail zu E-Mail.
0: I'm writing two books at once right now.
2: Ich versuche jetzt gerade zwei Bücher auf einen Schlag zu schreiben.
0: I prepare sermons.
2: Muss Predigt vorbereiten.
0: I'm coming back to Germany in October, or actually to Europe in October.
2: Ich werde im Oktober wieder zurück nach Europa kommen.
0: I'm going to 8 countries in 20 days.
2: Und werde in 20 Tagen 8 Länder bereisen.
0: It's noisy.
2: Das ist sehr beschäftigt.
0: So I need that quiet.
2: Und ich brauche diese Ruhe.
0: To reflect on the glory of God.
2: Um über die Herrlichkeit Gottes nachzudenken.
0: So at night I look out at the stars.
2: Nachts sehe ich mir die Sterne an.
0: Last night I did that.
2: Letzte Nacht habe ich sie mir angeschaut.
0: What, folks?
2: Und ratet mal was?
0: It's the same sky that I saw back home.
2: Es ist derselbe Himmel, den ich zu Hause auch sehe.
0: The same stars.
2: Sind dieselben Sterne.
0: And it connects me to my family.
2: Und es bringt mich zusammen mit meiner Familie.
0: Because I've taught them to look at the stars.
2: Weil ich habe ihnen beigebracht, auch die
0: When
2: Sterne
0: I get my
2: zu
0: grandchildren,
2: sehen. Wenn ich mit meinen Enkeln bin.
0: They leave my home.
2: Und sie verlassen unser
0: they
2: Zuhause.
0: Always say, Pa, show me the moon.
2: Und dann sagen sie immer, Pa, zeig mir den Mond.
0: And I've said to my children,
2: und ich sagte meinen Kindern,
0: when I'm dead and I'm gone. When I'm dead and gone,
2: wenn der Vater geht,
0: you will always have the stars.
2: Dann wirst du immer die Sterne, werden die Sterne zurückbleiben.
0: As a reminder of the glory of God.
2: Als eine Erinnerung für die Herrlichkeit Gottes.
0: And a part of the renewing of our minds is that reflecting on the glory of
2: ein Teil
0: God.
2: Unseres Neuwerdens in Christus ist, dass wir uns dessen bewusst werden und darüber nachsinnen.
0: Guarding our minds.
2: Hab Acht auf deine Gesinnung.
0: Guarding our bodies.
2: Hab Acht auf deinen Körper.
0: But also guarding each other.
2: Aber hab auch Acht aufeinander.
0: We as a local church have a desire.
2: Als eine örtliche Gemeinde haben wir einen Wunsch.
0: To become a healthy church where every attender is working on growing.
2: Wir wollen eine gesunde Gemeinde werden, wo jeder der dabei ist im Glauben wächst.
0: Closer through fellowship.
2: Dass er wächst, dass er näher wächst durch Gemeinschaft.
0: Stronger through doctrine.
2: Dass er stärker wird durch die Lehre.
0: More passionate through worship.
2: Dass er leidenschaftlicher wird durch die Anbetung.
0: Broader through service.
2: Dass er breiter wird durch den Dienst.
0: Larger through evangelism.
2: Größer wird durch, dass die Gemeinde größer wird
0: deeper
2: durch Evangelisation.
0: Through discipleship.
2: Dass sie tiefer wird durch Jüngerschaft.
0: And more effective through prayer.
2: Und dass sie mehr effektiv wird durch Gebet.
0: And a part of that is to be sure that we're accountable to each other.
2: Und ein Teil dessen ist, dass wir sicherstellen, dass einer dem anderen rechenschaftspflichtig ist.
0: Because I'm not just to guard my mind and my body.
2: Weil ich muss nicht nur auf meine Gesinnung und meinen Körper Acht geben,
0: but to guard each other.
2: Sondern aufeinander.
0: I need you.
2: Ich brauche dich.
0: You need me.
2: Und du brauchst mich.
0: And we need each other.
2: Und wir brauchen einander.
0: When the Roman army would march down the road,
2: wenn die römische Armee die Straße entlang ging,
0: they would take their shields and form a shell.
2: Dann haben sie ihre Schilder genommen und ein Schutzschild gemacht.
0: In fact, it was called in Latin the testudo.
2: Und in Latein wurde das testudo genannt.
0: It means tortoise.
2: Eine flache Ebene, ja.
0: The guys in the front would have their shields in the front.
2: Und die ersten Männer in der ersten Reihe, die hatten ihre Schilder.
0: The guys in the back,
2: oben.
0: Their shields in the back.
2: Und die Leute ganz am Schluss in der letzten Reihe, die hatten ihre Schilder
0: this
2: am Rücken.
0: Group was shields on the side.
2: Die auf der rechten Seite hatten die Schilder auf dieser Seite.
0: The other the same.
2: Und die anderen auf der anderen Seite.
0: And the guys in the middle with their shields above.
2: Und diejenigen, die in der Mitte waren, hatten ihre Schilder nach oben gerichtet.
0: Because they recognized something.
2: Weil ihnen wurde etwas bewusst.
0: Then when you're fighting a battle this way,
2: wenn du einen Kampf kämpfst in diese Richtung,
0: you can be killed from this way or that way.
2: Kannst du von allen Richtungen getötet werden.
0: I need you.
2: Ich brauche dich.
0: And you need me.
2: Und du brauchst mich.
0: And we need each other.
2: Und wir brauchen gegeneinander.
0: And just about the time that I'm fighting the war with immorality this way.
2: Und es ist gut möglich, dass ich gegen die Welt kämpfe,
0: Satan
2: gegen Unmoral.
0: Will attack me that way.
2: In eine Richtung, dann beginnt der
0: the
2: Satan von einer anderen Seite
0: way,
2: mich angreifen und die Welt von einer anderen Seite und das Fleisch wird mich von einer anderen Seite angreifen.
0: I can't win this battle with immorality without you.
2: Ich kann diesen Kampf gegen die Unreinheit nicht gewinnen ohne dich.
0: And the Bible is clear about that.
2: Und die Bibel erklärt dies sehr klar.
0: Certainly it begins with accountability to myself.
2: Nun, es beginnt sicherlich mit der Rechenschaft Pflicht mir selbst gegenüber.
0: One of our presidents was President Johnson.
2: Einer unserer Präsidenten war Präsident Johnson.
0: His wife was very bold.
2: Er hatte eine sehr mutige Frau.
0: And she said this to her husband as she saw that he was gaining weight.
2: Und sie sagte zu ihrem Mann folgende Worte, als sie sah, dass er mächtiger, größer und größer wurde.
0: She said, no man is fit to command another who cannot command himself.
2: Und sie sagte zu ihrem Mann, niemand kann anderen Befehle geben, wenn er nicht selbst Befehle, sich selbst Befehlen gibt.
0: If we're going to win this war, we have to be self-disciplined.
2: Wenn wir die Welt gewinnen, die Schlacht gewinnen wollen, dann müssen wir diszipliniert sein.
0: I want you to write down a series of verses.
2: Und ich möchte, dass ihr einige Verse niederschreibt.
0: This is not in your notes.
2: Und die sind nicht in euren Notizen.
0: But go ahead and read through those.
2: Der erste Vers ist 1. Timotheus 4, Vers 7. Should I read the whole verse or
0: sure.
2: Just the
0: yeah, no, right
2: reference?
0: From this. Yeah, just read all.
2: Okay, all good. 1. Timotheus 4, Vers 7, da schreibt Paulus, die unheiligen Altwaber fabeln aber weise ab, übe dich aber in Gottseligkeit. 1. Timotheus 4, 16, habe Acht auf dich selbst und auf die Lehre, beharre in diesen Dingen. 1. Korinther 11, 28, jeder Mensch prüfe sich selbst. Galater 6, Vers 4, ein jeder aber prüfe sein eigenes Werk und dann wird er nur im Blick auf sich selbst Ruhm haben und nicht im Blick auf die anderen. Und Klagelieder 3, Vers 40. Prüfen wollen wir unsere Wege und erforschen und umkehren zu dem Herrn. I'm done.
0: Then good. All right, very good. Certainly we need to have our own sense of awareness.
2: Wir müssen einen Sinn unserer selbst haben.
0: But we also need to be accountable to others.
2: Aber wir müssen auch anderen gegenüber rechenschaftspflichtig sein.
0: And that's a problem.
2: Und das ist ein Problem.
0: We live in a secret world, too many of us.
2: Wir leben, viel zu viele von uns leben in einer sehr geheimen Welt.
0: You believe everything that I've said up to this point.
2: Du glaubst wahrscheinlich alles, was ich bis zu diesem Punkt gesagt habe.
0: But now we have to talk about a concern for others.
2: Aber nun beginnen wir über die Sorgen anderen gegenüber zu sprechen.
0: And in the willingness to confront another.
2: Und die Bereitschaft, jemand anderen zu konfrontieren.
0: And a willingness to be confronted by another.
2: Und die Bereitschaft, von jemand anderes konfrontiert zu werden.
0: In Proverbs chapter 27, verse 17, he says these words.
2: In Sprüche 27, Vers 17 heißt es folgendes.
0: Iron sharpens iron, so one man sharpens another.
2: Eisen wird durch Eisen geschärft und ein Mann schärft den anderen.
0: In 1 Corinthians 12, 25.
2: In 1. Korinther 12, Vers 25.
0: That we have the same care for one another.
2: Heißt es, dass die Glieder dieselbe Sorge füreinander haben sollen.
0: And even Solomon is describing this in Ecclesiastes chapter 4.
2: Und Salomo beschreibt dies in Prediger 4.
0: When he says, "Woe is the one who falls when there's not another to help him."
2: Wo er sagt, wehe dem, der fällt, wenn niemand da ist, der ihm aufhilft.
0: I need you.
2: Ich brauche dich.
0: And you need me.
2: Und du brauchst mich.
0: And we need each other.
2: Und wir brauchen beide einander.
0: So I want to talk about concern for people.
2: Und ich möchte nun über die Sorgen von Leuten sprechen.
0: I want you to imagine a gentleman sitting on a chair here.
2: Und ich möchte, dass du dir vorstellst, ein Mann sitzt in einem Stuhl.
0: He's overlooking a canyon.
2: Und er sieht über eine Schlucht oder ein Tal.
0: A young mother is over here.
2: Und eine junge Mutter steht ein bisschen weiter weg.
0: She has two small children.
2: Und sie hat zwei kleine Kinder.
0: One of the children starts to run from her.
2: Und eins dieser Kinder beginnt von ihm von ihr wegzulaufen.
0: Walks up to the edge.
2: Und das andere Kind geht vor bis zur Klippe.
0: The gentleman here sees the child.
2: Und dieser Mann, der da sitzt, der sieht das Kind.
0: He sees the mother distracted.
2: Und er sieht, dass die Mutter beschäftigt ist mit
0: and
2: dem
0: the
2: anderen.
0: Little boy walking up to the edge.
2: Und dass der kleine Junge bis an die Klippe vorgeht.
0: And suddenly the baby falls over to its death.
2: Und auf einmal fällt das Kind hinunter und stirbt.
0: And the mother screams.
2: Und die Mutter schreit.
0: My baby, my baby.
2: Mein Baby, mein Baby.
0: Oh God, my baby.
2: Oh Gott, mein Baby.
0: And the gentleman says, I knew it was going to happen.
2: Und der Mann sagt zu ihr, ich wusste, dass es geschieht.
0: I saw the child walk up to the edge.
2: Ich sah, dass das Kind zur Klippe ging.
0: And she says, why didn't you stop him?
2: Und sie sagt zu ihm, warum hast du ihn nicht aufgehalten?
0: And he says, he's not my problem.
2: Und er sagt, oh, es ist nicht mein Problem.
0: He's your child.
2: Es ist dein Kind.
0: He's your responsibility.
2: Es ist deine Verantwortung.
0: Could you imagine?
2: Kannst du dir vorstellen?
0: But that happens all the time in the body of Christ.
2: Aber das geschieht die ganze Zeit im Leib Christi.
0: We see a brother come up to the edge.
2: Wir sehen, dass ein Bruder bis zur Klippe geht.
0: And they're going to fall into immorality.
2: Und er wird in Unzucht
0: fallen. And we sit in our chairs with our Bibles open.
2: Und wir sitzen in unserem Stuhl und haben die Bibel offen.
0: We know that they're facing danger.
2: Wir wissen, dass ihr Glaube in Gefahr steht.
0: We see our friends walk up to the edge of immorality.
2: Und wir sehen, dass sie unser Freund bis an die Klippe der Unmoral geht und er fällt in Sünde.
0: They experience all the deadly consequences.
2: Er erfährt all die tödlichen Konsequenzen.
0: And you say, I knew it was gonna happen.
2: Und du sagst, oh, ich wusste, dass es geschieht.
0: And somebody says, why didn't you stop them?
2: Und jemand sagt zu dir, warum hast du nicht aufgehalten?
0: And you say,
2: und du sagst,
0: am I my brother's keeper?
2: Bin ich meines Bruders Hüter?
0: It's not my responsibility.
2: Nicht meine Verantwortung?
0: He's the one that made the choice.
2: Er ist derjenige, der die Entscheidung getroffen hat.
0: And it happens all the time.
2: Und dies geschieht wieder und wieder.
0: When the Bible says we are members of one another.
2: Wenn die Bibel sagt, dass wir gegeneinander Glieder sind.
0: I need you.
2: Dann brauche ich dich.
0: And you need me.
2: Und du brauchst mich.
0: And we need each other.
2: Und wir brauchen einander.
0: Because I am prone to walk up to that edge as you are.
2: Weil ich bin ich stehe in der Gefahr, bis zu dieser Klippe zu gehen,
0: and
2: und du genauso.
0: Grab me away from the edge if you have to.
2: Und ich brauche es, ich habe es nötig, dass
0: to
2: mich jemand von dieser Klippe wegzieht. Und du genauso.
0: And even jemand, to risk you not liking me.
2: Dass mich jemand von der Gefahr wegzieht und selbst
0: because
2: wenn
0: just like a doctor.
2: Und selbst wenn du mich nicht magst, so wie man den Doktor nicht mag, manchmal muss man jemandem wehtun, um ihm zu helfen. Aber wir sind so besorgt, dass wir unsere Freunde verlieren, dass wir sie lieber fallen lassen.
0: And don't be saying you love me.
2: Und sag nicht, dass du mich liebst,
0: if you would let me fall.
2: Wenn du mich hinunterfallen lässt.
0: The Bible says, faithful are the wounds of a friend.
2: Die Schrift lehrt, dass die Schläge eines Freundes treu sind.
0: But deceitful are the kisses of an enemy.
2: Aber trügerisch sind die Küsse eines Feindes.
0: I don't love you if I'm not willing to guide you and help you.
2: Ich liebe dich nicht, wenn ich nicht willig bin, dich zu führen und dir zu helfen.
0: I think you know I love you guys.
2: Ich denke, ihr wisst, dass ich euch liebe.
0: Because you know I'm not here because I need another speaking engagement.
2: Weil ihr wisst, dass ich nicht aus dem Grund hier bin, weil ich eine andere Möglichkeit zum Reden brauche.
0: I've got enough of those.
2: Ich habe genug von denen.
0: But I'm willing to hurt you to help you.
2: Aber ich bin bereit, euch zu schmerzen, um euch zu helfen.
0: Because I love you enough to correct you.
2: Weil ich liebe dich so sehr, dass ich willig bin, dich zu korrigieren.
0: And it doesn't matter whether you like me.
2: Und es ist gleichgültig, ob du mich liebst oder
0: when
2: nicht.
0: A parent chip holds a child from poison,
2: wenn Eltern ihr Kind von Gift zurückhalten,
0: and the child doesn't know,
2: und das Kind weiß es nicht,
0: child doesn't like the parent,
2: das Kind mag die Eltern nicht,
0: but I wasn't made to be liked.
2: Aber ich wurde nicht gemacht, geliebt zu werden.
0: I was made to guide.
2: Ich wurde gemacht, zu führen.
0: And that's what the Bible says.
2: Und das ist, was die Schrift lehrt.
0: That's what these verses mean.
2: Das bedeuten diese Verse.
0: We are members of one another and should have the same care for one another.
2: Wir sind Glieder aneinander und wir sollten besorgt sein füreinander.
0: And woe is the one who falls.
2: Und wehe dem, der fällt.
0: When there's not another to pick him up.
2: Wenn niemand dabei steht, der ihn festhalten würde.
0: Do you have some friends that are falling?
2: Hast du einige Freunde, die vielleicht im Begriff sind zu fallen?
0: Up to the edge?
2: Oder Freunde, die bis an die Klippe gehen?
0: Do you have some friends that you know are in danger?
2: Freunde, von denen du weißt, dass sie in
0: and
2: Gefahr stehen?
0: Sit back and watch them,
2: und wenn du dich zurücklehnst und ihnen zuschaust,
0: afraid they'll get angry at you,
2: weil du dich fürchtest, dass sie sich aufregen über
0: then
2: dich,
0: just tell yourself the truth.
2: Dann sag dir selbst die Wahrheit.
0: You don't really care about them.
2: Ich kümmere mich nicht um sie.
0: You don't love them.
2: Ich liebe sie nicht.
0: You're so worried about being liked,
2: ich bin so besorgt darüber, dass ich geliebt werde,
0: that you don't love them.
2: Dass ich sie nicht liebe.
0: You know this to be true.
2: Und du weißt, dass dies wahr ist.
0: We don't want to be disliked by our friends.
2: In der Regel wollen wir nicht von unseren Freunden nicht gemocht werden.
0: I don't want to be disliked by you.
2: Ich will von dir nicht gemocht sein.
0: But I would rather you know I love you.
2: Aber ich möchte lieber, dass du weißt, dass ich dich liebe,
0: than to be liked you at the expense of your own life.
2: Anstatt dass ich anstatt von dir geliebt zu werden aufgrund deines eigenen Lebens. Lass uns nun über die Rechenschaft deines Lebens sprechen.
0: And I want to talk about three facets of accountability.
2: Und ich möchte über drei Facetten von Rechenschaft reden.
0: Write these down, okay?
2: Und schreib diese nieder.
0: These are not in your notes. This is.
2: Die sind nicht in euren Notizen.
0: Or maybe it is. Facet number one.
2: Die erste Sicht
0: is defensive accountability.
2: Oder Facette. Das ist verteidigende Rechenschaft.
0: In other words, you're saying to somebody.
2: In anderen Worten sagst du zu jemandem,
0: that before things get worse, I need to share my struggles with you.
2: Bevor die Dinge schlechter werden, muss ich dir meine Kämpfe mitteilen.
0: Do the people that know you really know your weaknesses?
2: Die Leute, die dich kennen, kennen sie wirklich deine Schwächen?
0: Do they know what you are tempted by?
2: Wissen sie, worin du versucht wirst?
0: Do you share your struggles with somebody?
2: Teilst du ihnen mit, welches deine Kämpfe sind?
0: When you are starting to having inappropriate feelings with somebody about somebody, do you tell someone?
2: Wenn du beginnst, dass du unangebrachte Gefühle gegenüber jemandem hast, weißt du deine Freunde darin ein?
0: James 5:16 says, confess your sins to one another.
2: Jakobus 5:16 sagt, bekennt nun einander eure Sünden
0: and pray for one another,
2: und betet füreinander,
0: so that you would be healed.
2: damit ihr geheilt werdet.
0: The next one is consistent accountability.
2: Die nächste Facette ist gleichbleibende Rechenschaft.
0: It says I need to meet with somebody regularly.
2: Und es bedeutet, ich muss mich regelmäßig mit jemandem treffen.
0: Do you meet with people regularly?
2: Triffst du dich regelmäßig mit Leuten?
0: Not just to talk about general things, but specific things.
2: Nicht nur, dass du über Gott und die Welt redest, you sondern say, dass du über ganz spezifische Dinge
0: redest. How many
2: redest.
0: Should I be meeting with?
2: Wie oft soll ich mich mit jemandem treffen?
0: I don't know.
2: Ich weiß es nicht.
0: I do know that the Roman analogy is a pretty good idea.
2: Ich weiß, dass der römische Vergleich ein sehr guter Vergleich ist.
0: I have my shield up here.
2: Ich habe mein Schild hier.
0: So I need 1, 2, 3, 4.
2: Und ich brauche 1, 2, 3, 4.
0: 4 or 5 people.
2: 4, 5 Leute.
0: That you meet with in a small group to share honestly.
2: Mit denen du dich in einer kleinen Gruppe triffst und mit denen du dich mitteilst.
0: And ask each other the hard questions.
2: Und ihr stellt euch gegenseitig diese schwierigen
0: Because
2: Fragen.
0: That's what Hebrews 10 says.
2: Weil das ist, was Hebräer 10 lehrt.
0: Verses 24 and 25.
2: Verse 24 und 25.
0: It says that we're to stimulate one another to love and good deeds.
2: Es lehrt, dass wir uns ermutigen sollen zur Liebe und zu guten Werken.
0: Read it in the German.
2: Hebräer 10, Vers 24. Und lasst uns aufeinander Acht haben, um uns zur Liebe und zu guten Werken anzureizen, indem wir unsere Zusammenkommen nicht versäumen, wie es bei einigen Sitte ist, sondern einander ermutigen und das umso mehr, je mehr ihr den Tag herannahen seht.
0: We're to stimulate one another to love and good deeds.
2: Wir müssen uns einander anspornen zur Liebe und guten Werken.
0: That word stimulate is a word that is the word for cattle prod.
2: Das Wort stimulieren ist das Wort für provozieren.
0: I'm a city boy.
2: Ich bin in einer Stadt aufgewachsen.
0: I don't know what that word meant.
2: Und ich weiß nicht, was dieses Wort bedeutet.
0: I know the Greek word.
2: Ich kenne das griechische Wort.
0: But I'd never seen a cattle prod.
2: A cattle what?
0: Cattle prod.
2: You
0: don't even know either.
2: No.
0: Let me describe this.
2: Nun, ich werde es beschreiben.
0: He doesn't even know.
2: Weiß es noch nicht einmal.
0: In the ancient days, it was a big long stick with a spike in it.
2: Früher gab es eine lange Rute mit einem Stock.
0: And you come to the back end of an animal and stick it in them.
2: Und du kamst in den Rücken von einem Tier und hast das Tier damit gestochen,
0: to move them,
2: damit sie sich bewegen,
0: to motivate them,
2: um sie zu motivieren,
0: to stimulate them,
2: damit man sie anreizt.
0: Today they are electric.
2: Heute sind diese elektrisch.
0: And I've never seen one.
2: Und ich habe noch nie eins gesehen.
0: And so I had my secretary go down and get one.
2: Und ich habe meiner Sekretärin gesagt, dass sie eins besorgt.
0: It's really cool.
2: Das ist wirklich cool.
0: It's a big long thing about this big.
2: Es ist ein Gerät, das ungefähr so
0: Has
2: groß
0: two
2: ist.
0: Probes at the end.
2: Zwei Elektroden hat
0: And
2: am
0: a
2: Ende.
0: Box that holds 12 batteries.
2: Und eine Box mit 12 Batterien.
0: I'm a city boy.
2: Nun, ich bin der Stadt aufgewachsen.
0: But I'm a curious city boy.
2: Aber ich bin sehr neugieriger
0: Stadtjunge. So batteries.
2: Und ich habe mir 12 Batterien geholt, habe sie reingetan, habe die Tür zu meinem Büro zugemacht.
0: I stood right there.
2: Und ich stand da.
0: I licked my finger.
2: Und habe meinen Finger
0: gelickt. I put it on the end of the probe.
2: Und habe es ans Ende getan.
0: I put my hand around the trigger.
2: Habe meine Hand an den Auslöser getan.
0: I pulled the trigger.
2: Und ich habe drauf gedrückt.
0: My body jumped off the ground about that far.
2: Mein Körper ist so hoch, hochgesprungen. Woo!
0: I was stimulated.
2: Nun, ich war angereizt.
0: That's exactly what this word is.
2: Und das ist genau das, was dieses Wort bedeutet.
0: I wish I could have electrical charge in all of your chairs.
2: Ich wünschte, ich könnte einen elektrischen Regler haben in euren Stühlen.
0: And we did.
2: Und wir haben es tatsächlich gemacht.
0: On the count of three, will you pull the switch?
2: Kannst du es bitte aufdrehen?
0: So I could stimulate you.
2: Um euch anzureizen.
0: Because some of us are just like old cows.
2: Manche sind wie alte Kühe.
0: Walking through the Christian life, thinking that we're not in danger.
2: Und sie gehen ihr christliches Leben dahin, denken, sie wären nicht in Gefahr.
0: And the Bible says we're to stimulate one another.
2: Und die Bibel sagt, dass wir einander anreizen sollen.
0: You know, you get in a relationship with a guy or a gal.
2: Nun, du kommst in Beziehung mit einem alten Gaul.
0: Like this old cow.
2: Wie diese alte Kuh.
0: And you think everything's cool.
2: Und denkst, alles ist in Ordnung.
0: But there's danger.
2: Aber die Gefahr
0: and
2: lauert.
0: You need somebody to come.
2: Und du brauchst jemanden, der kommt und da etwas in deinen Rücken rammt und dich anreizt zu Liebe und guten Werken.
0: That's what it says.
2: Das lehrt
0: der Lehrer.
2: Magst du nicht, was ich sage?
0: Take it up with the author.
2: Nun, dann beschwer dich mit
0: and
2: dem Autoren.
0: And he says that we're to do this all the more as we see the return of Christ come nearer.
2: Und der Schreiber sagt, dass wir dies umso mehr tun, als dass wir die Wiederkunft herannahen sehen.
0: Facet number one is defensive accountability.
2: Die erste Facette ist verteidigende Rechenschaft.
0: Facet number two is consistent accountability.
2: Zweite Facette ist gleichbleibende Rechenschaft.
0: And facet number three is offensive accountability.
2: Und die dritte Facette ist angreifende Rechenschaft.
0: In other words, it says I'm struggling right now.
2: In anderen Worten bedeutet es, ich habe jetzt genau jetzt Schwierigkeiten.
0: And I need help immediately.
2: Und ich brauche jetzt Hilfe.
0: I'm really afraid.
2: Mich fürchtet manchmal.
0: I'm afraid that some of you are actually in moral danger right now.
2: Mich fürchtet der Gedanke, dass einige von euch genau jetzt in moralischer Gefahr sind.
0: And you wish you could tell somebody.
2: Du wünschtest, du könntest jemandem davon erzählen.
0: You know that you're up the edge.
2: Und du weißt, dass du am Rand der Klippe stehst.
0: You know it.
2: Du weißt es.
0: Others don't.
2: Andere wissen es nicht.
0: But you live in a culture of protection.
2: Aber du lebst in einer Welt, wo alles beschützt wird.
0: And when you fall,
2: und wenn du fällst,
0: and you pay the consequence,
2: und du zahlst die Konsequenzen,
0: it's too late.
2: Dann ist es zu spät.
0: And we say we love each other,
2: wenn wir sagen, dass wir einander lieben,
0: but the truth is we don't.
2: Aber die Wahrheit ist, dass wir uns häufig
0: and
2: eben nicht
0: so
2: lieben.
0: So many hidden people.
2: Und es gibt so viele versteckte Menschen.
0: Some of you guys are struggling with pornography.
2: Und einige von euch haben Probleme mit Pornografie.
0: And you don't tell anybody.
2: Und du sagst es niemandem.
0: And it becomes such a habit that you feel so dirty and disqualified from ministry.
2: Und es wird zu einer Gewohnheit und du fühlst dich so schmutzig und disqualifiziert deinen Dienst.
0: And you think you're all alone.
2: Und du denkst, du wärst alleine.
0: And you can't tell anybody.
2: Und du kannst niemandem erzählen.
0: And we walk around saying, praise the Lord, hallelujah.
2: Und wir gehen herum und sagen, preis den Herrn, halleluja.
0: But you know what's going on in that secret world.
2: Aber du weißt, was in dieser geheimen Welt
0: and
2: vor sich
0: wish
2: geht.
0: There are guys you could tell.
2: Und du wünschtest dir, da wären Menschen, mit denen du reden könntest.
0: But we are so out of practice.
2: Aber wir haben es verlernt, dies zu praktizieren.
0: If we can't be honest in the little things, we will not be honest in the big things.
2: Wenn du nicht ehrlich sein kannst in kleinen Dingen, dann kannst du nicht ehrlich sein in großen Dingen.
0: We need accountability.
2: Wir brauchen Rechenschaftspflicht.
0: I need you, you need me, and we need each other.
2: Ich brauche dich, du brauchst mich, und wir brauchen einander.
0: Somebody said to me one time, well, what makes you think that somebody who's committing fornication won't lie?
2: Jemand sagte zu mir, was denkst du, dass jemand, der einen Ehebruch begeht, denkst du, er würde nicht lügen?
0: And that's true.
2: Und das ist
0: if you've
2: richtig.
0: Gotten to the point where you're regularly involved in sexual immorality,
2: Wenn du bis zu dem Punkt gegangen bist, dass du regelmäßig in Unzucht fällst, dann wirst du dich so dran gewöhnt haben zu lügen, dass es überhaupt kein Problem mehr ist.
0: If you become addicted to pornography,
2: wenn du von Pornografie
0: angezogen
2: wirst, dann hast du dich so sehr dran gewöhnt, dich selbst zu belügen und andere zu belügen.
0: But if you will commit to accountability before it becomes a habit.
2: Aber wenn du dich verpflichtest, Rechenschaft zu geben, bevor etwas dergleichen
0: you
2: geschieht,
0: commit to accountability in the little things,
2: wenn du in kleinen Dingen dich verpflichtest, Rechenschaft abzugeben,
0: then you won't have to deal with the big things.
2: Dann wirst du mit großen Dingen nie zu tun haben.
0: And so you start now.
2: Und du beginn jetzt damit.
0: The little things.
2: In den kleinen Dingen.
0: You know, you slip and you watch a movie you shouldn't watch.
2: Du rutschst aus und du siehst einen Film, den du lieber nicht sehen solltest.
0: Do you call a brother up and say, "Hey, you know, brother, I just want to tell you what I did."
2: Und dann rufst du deinen Bruder an und sagst, oh, weißt du, was ich gemacht habe?
0: And he says, "Don't do it again."
2: Und er sagt zu dir, tu es nicht wieder.
0: And I'm going to ask you tomorrow how you're doing and the next day.
2: Und ich werde dich morgen fragen und übermorgen, wie es dir geht.
0: You go a little farther than you wanted to, ladies.
2: Ihr jungen Damen, ihr geht vielleicht etwas zu weit,
0: and
2: wie ihr eigentlich
0: somebody,
2: gehen wolltet.
0: Pray for us.
2: Und du sagst zu jemandem, und du sagst zu ihm, bete für mich. Ich will nicht weitergehen. Ich will stehen bleiben und zurückgehen. Ich will noch nicht einmal zu der Kante gehen, noch nicht einmal in die Nähe des Abgrunds kommen. In Hebräer 3:13.
0: It says, encourage one another day after day.
2: Heißt es, ermutigt einander Tag für Tag,
0: as long as it's still called today,
2: solange es heute heißt, damit niemand durch die Verlockung der Sünde verstockt wird.
0: Look in my eyes.
2: Schaut in meine Augen.
0: You and I have been called to be rescue workers.
2: Du und ich, wir sind dazu berufen, dass wir Erste-Hilferetter sind.
0: I was driving down the road.
2: Eines Tages fuhr ich die Straße entlang.
0: With my children.
2: Mit meinen Kindern.
0: And there was a car upside down.
2: Und da war ein Auto, das lag auf dem Kopf.
0: It was a convertible.
2: Convertible?
0: A car without a top.
2: Oh, es war ein Cabrio.
0: And a person was hanging upside down in the seatbelt.
2: Und eine Person, die hing kopfüber in Gurten.
0: Trapped in this car.
2: Sie war gefangen im Auto.
0: I came up on the scene.
2: Und ich fuhr da entlang.
0: There was gasoline pouring down over this person.
2: Und das Benzin floss über diese Person runter.
0: Puddles of gasoline.
2: Und es waren ganze Pfützen von Benzin.
0: I stopped and noticed a crowd of people around the car.
2: Hielt an und auf einmal sah ich eine ganze Menge von Menschen, die um das Auto herum waren.
0: And nobody did anything.
2: Und niemand hat irgendetwas getan.
0: In fact, one guy was smoking a cigarette.
2: Und einer, der rauchte sogar eine Zigarette.
0: And I pulled up on scene.
2: Und ich erschien
0: and took charge.
2: Und habe die Situation übernommen.
0: You, get rid of the cigarette.
2: Und habe dem einen gesagt, du schmeißt deine Zigarette weg.
0: You, help this bleeding person over here. Put pressure on it.
2: Und ich sagte, du hilfst dieser Person, dieser blutenden Person, mach einen Druckverband.
0: You, take a pocket knife and help me get this man out.
2: Du nimmst ein Taschenmesser und hilfst mir, diese Person herauszuziehen.
0: And we cut him out.
2: Und wir haben ihn rausgeschnitten.
0: Pulled him out of the car.
2: Haben ihn aus dem Auto gezogen.
0: And then the fire department and the rescue workers showed up.
2: Und dann kam die Feuerwehr und die Erste Hilfe.
0: People will stand around and watch people.
2: Die Leute stehen rum und sehen anderen zu.
0: You have to take charge.
2: Und du musst die Verantwortung wahrnehmen.
0: You are a rescue worker.
2: Du bist ein Erste-Hilfe-Retter.
0: And the Bible verse for that is 1 Thessalonians 5.
2: Und die Schriftstelle dazu ist 1. Thessalonicher 5.
0: Verse 14.
2: Vers 14.
0: Go ahead and read it.
2: Denn wenn wir glauben, dass Jesus gestorben und auferstanden ist, so wird Gott auch die Entschlafenen durch Jesus mit ihm führen. 1 Thessalonians? Oh, 5. Mm-hmm. Oh, 5. Ich habe Kapitel 4 gelesen. Oh ja, 1. Thessalonicher 5, 14. Wir ermahnen euch aber, Brüder, verwarnt die Unordentlichen, tröstet die Kleinmütigen, nehmt euch der Schwachen an, seid langmütig gegen jedermann.
0: It's such an amazing passage.
2: Solch eine unglaubliche Stelle.
0: I want you to think about the first phrase, admonish the unruly.
2: Da heißt es, verwarnt die Unordentlichen.
0: Because it points out three kinds of people.
2: Es beschreibt drei Arten von Menschen.
0: The first one are the unruly.
2: Die ersten sind die Unordentlichen.
0: The Greek text means those who are out of step.
2: Der griechische Text bedeutet diejenigen, die sich nicht im Schritt, die nicht im Schritt sind.
0: We all know people who are out of step.
2: Wir kennen Leute, die außerhalb ihres Pfades, in ihrer Schrittes.
0: It gives the image of marching.
2: Und es verfolgt das Bild des Marschierens.
0: Left, right.
2: Links, rechts, links, rechts.
0: And some people are just out of step.
2: Und einige Leute, die sind einfach, die halten nicht Schritt.
0: And it says admonish them.
2: Und es heißt ermahnt diejenigen.
0: Means bring the information to the front of their mind.
2: Bring die Information zu ihrem zu ihrem Verstand.
0: It's saying to your friend, do you know what you're doing?
2: Und sag zu deinem Freund, weißt du, was du tust?
0: Are you really paying attention?
2: Bist du sorgfältig
0: Because
2: darüber,
0: we all
2: was du
0: get
2: tust?
0: Out of step.
2: Weil wir können alle aus dem Marschrhythmus kommen.
0: It's going to a friend and saying, pay attention.
2: Du gehst zu einem Freund und sagst, hab Acht.
0: You're in danger.
2: Du stehst in Gefahr.
0: You're out of step.
2: Du bist nicht mehr im Schritt.
0: You know what God wants.
2: Du weißt, was Gott von dir erwartet.
0: He wants left, right.
2: Er will rechts, links.
0: As you walk in the spirit.
2: Während du im Geist wandelst.
0: But you're out of step.
2: Aber du bist nicht mehr im Schritt.
0: You bring it to the front of their mind.
2: Und bring es ihnen ins Gedächtnis.
0: But then the next group.
2: Und die nächste Gruppe.
0: Are the faint-hearted.
2: Sind die Kleinmütigen.
0: These aren't the ones that are out of step.
2: Das sind nicht diejenigen, die aus dem Schritt gegangen sind.
0: These are the ones that have let discouragement push them into sin.
2: Das sind diejenigen, die zugelassen haben, dass Entmutigung sie in Sünde hineinbewegt.
0: They're not ignorant of what they're doing.
2: Sie sind nicht unwissend darüber, was sie tun.
0: They're just needy.
2: Sie brauchen einfach nur Hilfe.
0: And there are people who fall into immorality because they're needy.
2: Und es gibt Leute, die in Unzucht fallen, einfach weil sie Hilfe benötigen.
0: I have counseled many, many, many who have been abused sexually.
2: Ich habe sehr viele in Seelsorge beraten, die sexuell missbraucht
0: and they
2: wurden.
0: Can feel so used,
2: und sie fühlen sich so benutzt,
0: so, unworthy of
2: so,
0: a good relationship,
2: so unwürdig in guten Beziehungen,
0: so, dirty,
2: so schmutzig,
0: they think nobody would love me,
2: dass sie denken, niemand würde mich
0: and
2: lieben.
0: They give their bodies in hopes that somebody will love them.
2: Und sie geben ihren Körper hin und in der Hoffnung, dass jemand sie liebt.
0: They're not driven by sex.
2: Sie werden nicht von Sex getrieben.
0: They're driven by need.
2: Sondern von Nöten werden
0: I
2: sie
0: just
2: getrieben.
0: Want to be hugged.
2: Ich will einfach
0: I
2: nur umarmt werden. Ich will nur geliebt
0: I just
2: werden.
0: Want a man to treat me right.
2: Ich will nur, dass ein Mann mich recht behandelt.
0: And the Bible says to encourage to come alongside them.
2: Und die Bibel, die sagt, ermutige diese, komm ihnen zu Hilfe.
0: And to guide them away from that.
2: Und bring für sie weg von dort.
0: And point them to the reality.
2: Und führe sie in die Realität. Weise sie auf die Realität.
0: How much God loves them.
2: Wie sehr sie Gott liebt.
0: The third group
2: die dritte Gruppe
0: are the weak.
2: Sind die Schwachen.
0: What are the weak?
2: Wer sind die Schwachen?
0: The Greek word just simply means those who aren't strong.
2: Das griechische Wort bedeutet einfach nur diejenigen, die nicht stark sind.
0: Some of us are just weak.
2: Die sind einfach schwach.
0: We get so susceptible to temptation.
2: Wir gewöhnen uns so sehr an die Versuchung.
0: You know, if there's an opportunity on the internet, you're gonna take it.
2: Wenn es eine Gelegenheit im Internet gibt, dann wirst du sie nehmen.
0: If there's an opportunity to move into something that you shouldn't do, you're just going to fall.
2: Wenn es irgendeine Gelegenheit gibt, dass du in etwas hineinrutscht, wo du besser nicht hineingehen solltest, du wirst hineingehen und fällst.
0: And we all know people like that.
2: Und wir kennen Leute, die so
0: sind. And the Bible says to help them.
2: Und die Bibel lehrt uns, dass wir diesen helfen sollen.
0: But the Greek word means to cling to them.
2: Aber das griechische Wort bedeutet, dass wir sie to claim?
0: Cling.
2: Dass wir sie ergreifen.
0: Means to tackle them.
2: Dass wir sie
0: to shackle
2: fest ergreifen.
0: Means to keep him from doing what he wants to do.
2: Dass wir sie davon abhalten, das zu tun,
0: Because
2: was er tun will.
0: Because you love him and you care about him and if you have to, you'll put him in your headlock.
2: Weil ich ihn liebe und ich sorge mich um ihn.
0: Are you willing to do that?
2: Bist du willig, das zu tun?
0: Are you willing to protect somebody from themselves?
2: Bist du willig, jemanden von sich selbst, vor sich selbst zu beschützen?
0: Because you're a rescue worker.
2: Weil du ein Erste-Hilferetter bist.
0: My daughter was a lifeguard.
2: Meine Tochter, sie war ein Rettungsschwimmer.
0: She was a championship swimmer.
2: Und sie war, sie schwamm in der in Meisterschaften.
0: But she also knew that when you rescue somebody,
2: aber sie wusste sehr gut, wenn man versucht, jemanden zu erretten,
0: you have to wait till they stop struggling before you can rescue them.
2: Da muss man warten, bis sie aufhören zu kämpfen, um sie zu erretten.
0: And if you have to,
2: und wenn du musst,
0: you knock them out,
2: dann wirst du sie bewusstlos machen,
0: so that they won't drown.
2: Dass sie, damit sie nicht ertrinken.
0: Sometimes you have to be tough on somebody.
2: Manchmal muss man jemanden hart anfassen,
0: to protect them from themselves.
2: Um ihn vor sich selbst zu beschützen.
0: That's what the Bible says.
2: Und das ist, was die Schrift lehrt.
0: Let me tell you the commandments for caring for people.
2: Ich möchte euch die Gebote nun nennen, wie man sich um Menschen sorgt.
0: Thou shalt continually admonish the unruly.
2: Du sollst fortwährend die Unordentlichen ermahnen.
0: Thou shalt continually encourage the faint-hearted.
2: Du sollst fortwährend die Kleingläubigen ermutigen.
0: Thou shalt continually help the weak.
2: Du sollst fortwährend den Schwachen helfen.
0: And then it says finally, thou shalt continually be patient with everyone.
2: Und schlussendlich, du sollst fortwährend geduldig sein zu jedermann.
0: Scriptures are so clear.
2: Die Schrift, die ist so klar.
0: Don't deal with people the same way.
2: Gehe nicht mit jedem Menschen auf die gleiche Art um.
0: Some are out of step.
2: Einige, die gehen nicht mehr im Schritt.
0: You warn them.
2: Warnst sie.
0: Some are discouraged.
2: Einige sind entmutigt.
0: You come alongside them and try to understand.
2: Dann kommst du ihnen zur Hilfe.
0: Some are weak.
2: Einige sind schwach.
0: You tackle them.
2: Dann umklammerst du sie und hältst sie fest.
0: But all of us need to be patient with them.
2: Aber alle von uns müssen

0: zusammen.
1: So now if I were to ask you, do you love each other?
0: Und nun, wenn ich dir die Frage stelle, liebst du einander?
1: You might say yes.
0: Dann sagst du vielleicht ja.
1: I would argue biblically.
0: Und ich möchte biblisch argumentieren.
1: That if you're not willing to help each other from falling.
0: Und ich sage, wenn du nicht willig bist, einander zu helfen und jemand andere zu beschützen oder abzuhalten vom Fallen,
1: if you're not willing to sacrifice your friendship,
0: wenn du nicht willig bist, deine Freundschaft zu opfern,
1: for true biblical fellowship,
0: um für wahre biblische Gemeinschaft,
1: then you don't love her.
0: Dann liebst du den anderen nicht.
1: You don't love him.
0: Du liebst ihn nicht.
1: Your highest good.
0: Dein höchstes anzustrebendes Ziel ist, dass ihr euch gegenseitig ermutigt zu Liebe und guten Taten.
1: But don't be confronting somebody that you don't love.
0: Aber konfrontiere niemals jemanden, den du nicht liebst.
1: Can you imagine me talking like this the first moment I met you?
0: Könnt ihr euch vorstellen, dass ich in dieser Art und Weise zu euch geredet hatte im ersten Moment, als ich euch getroffen habe?
1: Instead of me shaking your hand first,
0: ich schüttel dir zuerst die Hand.
1: And having some time with you for hours.
0: Und ich habe einige Zeit mit euch verbracht.
1: And now I can get tough with you.
0: Und nun kann ich wirklich hart ran kann ich euch hart
1: because
0: rannehmen.
1: I think you know I like you too.
0: Weil ihr denkt, dass ich euch mag.
1: Don't miss that.
0: Und ich möchte nicht, dass ihr das missversteht.
1: Prone to just confront people without loving them,
0: weil wenn du Menschen konfrontierst, ohne sie zu lieben,
1: that doesn't work either.
0: Dann wird es nicht funktionieren.
1: And if you just have this ability to correct everybody,
0: und wenn du einfach nur diese Fähigkeit hast, jeden zu korrigieren,
1: without biblically loving them,
0: ohne ihn biblisch zu lieben,
1: that won't work.
0: Es wird nicht funktionieren.
1: Let's move on.
0: Lass uns weitergehen.
1: Accountability to myself.
0: Ich habe eine Rechenschaftspflicht gegenüber mir selbst.
1: Accountability to each other.
0: Eine Rechenschaftspflicht gegenüber den anderen.
1: Accountability to God.
0: Und Rechenschaftspflicht gegenüber Gott.
1: Because frankly, our friends aren't often aware.
0: Weil es kann sein, dass unsere Freunde manchmal weit weg sind.
1: And I lie to my friends.
0: Oder ich belüge meine Freunde.
1: I lie to myself.
0: Oder ich belüge mich selbst.
1: But there is someone in the heaven who knows exactly what I am and what I'm thinking.
0: Aber es gibt jemanden im Himmel, der genau weiß, was ich denke.
1: You remember Psalm 139?
0: Erinnert ihr euch an Psalm 139?
1: Where can I go from your presence?
0: Wo kann ich entfliehen vor deiner Gegenwart?
1: The fact is, I have a great accountability to God.
0: Na, die Tatsache ist, ich habe eine große Rechenschaft gegenüber Gott.
1: And I want you to listen to Ecclesiastes 4, verse 12 once again.
0: Und ich möchte, dass ihr einmal ein weiteres Mal auf Prediger 4, Vers 12 hört. Und wenn man den einen angreift, so können die beiden Widerstand leisten und eine dreifache Schnur wird nicht so bald zerreißen.
1: And I talked about this last night.
0: Ich habe gestern Abend darüber geredet.
1: That a cord of three strands is not quickly torn apart.
0: Eine dreifache Schnur wird nicht sehr schnell zerreißen.
1: So watch how it all fits.
0: Sieh zu, dass alles zusammenpasst.
1: I need you.
0: Ich brauche dich.
1: You need me.
0: Du brauchst mich.
1: If we wrap around each other, we won't work.
0: Und wenn wir uns so zusammenarbeiten, dann wird es nicht funktionieren.
1: Because we need God.
0: Weil wir brauchen Gott.
1: He is that third strand.
0: Er ist dieser dritte Strang.
1: And we need to be accountable to the Lord.
0: Und wir müssen dem Herrn verantwortlich sein.
1: So every day we need to ask God to search us.
0: Und wir müssen Gott bitten, dass er uns jeden Tag prüft.
1: Because we have learned how to play a game with God.
0: Wir haben es leider gelernt, mit Gott zu spielen.
1: I cannot tell you how many people I know.
0: Ich kann euch nicht sagen, wie viele Leute ich kenne,
1: who will compromise their lives one day,
0: die eines Tages einen Kompromiss eingegangen sind
1: and hope that by praying a little bit and reading a few verses of the Bible they'll be okay the next day.
0: Und die hoffen, dass sie, indem sie ein bisschen beten und ein paar Verse lesen, dass es ihnen am nächsten Tag gut
1: gehen wird. It's kind of like eating a donut one day and going out and jogging the next day.
0: Es ist wie einen Tag ein Donut essen und am nächsten Tag joggen gehen.
1: And this game that we play,
0: und dieses Spiel, das wir spielen,
1: of eating unhealthy one day and healthy the next day.
0: Dass wir einen Tag ungesund essen und am nächsten Tag uns gesund verhalten.
1: We need to be honest with ourselves.
0: Wir müssen mit uns selbst ehrlich sein.
1: But we can't be.
0: Aber wir können es nicht.
1: Because we're sinners.
0: Weil wir Sünder sind.
1: And that's why we have to know that we need to be honest with God.

0: Aber das, und das ist der Grund, warum wir wissen müssen, dass wir Gott gegenüber ehrlich sind.
1: And I want you to listen to some of these verses.
0: Und ich möchte, dass ihr einigen diesen Versen zuhört.
1: Write them down.
0: Schreibt sie nieder.
1: You got them now.
0: Psalm 26. All of them?
1: Yeah.
0: Okay, Psalm 26, Vers 2 ist der erste. Prüfe mich, Herr, und erprobe mich, läutere meine Nieren und mein Herz. Der nächste ist Psalm 139, Vers 23 bis 24. Psalm 139, 23 bis 24. Erforsche mich, o Gott, und erkenne mein Herz. Prüfe mich und erkenne, wie ich es meine. Und sieh, ob ich auf bösem Weg bin, und leite mich auf dem ewigen Weg. Und die dritte Stelle ist 1. Korinther 3, 12 bis 13. 1. Korinther 3, 12 bis 13. Wenn aber jemand auf diesem Grund Gold, Silber, kostbare Steine, Holz, Heu, Stroh baut, so wird das Werk eines jeden offenbar werden. Der Tag wird es zeigen, weil es durchs Feuer geoffenbart wird. Und welche Art das Werk eines jeden ist, wird das Feuer erproben. Wenn jemand das Werk, das er darauf gebaut hat, bleibt, so wird er Lohn empfangen. Wenn aber jemand das Werk verbrennen wird, so wird er Schaden erleiden. Er selbst aber wird gerettet werden, doch so wie durchs Feuer.
1: If God would ask you a question today,
0: wenn Gott dir heute eine Frage stellen würde,
1: how are you really doing?
0: Wie geht es dir wirklich?
1: And you know that he knows how you're really doing.
0: Und du weißt, dass er weiß, wie es dir wirklich geht.
1: What would you say?
0: Was würdest du sagen?
1: You've heard me talk for hours.
0: Du hast mir nur Stunden und Stunden lang zugehört.
1: I'm even tired of hearing my voice.
0: Ich bin selbst müde, meine eigene Stimme zu hören.
1: But what would God say?
0: Aber was würde Gott sagen?
1: If you and him were having a talk.
0: If
1: you and God were having a talk.
0: Wenn du zu Gott reden würdest.
1: And he would ask you the question.
0: Und er stellt dir die Frage.
1: In Galatians 5:7 it says you were running well.
0: In Galater 6:5 heißt es, ihr seid gut gelaufen.
1: And who hindered you from obeying the truth?
0: Wer hat euch abgehalten, der Wahrheit zu gehorchen?
1: Here's what Paul is saying.
0: Und hier sagt Paulus,
1: what happened?
0: Was ist mit euch geschehen?
1: It's a fair question.
0: Das ist eine angebrachte Frage.
1: What happened?
0: Was ist geschehen?
1: To you who wanted to walk in the Spirit.
0: Mit dir, der du im Geist wandeln wolltest.
1: To you who wanted to do the right thing.
0: Mit dir, der du die richtigen Dinge
1: Be honest
0: tun wolltest.
1: Enough to evaluate what happened.
0: Sei ehrlich genug und stell und beantworte die Frage.
1: And how can we make this better?
0: Was ist geschehen und wie können wir das nun verbessern?
1: So it doesn't get worse.
0: Damit es nicht schlimmer wird.
1: We need to be honest with God.
0: Wir müssen Gott gegenüber ehrlich sein.
1: But here's what happens.
0: Nun, Folgendes ist tatsächlich geschehen.
1: We relapse.
0: Wir sind zurückgefallen.
1: You may come out of this today saying, I'm going to get right with God.
0: Vielleicht kommst du heute aus dem Seminar raus und wirst sagen, oh, ich werde nun die richtigen
1: I'm
0: Dinge tun.
1: I'm going to set up an accountability group asking hard questions with my friends.
0: Ich werde eine Rechenschaftsgruppe erstellen und die sich gegenseitig schwierige Fragen stellen.
1: I'm even going to have private time with God where we get honest.
0: Und ich werde selbst mit Gott stille Zeit haben, wo wir ehrlich zueinander sind.
1: And you
0: sind.
1: Do it for a day or a week or maybe even a month.
0: Und du tust es vielleicht einen Tag, eine Woche, einen Monat.
1: 6 weeks later you're back to where you were.
0: Und 6 Wochen später bist du wieder dort, wo du angefangen hast.
1: First of all, it's because we get in a hurry.
0: Vielleicht weil du sehr beschäftigt bist.
1: We ignore the process.
0: Wir ignorieren den Prozess.
1: We let pride get in the way.
0: Wir gestatten, dass Stolz uns in den Weg kommt.
1: We revert back to self-help and our own willpower.
0: Und wir greifen zurück auf Selbsthilfe und unsere eigene Kraft.
1: And we forget just how much of a habit these things become.
0: Und wir vergessen einfach, wie sehr all diese Dinge, die uns zur Last geworden sind, zu einer Gewohnheit geworden sind.
1: So let me then take you to an understanding of where I really want us to go.
0: Und ich möchte euch nun, dass ihr versteht, wo ich euch hinführen möchte.
1: Of learning to ask ourselves and each other the hard questions.
0: Dass wir lernen, uns selbst und uns gegenseitig die schweren Fragen zu stellen.
1: What questions?
0: Gute Fragen.
1: Let me give you a few.
0: Und ich möchte euch einige nennen.
1: And I don't care if you just have a weekly meeting.
0: Und es ist gleichgültig, ob ihr euch wöchentlich trefft.
1: If you do, it should be somebody of the same sex.
0: Ob es jemand ist des gleichen Geschlechts.
1: Two or three or four others.
0: Zwei. If it would be, it doesn't matter.
1: Two
0: if it would
1: three,
0: be
1: two.
0: Somebody of the same sex.
1: No, only somebody.
0: Oh yeah, okay. Es muss jemand gleichen Geschlechts sein. Zwei, drei, vier Freunde, die sich treffen können.
1: But also time privately with God, and once you ask the same questions of yourself.
0: Aber selbst wenn du mit Gott stille Zeit hast, möchte ich, dass du diese Fragen beantwortest.
1: And get honest.
0: Und sei ehrlich.
1: And here are the questions.
0: Und nun folgen die Fragen.
1: Are they on your outlines?
0: Which point is that?
1: Can I see your outline and see if they're on there? Are they out there? They're not, are they? No. Let me give you the questions. No, they're not.
0: No.
1: Write them down.
0: Schreibt sie nieder.
1: Number one.
0: Erste Frage.
1: Have I been faithful in the word and prayer?
0: War ich treu im Wort und Gebet? War ich treu im Wort und Gebet?
1: In other words, you're taking your spiritual pulse. You're taking your spiritual pulse.
0: Und nun fühlst du deinen geistlichen Puls.
1: Number two.
0: Nummer zwei.
1: Am I really growing in my intimacy with God?
0: Wachse ich in meiner intimen Beziehung zu Gott?
1: In other words, do I have something special going on with Jesus today? Number three, have I been sensitive to the needs of my spouse and family?
0: Nummer drei, war ich fürsorglich gegenüber den Nöten von meinem Ehepartner und meiner Familie? War ich fürsorglich gegenüber den Nöten meines Ehepartners und meiner Familie?
1: Number four.
0: Nummer vier.
1: Have I been struggling with impure thoughts?
0: Hatte ich Schwierigkeiten mit unreinen Gedanken?
1: Number five.
0: Nummer fünf.
1: Have I been looking at questionable material which would bring shame to the Lord?
0: Habe ich mir fragwürdiges Material angesehen, das den Namen Jesu beschämen würde? Habe ich mir fragwürdiges Material angesehen, das den Namen Jesu beschämen würde?
1: TV, Internet, things like that, books, magazines.
0: Fernsehen, Internet, irgendwelche Bücher.
1: Number six.
0: Nummer sechs.
1: Have I been alone with a man or a woman in any kind of situation where my feelings became inappropriate?
0: War ich allein mit einem Mann oder einer Frau in irgendeiner Situation und meine Gefühle wurden unangemessen?
1: Say it again.
0: War ich allein mit einem Mann oder einer Frau in irgendeiner Situation, wo meine Gefühle unangebracht geworden sind?
1: Or even where others could have suspected something which would be suspicious.
0: Oder wo vielleicht andere denken würden, es würde komisch, irgendetwas wäre komisch. Wo andere denken, irgendetwas wäre komisch.
1: Okay.
0: Yeah.
1: Number seven.
0: Nummer sieben.
1: Am I experiencing any physical problems?
0: Habe ich gegenwärtig physische Probleme?
1: Number eight. Am I facing challenges that are negatively affecting my physical, emotional, or spiritual well-being?
0: Habe ich Herausforderungen, die mich negativ physisch, emotional oder die negativen Einfluss haben auf das physische, emotionale oder geistige Wohl. Habe ich Herausforderungen, die negative Einflüsse haben auf das physische, emotionale oder geistliche Wohlbefinden.
1: And you can go on and on and ask more questions.
0: Und du kannst weiter und weiter gehen und dir weitere Fragen stellen.
1: But the next question is the most important of all.
0: Aber die nächste Frage ist die wichtigste von allen.
1: Have I lied or compromised my answer to any of the questions?
0: Habe ich einen Kompromiss gemacht oder in irgendeiner Antwort in der Beantwortung dieser Fragen gelogen? Habe ich einen Kompromiss gemacht oder in der Beantwortung einer dieser Fragen gelogen?
1: One of the things that I also do,
0: etwas, was ich häufig tue,
1: is I take the fruit of the Spirit and list them out.
0: Ich nehme die Frucht des Geistes und schreibe sie auf.
1: And ask my friends about their walk in the fruit of the Spirit.
0: Und ich frage meine Freunde über die Frucht des Geistes.
1: The whole principle is this.
0: Und das ganze Prinzip ist folgendes.
1: Honesty with ourselves.
0: Es Ehrlichkeit zu sich selbst.
1: Honesty with others.
0: Ehrlichkeit zu anderen.
1: And honesty with God.
0: Und ehrlich zu sein zu Gott.
1: Let's pray.
0: Lass uns beten. Himmlischer Vater, wir haben erkannt, dass es so wichtig ist, Rechenschaft zu geben für sich selbst, anderen gegenüber und vor dir. Und Herr, wir bitten, dass das gelehrte Wort nicht nur leere Worte sind, Herr, sondern dass wir sie in unseren Herzen anwenden. Gib du Gnade, dass wir deinem Wort gehorsam sind, dein Wort über dein Wort nachsinnen, ihm gehorchen und durch unser Leben dich verherrlichen. Amen.
1: Amen.
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Auf dem See brach plötzlich ein gewaltiger Sturm los. Die Jünger riefen voller Angst: Herr, hilf uns, wir gehen unter. Jesus antwortete: Warum habt ihr Angst? Dann bedrohte er den Wind und die Wellen. Sofort legte sich der Sturm und es wurde ganz still.

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0: Herr Jesus, danke, dass du selber hier gegenwärtig bist und dass wir staunen dürfen über deine Größe, staunen dürfen über dem, was du getan hast, staunen dürfen über dem, was du immer wieder neu tust und insbesondere auch staunen, was du getan hast in unserem persönlichen Leben. Und darüber beten wir dich an und preisen dich. Amen. Wir wollen miteinander die Bibel aufschlagen. Wir wollen die Bibel aufschlagen in Lukas 5, Vers 1 bis 5. Wir werden ganz kurz einige Gedanken darüber weitergeben und auch unter dem Thema, können wir noch staunen über den großen Gott? Können wir noch staunen über dem, was er tut? Oder sind wir so beschäftigt mit unseren Problemen, Nöten, ob klein oder groß? Und so lesen wir miteinander Lukas 5, ab Vers 1. Es begab sich aber, als das Volk sich zu ihm drängte, um das Wort Gottes zu hören, also der Herr Jesus ist da, er ist am Predigen. Er stand am See Genezareth und er sah zwei Schiffe am Ufer liegen, die Fischer aber waren ausgestiegen und wuschen die Netze. Da trat er in eines der Schiffe, das Simon gehörte, und bat ihn, ein wenig vom Lande wegzufahren. Und er setzte sich und leerte die Menge vom Schiff aus. Als er aber zu reden aufgehört hatte, sprach er zu Simon, fahre hinaus auf die Höhe und lasst eure Netze zu einem Fang hinunter. Und Simon antwortete und sprach, Meister, wir haben die ganze Nacht gearbeitet und nichts gefangen. Was fällt uns hier auf? Nun, der Petrus, er ist im Schiff. Zuerst wäscht er am Ufer die Netze. Da kommt der Herr Jesus und sagt zu Petrus, Petrus, fahre mich hinaus. Da fängt der Herr Jesus an zu predigen. Und die ganze Volksmenge, es waren so viele. Der Petrus war mit dem Herrn Jesus da, der Herr Jesus predigt. Und was denkt ihr, wie war das Wetter? Hat es geregnet? Weswegen hat es nicht geregnet? Sonst wären nicht so viele Leute da gewesen. Also ich gehe nicht, wenn es regnet, gehe ich nicht irgendwie in eine Predigt unter freiem Himmel. Vielleicht Sie schon, aber ich nicht. Ja, das heißt da, es begab sich aber, als das Volk sich zu ihm drängte. Das heißt, es war eine riesengroße Menge. Und das macht man nur, wenn schön Wetter ist. Und wer schon einmal beim See Genezareth war, der Golan, das Wasser, der Duft, das riecht gut. Und da kann man nur staunen. Aber der Petrus, dem war es nicht um Staunen zumut. Der wusch seine Netze. Der war irgendwie beschäftigt mit sich selber. Da kommt Herr Jesus zu dem Petrus und sagt, du Petrus, führe mich ein wenig hinaus aufs Wasser, damit Herr Jesus in aller Ruhe sein Wort verkündigen kann. Und heißt es da, da trat er in eines der Schiffe, das Simon gehörte, und er bat ihn, ein wenig vom Lande wegzufahren, und er setzte sich und leerte die Menge vom Schiffe aus. Und jetzt frage ich mich, hat der Petrus wohl zugehört? Er hat vielleicht schon zugehört, aber es ging da rein und da raus, glaube ich. Weil Herr Jesus sagt nachher zu ihm, sagt er, fahre hinaus auf die Höhe und lasst eure Netze zu einem Fang hinunter. Und dann sagt der Petrus, wie aus der Pistole geschossen, ja, Meister, wir haben die ganze Nacht gearbeitet, nichts gefangen. Mit wem, mit was war der Petrus beschäftigt? Mit der Botschaft des Herrn Jesus? Der war beschäftigt mit sich selbst. Zuerst musste er die Netze fischen, der hat sich geärgert, das Netz hat er runtergelassen, die ganze Nacht, am Abend rausgefahren, die Netze runtergelassen, ja, nichts gefangen. Ja, warum muss er dann die Netze flicken, wenn er nichts gefangen hat? Wer versteht etwas vom Handwerk des Fischers? Ich meine es nicht mit der Angel, sondern mit dem Netz. Ja, wenn ein Netz kaputt ist, was bedeutet das? Ah, da waren große Fische drin anscheinend. Und die haben sich losgestrampelt, ja. Vielleicht gab es auch Kormorane, ja. Und die haben die Fische rausgeholt, rausgerissen, die Netze kaputt gemacht. Und der Petrus hat sich geärgert. Nichts war im Netz drin, sondern nur Löcher. Und jetzt kommt der Herr Jesus, er ist am Netze waschen, ja, flicken, den Seetang rausholen, er ärgert sich. Und dann kommt der Jesus, fahr mich raus, er fängt an zu predigen. Aber der Petrus ist nicht bei der Sache. Er ist bei seinen Netzen. Er ist bei seinen nicht gefangenen Fischen. Er ist bei dem, dass er kein Geld verdient hat, um seine Familie zu ernähren. Das sind Sorgen, das sind Probleme, das sind Nöte, die ihn beschäftigen. Aber er hat kein Auge für die Schönheit der Natur. Er hat kein Auge für das und kein Ohr für das, was der Herr Jesus sagt. Der Herr Jesus steht neben ihm. Er predigt, wir haben die ganze Nacht nichts gefangen. Das ist der Petrus. Geht es uns nicht auch oft so? Der Herr Jesus, er ist da. Aber wir nehmen ihn nicht wahr. Der Herr Jesus, er möchte zu uns reden. Aber wir hören es nicht. Der Herr Jesus gibt uns einen Auftrag, aber wir sind so mit uns selber beschäftigt, dass wir es gar nicht wahrnehmen. Und genau das war beim Petrus der Fall. Ist es nicht auch oft so bei uns? Haben wir das Staunen verloren, verlernt, weil wir wieder Petrus mit uns selber beschäftigt sind? Dass wir wieder ganz neu lernen zu staunen über die Größe Gottes. Wann haben Sie das letzte Mal Gott gebeten, Herr, schenke mir wieder ganz neu etwas, wo ich staunen kann über dich selbst? Staunen über deine Größe. Staunen, dass du eingreifst in Lebenssituationen, die ich selber nicht verändern kann. Staunen über dem, was du tust in meiner Familie, bei meinen Kindern. Staunen, was du tust am Arbeitsplatz. Oder dass sie wieder mal so durch die Wiesen gehen und staunen über die Schöpfung, die Gott uns geschenkt hat. Haben Sie die Forsythien gesehen? Die Krokusse? Schneeglöckchen sind schon vorbei. Schlüsselblümchen, ja. Können Sie noch staunen? Nehmen Sie doch dann die Bibel zur Hand. Lesen Sie Psalm 19. Ja. Die Himmel erzählen die Ehre Gottes. Dann fangen Sie an zu staunen über den großen Gott. Dann fangen Sie an zu lesen Psalm 23. Der Herr ist mein Hirte. Mir wird nichts mangeln, er weidet mich auf einer grünen Aue. Und jetzt, wo wir in der Passionswoche reingehen, fangen Sie an zu staunen über dem, dass Gott Mensch wird. Dass Gott nach Golgatha geht, für mich, wie er mir die Füße wäscht, in diesem Obergemach, wie er bereit ist, als Sklave den untersten Dienst zu tun. Können wir noch staunen über dem, dass Gott jeden Tag sich neigt, um meine Füße, meine Sünde zu vergeben? Können wir noch staunen? Und wie dieser Gott dann ans Kreuz geht, das Kreuz von Golgatha, für mich stirbt. Ich hoffe, dass wir in dieser Passionswoche wieder ganz neu zu diesem Staunen kommen, zu diesem Staunen über unseren großen Gott. Und vergessen wir es nicht, der Petrus, er war so wie du und ich. Er war beschäftigt mit seiner Arbeit, mit seinem entgangenen Verdienst. Und der Herr Jesus stand neben ihm. Der Herr Jesus war da. Der Herr Jesus, er predigte, aber der Petrus nahm es nicht wahr. Er war zu fest mit sich selbst beschäftigt. Und deswegen, es ist einfach mein Gebet, dass wir uns wieder ganz neu losreißen können, innerlich, um Gott zu begegnen. Wir sind in dieser Pensionswoche. Sie fängt an. Können wir Gott begegnen? Sind wir innerlich bereit, auf das zu hören, was Gott uns zu sagen hat, zu staunen über seine Erlösung? Gott wird Mensch. Der ewige Gott stirbt. Wie das zugeht, ich kann es nicht erklären. Aber die Bibel sagt es. Und ich hoffe einfach, dass wir ein ganz, ganz klein wenig staunen. Staunen über unseren großen Gott. Und ihm das auch mit unseren Worten ein wenig zum Ausdruck bringen. Du großer Gott, wenn ich die Welt betrachte, die du geschaffen durch dein Allmachtswort, wenn ich auf alle jene Wesen achte, die du regierst und nährest fort und fort. Amen.
1: 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Auf Wiederhören.

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Die Offenbarung Jesu Christi durch Johannes. Kapitel 11. Und mir wurde eine Messrute gegeben, gleich einem Stab. Und der Engel stand da und sagte: Mache dich auf und miss den Tempel Gottes samt dem Altar und die, welche darin anbeten. Aber den Vorhof, der außerhalb des Tempels ist, lass aus und miss ihn nicht, denn er ist den Heidenvölkern übergeben worden, und sie werden die heilige Stadt zertreten 42 Monate lang. Und ich will meinen zwei Zeugen geben, dass sie weissagen werden 1260 Tage lang, bekleidet mit Sacktuch. Das sind die zwei Ölbäume und die zwei Leuchter, die vor dem Gott der Erde stehen. Und wenn jemand ihnen Schaden zufügen will, geht Feuer aus ihrem Mund hervor und verzehrt ihre Feinde. Und wenn jemand ihnen Schaden zufügen will, muss er so getötet werden. Diese haben Vollmacht, den Himmel zu verschließen, damit kein Regen fällt in den Tagen ihrer Weissagung. Und sie haben Vollmacht über die Gewässer, sie in Blut zu verwandeln und die Erde zu schlagen mit jeder Plage, so oft sie wollen. Und wenn sie ihr Zeugnis vollendet haben, wird das Tier, das aus dem Abgrund heraufsteigt, mit ihnen Krieg führen und sie überwinden und sie töten. Und ihre Leichname werden auf der Straße der großen Stadt liegen, die im geistlichen Sinn Sodom und Ägypten heißt, wo auch unser Herr gekreuzigt worden ist. Und viele aus den Völkern und Stämmen und Sprachen und Nationen werden ihre Leichname sehen, 3,5 Tage lang, und sie werden nicht zulassen, dass ihre Leichname in Gräber gelegt werden. Und die auf der Erde wohnen, werden sich über sie freuen und frohlocken und werden einander Geschenke schicken, weil diese zwei Propheten diejenigen gequält hatten, die auf der Erde wohnen. Und nach den 3,5 Tagen kam der Geist des Lebens aus Gott in sie, und sie stellten sich auf ihre Füße, und eine große Furcht überfiel die, welche sie sahen. Und sie hörten eine laute Stimme aus dem Himmel, die zu ihnen sprach: Steigt hier herauf. Da stiegen sie in der Wolke in den Himmel hinauf, und ihre Feinde sahen sie. Und zur selben Stunde entstand ein großes Erdbeben, und der 10. Teil der Stadt zerfiel, und es wurden in dem Erdbeben 7000 Menschen getötet. Und die übrigen wurden voll Furcht und gaben dem Gott des Himmels die Ehre. Das zweite Wehe ist vorüber, siehe, das dritte Wehe kommt schnell. Und der 7. Engel stieß in die Posaune, da ertönten laute Stimmen im Himmel, die sprachen: Die Königreiche der Welt sind unserem Herrn und seinem Gesalbten zuteil geworden, und er wird herrschen von Ewigkeit zu Ewigkeit. Und die 24 Ältesten, die vor Gott auf ihren Thronen saßen, fielen auf ihr Angesicht und beteten Gott an und sprachen: Wir danken dir, o Herr Gott, du Allmächtiger, der du bist und der du warst und der du kommst, dass du deine große Macht an dich genommen und die Königsherrschaft angetreten hast. Und die Völker sind zornig geworden, und dein Zorn ist gekommen und die Zeit, dass die Toten gerichtet werden, und dass du deinen Knechten, den Propheten, den Lohn gibst und den Heiligen und denen, die deinen Namen fürchten, den Kleinen und den Großen, und dass du die verdirbst, welche die Erde verderben. Und der Tempel Gottes im Himmel wurde geöffnet, und die Lade seines Bundes wurde sichtbar in seinem Tempel, und es geschahen Blitze und Stimmen und Donner und ein Erdbeben und ein großer Hagel.

Kapitel 12. Und ein großes Zeichen erschien im Himmel, eine Frau mit der Sonne bekleidet und der Mond unter ihren Füßen und auf ihrem Haupt eine Krone mit 12 Sternen. Und sie war schwanger und schrie in Wehen und Schmerzen der Geburt. Und es erschien ein anderes Zeichen im Himmel, siehe, ein großer feuerroter Drache, der hatte 7 Köpfe und 10 Hörner und auf seinen Köpfen 7 Kronen. Und sein Schwanz zog den dritten Teil der Sterne des Himmels nach sich und warf sie auf die Erde. Und der Drache stand vor der Frau, die gebären sollte, um ihr Kind zu verschlingen, wenn sie geboren hätte. Und sie gebar einen Sohn, einen männlichen, der alle Heidenvölker mit eisernem Stab weiden wird. Und ihr Kind wurde entrückt zu Gott und seinem Thron. Und die Frau floh in die Wüste, wo sie einen von Gott bereiteten Ort hat, damit man sie dort 1260 Tage lang ernähre. Und es entstand ein Kampf im Himmel. Michael und seine Engel kämpften gegen den Drachen, und der Drache und seine Engel kämpften, aber sie siegten nicht, und ihre Stätte wurde nicht mehr im Himmel gefunden. Und so wurde der große Drache niedergeworfen, die alte Schlange, genannt der Teufel und der Satan, der den ganzen Erdkreis verführt. Er wurde auf die Erde hinabgeworfen, und seine Engel wurden mit ihm hinabgeworfen. Und ich hörte eine laute Stimme im Himmel sagen: Nun ist gekommen das Heil und die Macht und das Reich unseres Gottes und die Herrschaft seines Gesalbten. Denn hinabgestürzt wurde der Verkläger unserer Brüder, der sie vor unserem Gott verklagte, Tag und Nacht. Und sie haben ihn überwunden, um des Blutes des Lammes und um des Wortes ihres Zeugnisses willen, und haben ihr Leben nicht geliebt bis in den Tod. Darum seid fröhlich, ihr Himmel und die ihr darin wohnt. Wehe denen, die auf der Erde wohnen und auf dem Meer, denn der Teufel ist zu euch herabgekommen und hat einen großen Zorn, da er weiß, dass er nur wenig Zeit hat. Und als der Drache sah, dass er auf die Erde geworfen war, verfolgte er die Frau, die den Knaben geboren hatte. Und es wurden der Frau 2 Flügel des großen Adlers gegeben, damit sie in die Wüste fliegen kann an ihren Ort, wo sie ernährt wird, eine Zeit und 2 Zeiten und eine halbe Zeit, fern von dem Angesicht der Schlange. Und die Schlange schleuderte aus ihrem Maul der Frau Wasser nach, wie einen Strom, damit sie von dem Strom fortgerissen würde. Und die Erde half der Frau, und die Erde tat ihren Mund auf und verschlang den Strom, den der Drache aus seinem Maul geschleudert hatte. Und der Drache wurde zornig über die Frau und ging hin, um Krieg zu führen mit den übrigen von ihrem Samen, welche die Gebote Gottes befolgen und das Zeugnis Jesu Christi haben. Und ich stellte mich auf den Sand des

Kapitel 13. Und ich sah aus dem Meer ein Tier aufsteigen, das 7 Köpfe und 10 Hörner hatte, und auf seinen Hörnern 10 Kronen, und auf seinen Köpfen einen Namen der Lästerung. Und das Tier, das ich sah, glich einem Panther, und seine Füße waren wie die eines Bären, und sein Rachen wie ein Löwenrachen. Und der Drache gab ihm seine Kraft und seinen Thron und große Vollmacht. Und ich sah einen seiner Köpfe wie zu Tode verwundet, und seine Todeswunde wurde geheilt. Und die ganze Erde sah verwundert dem Tier nach. Und sie beteten den Drachen an, der dem Tier Vollmacht gegeben hatte, und sie beteten das Tier an und sprachen, wer ist dem Tier gleich? Wer vermag mit ihm zu kämpfen? Und es wurde ihm ein Maul gegeben, das große Worte und Lästerungen redete. Und es wurde ihm Macht gegeben, 42 Monate lang zu wirken. Und es tat sein Maul auf zur Lästerung gegen Gott, um seinen Namen zu lästern und sein Zelt und die, welche im Himmel wohnen. Und es wurde ihm gegeben, Krieg zu führen mit den Heiligen und sie zu überwinden. Und es wurde ihm Macht gegeben über jeden Volksstamm und jede Sprache und jede Nation. Und alle, die auf der Erde wohnen, werden es anbeten, deren Namen nicht geschrieben stehen im Buch des Lebens des Lammes, das geschlachtet worden ist, von Grundlegung der Welt an. Wenn jemand ein Ohr hat, der höre. Wenn jemand in Gefangenschaft führt, so geht er in die Gefangenschaft. Wenn jemand mit dem Schwert tötet, so soll er durchs Schwert getötet werden. Hier ist die Standhaftigkeit und der Glaube der Heiligen. Und ich sah ein anderes Tier aus der Erde aufsteigen, und es hatte 2 Hörner gleich einem Lamm und redete wie ein Drache. Und es übt alle Vollmacht des ersten Tieres aus vor dessen Augen und bringt die Erde und die auf ihr wohnen dazu, dass sie das erste Tier anbeten, dessen Todeswunde geheilt wurde. Und es tut große Zeichen, so dass es sogar Feuer vom Himmel auf die Erde herabfallen lässt vor den Menschen. Und es verführt die, welche auf der Erde wohnen, durch die Zeichen, die vor dem Tier zu tun ihm gegeben sind. Und es sagt denen, die auf der Erde wohnen, dass sie dem Tier, das die Wunde von dem Schwert hat und am Leben geblieben ist, ein Bild machen sollen. Und es wurde ihm gegeben, dem Bild des Tieres einen Geist zu verleihen, so dass das Bild des Tieres sogar redete und bewirkte, dass alle getötet wurden, die das Bild des Tieres nicht anbeteten. Und es bewirkt, dass allen, den Kleinen und den Großen, den Reichen und den Armen, den Freien und den Knechten, ein Mahlzeichen gegeben wird auf ihre rechte Hand oder auf ihre Stirn, und dass niemand kaufen oder verkaufen kann, als nur der, welcher das Mahlzeichen hat, oder den Namen des Tieres oder die Zahl seines Namens. Hier ist die Weisheit. Wer das Verständnis hat, der berechne die Zahl des Tieres, denn es ist die Zahl eines Menschen, und seine Zahl ist 666.

Kapitel 14. Und ich sah, und siehe, das Lamm stand auf dem Berg Zion, und mit ihm 144.000, die trugen den Namen seines Vaters auf ihren Stirnen geschrieben. Und ich hörte eine Stimme aus dem Himmel, wie die Stimme vieler Wasser und wie die Stimme eines starken Donners. Und ich hörte die Stimme von Harfenspielern, die auf ihren Harfen spielten. Und sie sangen wie ein neues Lied vor dem Thron und vor den vier lebendigen Wesen und den Ältesten. Und niemand konnte das Lied lernen als nur die 144.000, die erkauft worden sind von der Erde. Diese sind es, die sich mit Frauen nicht befleckt haben, denn sie sind jungfräulich rein. Diese sind es, die dem Lamm nachfolgen, wohin es auch geht. Diese sind aus den Menschen erkauft worden als Erstlinge für Gott und das Lamm, und in ihrem Mund ist kein Betrug gefunden worden, denn sie sind unsträflich vor dem Thron Gottes. Und ich sah einen anderen Engel inmitten des Himmels fliegen, der hatte ein ewiges Evangelium zu verkündigen, denen, die auf der Erde wohnen, und zwar jeder Nation und jedem Volksstamm und jeder Sprache und jedem Volk. Der sprach mit lauter Stimme: Fürchtet Gott und gebt ihm die Ehre, denn die Stunde seines Gerichts ist gekommen. Und betet den an, der den Himmel und die Erde und das Meer und die Wasserquellen gemacht hat. Und ein anderer Engel folgte ihm, der sprach: Gefallen, gefallen ist Babylon, die große Stadt, weil sie mit dem Glutwein ihrer Unzucht alle Völker getränkt hat. Und ein dritter Engel folgte ihnen, der sprach mit lauter Stimme: Wenn jemand das Tier und sein Bild anbetet und das Mahlzeichen auf seine Stirn oder auf seine Hand annimmt, so wird auch er von dem Glutwein Gottes trinken, der unvermischt eingeschenkt ist in dem Kelch seines Zornes. Und er wird mit Feuer und Schwefel gepeinigt werden vor den heiligen Engeln und vor dem Lamm. Und der Rauch ihrer Qual steigt auf von Ewigkeit zu Ewigkeit. Und die das Tier und sein Bild anbeten, haben keine Ruhe Tag und Nacht, und wer das Mahlzeichen seines Namens annimmt. Hier ist die Standhaftigkeit der Heiligen. Hier sind die, welche die Gebote Gottes und den Glauben an Jesus bewahren. Und ich hörte eine Stimme aus dem Himmel, die zu mir sprach: Schreibe, glückselig sind die Toten, die im Herrn sterben von nun an. Ja, spricht der Geist, sie sollen ruhen von ihren Mühen, ihre Werke aber folgen ihnen nach. Und ich sah, und siehe eine weiße Wolke, und auf der Wolke saß einer, der glich einem Sohn des Menschen. Er hatte auf seinem Haupt eine goldene Krone und in seiner Hand eine scharfe Sichel. Und ein weiterer Engel kam aus dem Tempel hervor, der rief mit lauter Stimme dem zu, der auf der Wolke saß: Sende deine Sichel und ernte, denn die Stunde des Erntens ist für dich gekommen, weil die Ernte der Erde überreif geworden ist. Und der auf der Wolke saß, warf seine Sichel auf die Erde, und die Erde wurde abgeerntet. Und ein weiterer Engel kam hervor aus dem Tempel, der im Himmel ist, und auch er hatte eine scharfe Sichel. Und ein weiterer Engel kam vom Altar her, der hatte Vollmacht über das Feuer. Und er wandte sich mit lautem Ruf an den, der die scharfe Sichel hatte, und sprach: Sende deine scharfe Sichel aus und schneide die Trauben des Weinstocks der Erde ab, denn seine Beeren sind reif geworden. Und der Engel warf seine Sichel auf die Erde und schnitt den Weinstock der Erde und warf die Trauben in die große Kelter des Zornes Gottes. Und die Kelter wurde außerhalb der Stadt getreten, und es floss Blut aus der Kelter bis an die Zäume der Pferde, 1600 Stadien weit.

Kapitel 15. Und ich sah ein anderes Zeichen im Himmel, groß und wunderbar. Sieben Engel, welche die sieben letzten Plagen hatten, denn mit ihnen ist der Zorn Gottes vollendet. Und ich sah etwas wie ein gläsernes Meer, mit Feuer vermischt. Und die, welche als Überwinder hervorgegangen waren über das Tier und über sein Bild und über sein Malzeichen, über die Zahl seines Namens, standen an dem gläsernen Meer und hatten Harfen Gottes. Und sie singen das Lied Moses, des Knechtes Gottes, und das Lied des Lammes, und sprechen: Groß und wunderbar sind deine Werke, o Herr, Gott, du Allmächtiger. Gerecht und wahrhaftig sind deine Wege, du König der Heiligen. Wer sollte dich nicht fürchten, o Herr, und deinen Namen nicht preisen? Denn du allein bist heilig. Ja, alle Völker werden kommen und vor dir anbeten, denn deine gerechten Taten sind offenbar geworden. Und nach diesem sah ich, und siehe, der Tempel des Zeltes des Zeugnisses im Himmel wurde geöffnet, und die sieben Engel, welche die sieben Plagen hatten, kamen hervor aus dem Tempel, bekleidet mit reiner und glänzender Leinwand und um die Brust gegürtet mit goldenen Gürteln. Und eines der vier lebendigen Wesen gab den sieben Engeln sieben goldene Schalen voll von der Zornglut Gottes, der lebt von Ewigkeit zu Ewigkeit. Und der Tempel wurde erfüllt mit Rauch von der Herrlichkeit Gottes und von seiner Kraft, und niemand konnte in den Tempel hineingehen, bis die sieben Plagen der sieben Engel vollendet waren.

Kapitel 16. Und ich hörte eine laute Stimme aus dem Tempel, die sprach zu den sieben Engeln: Geht hin und gießt die Schalen des Zornes Gottes aus auf die Erde. Und der Erste ging hin und goss seine Schale aus auf die Erde. Da entstand ein böses und schmerzhaftes Geschwür an den Menschen, die das Malzeichen des Tieres hatten und die sein Bild anbeteten. Und der zweite Engel goss seine Schale aus in das Meer, und es wurde zu Blut wie von einem Toten, und alle lebendigen Wesen starben im Meer. Und der dritte Engel goss seine Schale aus in die Flüsse und in die Wasserquellen, und sie wurden zu Blut. Und ich hörte den Engel der Gewässer sagen: Gerecht bist du, o Herr, der du bist und warst und der Heilige bist, dass du so gerichtet hast. Denn das Blut der Heiligen und Propheten haben sie vergossen, und Blut hast du ihnen zu trinken gegeben, denn sie verdienen es. Und ich hörte einen anderen vom Altar her sagen: Ja, o Herr, Gott, du Allmächtiger, wahrhaftig und gerecht sind deine Gerichte. Und der vierte Engel goss seine Schale aus auf die Sonne, und ihr wurde gegeben, die Menschen mit Feuer zu versengen. Und die Menschen wurden versengt von großer Hitze, und sie lästerten den Namen Gottes, der Macht hat über diese Plagen, und sie taten nicht Buße, um ihm die Ehre zu geben. Und der fünfte Engel goss seine Schale aus auf den Thron des Tieres, und dessen Reich wurde verfinstert, und sie zerbissen ihre Zungen vor Schmerz, und sie lästerten den Gott des Himmels wegen ihrer Schmerzen und wegen ihrer Geschwüre, und sie taten nicht Buße von ihren Werken. Und der sechste Engel goss seine Schale aus auf den großen Strom Euphrat. Und sein Wasser vertrocknete, damit den Königen vom Aufgang der Sonne der Weg bereitet würde. Und ich sah aus dem Maul des Drachen und aus dem Maul des Tieres und aus dem Maul des falschen Propheten drei unreine Geister herauskommen, gleich Fröschen. Es sind nämlich dämonische Geister, die Zeichen tun und ausgehen zu den Königen der Erde und des ganzen Erdkreises, um sie zum Kampf zu versammeln an jenem großen Tag Gottes des Allmächtigen. Siehe, ich komme wie ein Dieb. Glückselig ist, wer wacht und seine Kleider bewahrt, damit er nicht entblößt einhergeht und man seine Schande sieht. Und er versammelte sie an den Ort, der auf Hebräisch Harmagedon heißt. Und der siebte Engel goss seine Schale aus in die Luft, und es ging eine laute Stimme aus vom Tempel des Himmels, vom Thron her, die sprach: Es ist geschehen. Und es geschahen Stimmen und Donner und Blitze, und ein großes Erdbeben geschah, wie es dergleichen noch nie gegeben hat, seit es Menschen gab auf Erden, ein solch gewaltiges und großes Erdbeben. Und die große Stadt wurde in drei Teile zerrissen, und die Städte der Heidenvölker fielen, und Babylon der Großen wurde vor Gott gedacht, damit er ihr den Becher des Glutweines seines Zornes gebe. Und jede Insel entfloh, und es waren keine Berge mehr zu finden. Und ein großer Hagel mit Zentner schweren Steinen kam aus dem Himmel auf die Menschen herab, und die Menschen lästerten Gott wegen der Plage des Hagels, weil seine Plage sehr groß war.

Kapitel 17. Und einer von den sieben Engeln, welche die sieben Schalen hatten, kam und redete mit mir und sprach zu mir: Komm, ich will dir das Gericht über die große Hure zeigen, die an den vielen Wassern sitzt, mit der die Könige der Erde Unzucht getrieben haben, und von deren Wein der Unzucht die, welche die Erde bewohnen, trunken geworden sind. Und er brachte mich im Geist in eine Wüste, und ich sah eine Frau auf einem scharlachroten Tier sitzen, das voll Namen der Lästerung war und sieben Köpfe und zehn Hörner hatte. Und die Frau war gekleidet in Purpur und Scharlach und übergoldet mit Gold und Edelsteinen und Perlen. Und sie hatte einen goldenen Becher in ihrer Hand, voll von Gräueln und der Unreinheit ihrer Unzucht. Und auf ihrer Stirn war ein Name geschrieben: Geheimnis, Babylon, die Große, die Mutter der Huren und der Gräuel der Erde. Und ich sah die Frau berauscht vom Blut der Heiligen und vom Blut der Zeugen Jesu, und ich verwunderte mich sehr, als ich sie sah. Und der Engel sprach zu mir: Warum verwunderst du dich? Ich will dir das Geheimnis der Frau sagen und des Tieres, das sie trägt, das die sieben Köpfe und die zehn Hörner hat. Das Tier, das du gesehen hast, war und ist nicht mehr, und es wird aus dem Abgrund heraufkommen und ins Verderben laufen. Und die auf der Erde wohnen, deren Namen nicht geschrieben stehen im Buch des Lebens von Grundlegung der Welt an, werden sich verwundern, wenn sie das Tier sehen, das war und nicht ist und doch ist. Hier ist der Verstand nötig, der Weisheit hat. Die sieben Köpfe sind sieben Berge, auf denen die Frau sitzt. Und es sind sieben Könige, fünf sind gefallen, und der eine ist da, der andere ist noch nicht gekommen. Und wenn er kommt, muss er für eine kurze Zeit bleiben. Und das Tier, das war und nicht ist, ist auch selbst der achte, und es ist einer von den sieben, und es läuft ins Verderben. Und die zehn Hörner, die du gesehen hast, sind zehn Könige, die noch kein Reich empfangen haben, aber sie erlangen Macht wie Könige für eine Stunde zusammen mit dem Tier. Diese haben einen einmütigen Sinn, und sie übergeben ihre Macht und Herrschaft dem Tier. Diese werden mit dem Lamm Krieg führen, und das Lamm wird sie besiegen, denn es ist der Herr der Herren und der König der Könige, und mit ihm sind die Berufenen, Auserwählten und Gläubigen. Und er sprach zu mir: Die Wasser, die du gesehen hast, wo die Hure sitzt, sind Völker und Scharen und Nationen und Sprachen. Und die zehn Hörner, die du auf dem Tier gesehen hast, diese werden die Hure hassen und sie verwüsten und entblößen, und sie werden ihr Fleisch verzehren und sie mit Feuer verbrennen. Denn Gott hat ihnen ins Herz gegeben, seine Absicht auszuführen und in einer Absicht zu handeln, und ihr Reich dem Tier zu geben, bis die Worte Gottes erfüllt sind. Und die Frau, die du gesehen hast, ist die große Stadt, die Herrschaft ausübt über die Könige der Erde.

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1: Liebe Hörerinnen und Hörer, wir heißen Sie herzlich willkommen zu unserer Reihe Missionswerk Mitternachtsruf für Sie gelesen. Das Buch Das Geheimnis der Entrückung von Arno Fröse ist ein intensives Bibelstudium, das zur Verdeutlichung des prophetischen Wortes konzipiert worden ist. Dieses Buch setzt sich ausführlich mit einem für die Gemeinde noch nie dagewesenen Ereignis auseinander, mit der Entrückung. Gründlich untersucht Arno Fröse die biblischen Befunde, die dieses Thema betreffen, und zeigt auf, warum die Beschäftigung mit der Entrückung für uns heute wichtig ist. Es ist die unausweichliche Lehre von der Wiederkunft Jesu Christi, die uns gebietet, das Geheimnis der Entrückung zu erforschen. Hören Sie heute aus dem Buch Das Geheimnis der Entrückung von Arno Fröse die 22. Folge und damit das 9. Kapitel. Wir wünschen Ihnen beim Hören dieser Sendung Gottes reichen Segen. Es liest für Sie Andreas Klinner.
2: Kapitel 9. Der Trost der Entrückung. In 1. Thessalonicher 4, die Verse 13 bis 18, wird die Entrückung deutlich beschrieben. Wir lesen dort: Ich will euch aber, Brüder, nicht in Unwissenheit lassen über die Entschlafenen, damit ihr nicht traurig seid wie die anderen, die keine Hoffnung haben. Denn wenn wir glauben, dass Jesus gestorben und auferstanden ist, so wird Gott auch die Entschlafenen durch Jesus mit ihm führen. Denn das sagen wir euch in einem Wort des Herrn: Wir, die wir leben und bis zur Wiederkunft des Herrn übrig bleiben, werden den Entschlafenen nicht zuvorkommen. Denn der Herr selbst wird, wenn der Befehl ergeht und die Stimme des Erzengels und die Posaune Gottes erschallt, vom Himmel herabkommen. Und die Toten in Christus werden zuerst auferstehen. Danach werden wir, die wir leben und übrig bleiben, zusammen mit ihnen entrückt werden in Wolken zur Begegnung mit dem Herrn in die Luft. Und so werden wir bei dem Herrn sein alle Zeit. So tröstet nun einander mit diesen Worten. Der Apostel Paulus betont, dass das ein Wort des Herrn ist. Am Schluss fordert er uns auf, einander mit diesen Worten zu trösten. Der verstorbene Evangelist John Woodhouse, der unsere Konferenz zum Thema Prophetie leitete, pflegte die Sitzungen mit den Worten zu beenden: Wir sehen uns hier, dort oder in der Luft. Was für eine wunderbare Art und Weise, sich zu verabschieden. Es waren einfache Worte, die wirklich trösten. Man kann sich vielleicht vorstellen, wie nötig und tröstend es für verfolgte Gläubige war, zu hören, dass der Herr in jedem Augenblick zurückkommen konnte. Sie brauchten diese Art von Stärkung, da sie wussten, dass sie dann für immer in der Gegenwart des Herrn sein würden. In seiner Botschaft »The Rapture of the Church«, die Entrückung der Gemeinde, schrieb James Robinson Folgendes: »Wir dürfen nicht vergessen, die Bibel lehrt, dass die apostolischen Briefe an die neutestamentlichen Gemeinden von Gott inspiriert waren. Wir werden uns auch damit befassen, was Jesus Christus über sein zweites Kommen lehrte, indem wir mehrere Fragen auf der Grundlage des Wortes Gottes klären. Jede Frage wird anhand von mindestens drei verschiedenen Bibelstellen beantwortet. Erstens: Lehrten und glaubten die Apostel, dass sich die Entrückung zu ihren Lebzeiten ereignen würde? Zweitens: Erwartete der Apostel Paulus, dass die Entrückung vor der großen Drangsalzzeit stattfinden würde? Drittens: Lehrten Jesus und Paulus, dass die Gemeinde die große Drangsalzzeit nicht erleben würde? Viertens: Was sind der Zorn Gottes und der Tag des Herrn, und wem gelten sie? Was glaubten die Jünger über die Rückkehr Jesu Christi? Die Apostel lehrten, dass die Rückkehr Christi nahe bevorstand. Webster definiert das Wort bevorstehen als Ankündigung eines Ereignisses, das jederzeit passieren könnte. Die Apostel rechneten damit, dass Jesus zu ihren Lebzeiten zurückkommen würde. Die folgenden neutestamentlichen Zitate zeigen das ganz deutlich. Petrus sagt in 1. Petrus 4, Vers 7: Es ist aber nahe gekommen das Ende aller Dinge. Johannes sagte im 1. Johannesbrief, Kapitel 2, Vers 18: Kinder, es ist die letzte Stunde. Jakobus sagt in Jakobus 5, Vers 8: Die Wiederkunft des Herrn ist nahe. Und im anschließenden Vers 9 sagt er: Siehe, der Richter steht vor der Tür. Paulus schreibt in 1. Korinther 16, Vers 22: Maranatha, Herr Jesus, komm. Die Apostel benutzten wiederholt das Wort wir, wenn sie über die Entrückung schrieben. Webster definiert das Wort wir als eine Gruppe von Menschen, die mich selbst einschließt. Dieser Gebrauch zeigt, dass sie absolut damit rechneten, zu dem Teil des Leibes Christi zu gehören, der bei der Entrückung am Leben sein würde. In 1. Johannes 2, 28 heißt es: Und nun, Kinder, bleibt in ihm, damit wir Freimütigkeit haben, wenn er erscheint, und uns nicht schämen müssen vor ihm bei seiner Wiederkunft. Und 1. Johannes 3, Vers 2 sagt: Wir wissen aber, dass wir ihm gleichgestaltet sein werden, wenn er offenbar werden wird, denn wir werden ihn sehen, wie er ist. In seinem ersten Brief an die Thessalonicher erklärte der Apostel Paulus, dass sowohl die lebenden als auch die toten Christen bei der Rückkehr Christi entrückt werden in Wolken. Er nennt zwei Gruppen: wir, die wir leben, und die Entschlafenen. Paulus zählte sich stets zu der Gruppe der Lebenden. Auch das zeigt uns, dass er erwartete, bei der Entrückung zu leben. 1. Thessalonicher 4, 15 sagt: Wir, die wir leben und bis zur Wiederkunft des Herrn übrig bleiben, werden den Entschlafenen, den Toten in Christus, nicht zuvorkommen. 1. Thessalonicher 4, Vers 17 sagt: Danach werden wir, die wir leben und übrig bleiben, zusammen mit ihnen, den Toten in Christus, entrückt werden in Wolken, zur Begegnung mit dem Herrn in die Luft. Und so werden wir bei dem Herrn sein, alle Zeit. In 1. Korinther 15, die Verse 51 bis 52 heißt es: Wir werden zwar nicht alle entschlafen, wir werden aber alle verwandelt werden, plötzlich, in einem Augenblick, zur Zeit der letzten Posaune. Denn die Posaune wird erschallen und die Toten werden auferweckt werden, unverweslich, und wir werden verwandelt werden. Aus diesen Versen können wir meines Erachtens entnehmen, dass der Apostel Paulus daran glaubte, die Gemeinde würde vor der großen Drangsalszeit entrückt werden. Die Apostel wurden schwer verfolgt und die meisten starben. Aber sie wussten auch, dass die große Drangsalszeit, von der Jesus in Matthäus 24 und 25 sprach, noch nicht stattgefunden hatte. Alttestamentliche Prophezeiungen über die Entrückung. Das Alte Testament enthält mehrere Prophezeiungen über die Entrückung. So lesen wir in Hiob 19, die Verse 25 und 26: Ich weiß, dass mein Erlöser lebt, und zuletzt wird er sich über den Staub erheben. Und nachdem diese meine Hülle zerbrochen ist, dann werde ich von meinem Fleisch los Gott schauen. In Jesaja 26, Vers 19 lesen wir: Aber deine Toten werden leben, auch mein Leichnam, sie werden auferstehen. Wacht auf und jubelt, ihr Bewohner des Staubes, denn dein Tau ist ein Morgentau, und die Erde wird die Toten wiedergeben. Diese beiden alttestamentlichen Schreiber lebten hunderte von Jahren vor der Geburt Jesu. Im Gegensatz zu den Aposteln wussten sie, dass die Entrückung nicht zu ihren Lebzeiten stattfinden würde. Entnommen aus Timing of the Rapture, der Zeitpunkt der Entrückung, von James Robinson, welcher ein Leser des englischsprachigen Mitternachtsrufes The Midnight Call ist. Unser Trost. Daher müssen wir erkennen, was unser Trost ist und wo wir ihn finden können. Paulus will uns nicht in Unwissenheit lassen. Wir sollen erfahren, was mit den von uns geliebten Menschen, die im Glauben an Jesus starben, passiert ist. Im Gegensatz zu denen, die nicht an Christus glauben, haben wir Hoffnung. Daher werden wir nicht von Trauer und Hoffnungslosigkeit verzehrt, sondern getröstet. Jene, die vor uns zum Herrn gegangen sind, befinden sich jetzt in seiner Gegenwart. Paulus sagt in Philipper 1, Vers 23, denn ich werde von beidem bedrängt. Mich verlangt danach aufzubrechen und bei Christus zu sein, was auch viel besser wäre. Beachten Sie, dass er nicht sagt, aufzubrechen und in Christus zu schlafen, sondern aufzubrechen und bei Christus zu sein. Wer an Seelenschlaf glaubt, dürfte mit diesem Vers Probleme haben. Warum muss die Entrückung stattfinden, wenn wir doch durch den Tod in die Gegenwart des Herrn kommen? Diese Frage wird häufig gestellt und bedarf einer Erklärung. Die Trinität des Menschen. Der Mensch ist ein dreieines Wesen, das aus Körper, Seele und Geist besteht. 1. Thessalonicher 5, Vers 23 sagt, er selbst aber, der Gott des Friedens, heilige euch durch und durch, und euer ganzes Wesen, der Geist, die Seele und der Leib, möge untadelig bewahrt werden bei der Wiederkunft unseres Herrn Jesus Christus. Der Geist. Ein Gläubiger empfängt den Geist Gottes, welcher uns unser herrliches Erbe garantiert. So lesen wir in Epheser 1, Vers 14, der das Unterpfand unseres Erbes ist bis zur Erlösung des Eigentums, zum Lob seiner Herrlichkeit. Beachten Sie die Worte, das Unterpfand unseres Erbes. Der Heilige Geist, den wir empfangen haben, bleibt für immer in uns und sichert uns zu, dass das Beste noch vor uns liegt. Wir müssen unseren Körper und unsere Seele dem Heiligen Geist unterordnen. In Hebräer 4, Vers 12 lesen wir, denn das Wort Gottes ist lebendig und wirksam und schärfer als jedes zweischneidige Schwert. Und es dringt durch, bis es scheidet sowohl Seele als auch Geist, sowohl Mark als auch Bein. Und es ist ein Richter der Gedanken und Gesinnungen des Herzens. Haben Sie bemerkt, dass das Wort Gottes die Seele vom Geist scheidet? Wenn wir geistliche Menschen werden, unterscheiden wir seelische Erfahrungen von denen, die wir durch den Geist Gottes machen. Durch den Heiligen Geist gehören wir zu Gott. Er ist das Unterpfand unseres Erbes. Wir gehören Gott und unser Geist kehrt zu Gott zurück, der ihn gegeben hat. Lesen wir in Prediger 12, Vers 7. Die Bibel sagt auch in 1. Johannes 5, Vers 18, jeder, der aus Gott geboren ist, sündigt nicht. Wenn wir diesen Vers auf uns anwenden, obwohl wir wissen, dass wir sündigen, dann können wir zu der falschen Schlussfolgerung kommen, dass wir noch immer Kinder des Teufels sind. Die Bibel sagt aber in 1. Johannes 3, Vers 2, jetzt sind wir Kinder Gottes. Wir können nicht gleichzeitig Kinder des Teufels und Kinder Gottes sein. Das scheint wie ein Widerspruch, was es aber nicht ist, wenn man das Wort der Wahrheit recht teilt, wie es 2. Timotheus 2, Vers 15 sagt. Wenn das Wort sagt, jeder, der aus Gott geboren ist, sündigt nicht, meint es nicht unser Fleisch und Blut, sondern unseren Geist. Darin liegt unser großer Trost. Wir wissen, dass der Herr Jesus Christus am Kreuz von Golgatha eine ewige und vollkommene Erlösung bewirkte, weil sie Gottes Werk ist und er von Ewigkeit zu Ewigkeit existiert. Wir müssen erkennen, dass unser Geist ewig ist, während unser Fleisch und Blut vergeht. Ich fürchte, in der heutigen Christenheit werden viele Gläubige von einem falschen Geist irregeführt. Sie lassen sich viel mehr von ihrer Seele leiten als vom Geist Gottes. Der Geist Gottes widerspricht der Schrift nie. So werden wir in 1. Johannes 4, Vers 1 ernstlich gewarnt. Geliebte, glaubt nicht jedem Geist, sondern prüft die Geister, ob sie aus Gott sind. Denn es sind viele falsche Propheten in die Welt ausgegangen. Die Seele. Die Seele gehört zu unserem dreieinen Wesen und kann sowohl wissenschaftlich als auch medizinisch nicht bestimmt werden. Ob Mann, Frau oder Kind, jeder Mensch hat eine Seele. Wir können nicht zu einem Arzt gehen und ihn bitten, unsere seelischen Probleme zu heilen. Unsere Seele kann nicht operiert und wieder in Ordnung gebracht werden. Mit der Seele treten wir mit der sichtbaren Welt in Verbindung. Daher ist sie unserem Fleisch und Blut unterworfen. Die Seele kontrolliert unsere Gefühle. Sie empfindet Freude und Trauer. So sind wir imstande, manchmal bitterlich zu weinen und uns ein andermal an den schönen Dingen des Lebens zu erfreuen. Die Dinge, die zum seelischen Bereich gehören, dürfen jedoch nicht mit denen des Geistes verwechselt werden. Der große Konflikt. Wenn nicht deutlich unterschieden werden kann, ob etwas seelische oder geistliche Ursachen bei einem Menschen hat, kann das zu einem Konflikt in der Gemeinde Jesu Christi führen. Viele haben so etwas wie eine seelische Bekehrung erlebt, die aber nie zu einer Wiedergeburt führte. Manche haben eine wundersame Antwort auf ihre Gebete erfahren, einschließlich der Wiederherstellung körperlicher Gesundheit. Diese Dinge haben nicht unbedingt etwas mit dem Geist zu tun und sollten nicht als eine Bestätigung von Geistlichkeit oder Wiedergeburt angesehen werden. Betrügerische Zeichen und Wunder. Liest man die Literatur von Buddhisten, Moslems, Hindus und anderen, findet man immer wieder Zeugnisse von großen Wundern, übernatürlichen Zeichen und körperlichen Heilungen. Ich glaube, dass der Teufel die Welt heute durch betrügerische Zeichen und Wunder täuscht. In 2. Thessalonicher 2, die Verse 9 und 10 lesen wir über den Antichristen, ihn, dessen Kommen aufgrund der Wirkung des Satans erfolgt, unter Entfaltung aller betrügerischen Kräfte, Zeichen und Wunder und aller Verführung der Ungerechtigkeit bei denen, die verloren gehen, weil sie die Liebe zur Wahrheit nicht angenommen haben, durch die sie hätten gerettet werden können. Wenn jemand ein Wunder tut, sogar im Namen Jesu, ist er nicht zwangsläufig ein Christ. Denken Sie daran, der Teufel erscheint als ein Engel des Lichts, um die Menschen zu betrügen, damit sie den wahren Weg zu Christus nicht erkennen. Ein entscheidendes Merkmal im Leben eines Christen ist die Frucht des Geistes. Der Herr Jesus sagte in Matthäus 7, Vers 20, darum werdet ihr sie an ihren Früchten erkennen. Heilungen in biblischen Zeiten. Wie sollten wir also mit unseren körperlichen Krankheiten umgehen? Jakobus sagt es uns. Ist jemand von euch krank? Er soll die Ältesten der Gemeinde zu sich rufen. Und sie sollen für ihn beten und ihn dabei mit Öl salben im Namen des Herrn. Jakobus 5, Vers 14. Will Jakobus damit sagen, sucht einen Heilungsdienst in der Gemeinde auf? Gibt er dem Pastor der Gemeinde die Autorität, den Kranken zu sich zu rufen oder ihn vor der Gemeinde zu heilen? Nein, das tut er nicht. Seine Anweisungen sind ganz klar. Der Kranke soll die Ältesten der Gemeinde bitten, dass sie für ihn beten und ihn mit Öl salben. Wenn wir uns daran halten, vermeiden wir den Sensationalismus, den viele Gemeinden heute suchen. Diese Art von Heilung widerspricht der Wahrheit der Schrift und täuscht die Gläubigen nur. Falsche Christen. Jesus spricht von einer bestimmten Gruppe von Menschen, die wie Christen aussehen, handeln und reden, es aber nicht sind. So lesen wir in Matthäus 7 die Verse 21 und 22. Nicht jeder, der zu mir sagt, Herr, Herr, wird in das Reich der Himmel eingehen, sondern wer den Willen meines Vaters im Himmel tut. Viele werden an jenem Tag zu mir sagen, Herr, Herr, haben wir nicht in deinem Namen geweissagt und in deinem Namen Dämonen ausgetrieben und in deinem Namen viele Wundertaten vollbracht? Jesus meint damit nicht Heiden, die Götzen anbeten oder einer seltsamen Religion angehören. Er spricht von den Menschen, die im Namen des Herrn mächtige Taten vollbringen, wie Weissagen, Dämonen austreiben und viele Wundertaten. Aber Jesus weist sie von sich. Er sagt in Matthäus 7, Vers 23, und dann werde ich ihnen bezeugen, ich habe euch nie gekannt. Weicht von mir, ihr Gesetzlosen. Diese Verse sind sehr ernst. Wir müssen uns die Zeit nehmen und unser eigenes Leben vor dem Herrn überprüfen, um festzustellen, ob wir aus der Wahrheit sind oder nicht. Er muss sie kennen. Denken Sie über Folgendes nach. Manche Menschen haben erstaunliche Dinge erlebt, können große Wunder bezeugen und arbeiten voller Eifer für den Herrn, dem sie in Wahrheit aufrichtig zu dienen glauben. Doch eines Tages, wenn sie vor ihm stehen, wird er zu ihnen sagen, ich habe euch nie gekannt. Weicht von mir, ihr Gesetzlosen. Können Sie sich dieses Risiko leisten? Seien Sie sich absolut sicher, dass Jesus Sie kennt. Berücksichtigen Sie, dass diese Stelle nicht sagt, ihr habt mich nie gekannt, sondern ich habe euch nie gekannt. Dr. John Ankerberg, Redner auf einer unserer Prophetiekonferenzen, hat diese Tatsache eindrucksvoll veranschaulicht. Ich gebe Ihnen die Geschichte mit eigenen Worten wieder. Viele Amerikaner hatten die Möglichkeit, an einem Ereignis teilzunehmen, bei dem der Präsident als Ehrengast geladen war. Es ist üblich, dass der Präsident vielen Personen die Hände schüttelt und davon Fotos gemacht werden. Nehmen wir mal an, ich habe dem Präsidenten die Hand gegeben. Mit einem Foto dieses Ereignisses in meiner Hand kann ich sagen, ich kenne ihn, ich habe seine Hand geschüttelt, ich habe ihn gesehen und mit ihm gesprochen. Das würde der Wahrheit entsprechen. Würde man den Präsidenten jedoch fragen, ob er John Ankerberg kennt, würde er sagen, ich habe nie von ihm gehört, ich bin diesem Mann nie begegnet. Es ist ein großer Unterschied, ob ich den Präsidenten kenne oder ob der Präsident mich kennt. Wenn Sie den ehemaligen Präsidenten Bush Senior fragen würden, ob er Dan Quayle kennt, würde er mit seiner Antwort nicht zögern und Ja sagen. Er kennt Mr. Quayle, weil er in seiner vierjährigen Amtszeit als Präsident mit ihm zusammengearbeitet hat. Deshalb müssen Sie sich die dringende Frage stellen, wie können Sie sich sicher sein, dass Jesus Sie kennt? Die Antwort findet sich nur in seinem Wort. So lesen wir in Matthäus 7, Vers 16, an ihren Früchten werdet ihr sie erkennen. Der Körper. Der dritte Teil des Menschen ist sein Körper, sein Fleisch und seine Knochen. Die Seele arbeitet nicht gegen den Körper. Sie verwöhnt ihn und bemüht sich um das, was dem Fleisch auf Erden dient. Wie wir bereits gesehen haben, ist der Geist der trennende Faktor, was Seele und Geist betrifft. Über unseren Körper lesen wir in Galater 5, die Verse 16 und 17, ich sage aber, wandelt im Geist, so werdet ihr die Lust des Fleisches nicht vollbringen. Denn das Fleisch gelüstet gegen den Geist und der Geist gegen das Fleisch. Und diese widerstreben einander, so dass ihr nicht das tut, was ihr wollt. Ist Ihnen aufgefallen, dass das Fleisch gegen den Geist gelüstet? Das Fleisch liebt es, sich seiner Geistlichkeit zu rühmen. Des Weiteren lesen wir über die Werke des Fleisches in Galater 5, die Verse 19 bis 21. Offenbar sind aber die Werke des Fleisches, welche sind Ehebruch, Unzucht, Unreinheit, Zügellosigkeit, Götzendienst, Zauberei, Feindschaft, Streit, Eifersucht, Zorn, Selbstsucht, Zwietracht, Parteiungen, Neid, Mord, Trunkenheit, Gelage und dergleichen. Wovon ich euch voraussage, wie ich schon zuvor gesagt habe, dass die, welche solche Dinge tun, das Reich Gottes nicht erben werden. Es ist von großer Bedeutung, dass der vom Heiligen Geist inspirierte Apostel Paulus 18 Werke des Fleisches aufführt. Der verstorbene Dr. Wim Malgo benutzte diese Verse oft, um die Zahl 666 zu illustrieren. Die Zahl 18 besteht aus drei Sechsen. Wie der dreieine Mensch. Die Zahl des Antichristen, 666, wird in den Werken unseres Fleisches sichtbar. Seinem geistlichen Sohn Timotheus prophezeite Paulus für die Endzeit in 2. Timotheus 3, Vers 1, das aber sollst du wissen, dass in den letzten Tagen schlimme Zeiten eintreten werden. Wieder nennt er 18 Kennzeichen religiöser Menschen in der Endzeit, die ich in drei Gruppen eingeteilt habe. Denn die Menschen werden erstens sich selbst lieben, zweitens geldgierig sein, drittens prahlerisch, viertens überheblich, fünftens Lästerer, sechstens den Eltern ungehorsam. In der zweiten Gruppe lesen wir von erstens undankbar, zweitens unheilig, drittens lieblos, viertens unversöhnlich, fünftens verleumderisch und sechstens unbeherrscht. Und in der dritten Gruppe lesen wir von erstens gewalttätig, zweitens dem guten Feind, drittens Verräter, viertens leichtsinnig, fünftens aufgeblasen, sechstens sie lieben das Vergnügen mehr als Gott, in den Versen 2 bis 4. Zusammenfassend sagt Paulus über diese religiösen Menschen in Vers 5, dabei haben sie den äußeren Schein von Gottesfurcht, deren Kraft aber verleugnen sie. Von solchen wende dich ab. Beachten Sie, dass Sie den äußeren Schein von Gottesfurcht haben. Das sind Menschen, die an Gott glauben, nicht an Götzen oder seltsame Religionen. Sie scheinen echte Gläubige zu sein, die die Sprache des Christentums sprechen, aber nicht den Geist Gottes besitzen.

0: Liebe Zuhörer, wir hoffen, dass Sie durch diese Sendung reich gesegnet wurden. Aus dem Buch Das Geheimnis der Entrückung von Arno Fröse hörten Sie soeben die 22. Folge und damit das 9. Kapitel. 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

0: Herzlich willkommen, liebe Zuhörer, zur heutigen Sendung des Missionswerkes Mitternachtsruf. In der Predigtreihe über die prophetischen Wunder im Johannesevangelium spricht Norbert Litt jetzt über den vierten Teil. Vorher hören Sie die Schriftlesung aus Johannes Kapitel 5, Vers 1 bis 16 und ein kurzes Musikstück mit dem Titel Jesus lebt. Der Herr segne Sie tief und reich beim Hören dieser Sendung. 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
1: Nun möchte ich Ihnen zum heutigen Predigtthema die prophetischen Wunder im Johannesevangelium Teil 4 die Schriftlesung weitergeben. Ich bitte Sie dazu aufzustehen. Ich lese aus dem Johannesevangelium Kapitel 5, 1 bis 16. Johannes Kapitel 5, die Verse 1 bis 16. Danach war ein Fest der Juden und Jesus zog hinauf nach Jerusalem. Es ist aber in Jerusalem ein Schaftor, ein Teich, der auf Hebräisch Bethesda heißt und der 5 Säulenhallen hat. In diesen lag eine große Menge von Kranken, Blinden, Lahmen und Abgezehrten, welche auf die Bewegung des Wassers warteten. Denn ein Engel stieg zu gewissen Zeiten in den Teich hinab und bewegte das Wasser. Wer nun nach der Bewegung des Wassers zuerst hineinstieg, der wurde gesund, mit welcher Krankheit er auch geplagt war. Es war aber ein Mensch dort, der 38 Jahre in der Krankheit zugebracht hatte. Als Jesus diesen daliegen sah und erfuhr, dass er schon so lange Zeit in diesem Zustand war, spricht er zu ihm: Willst du gesund werden? Der Kranke antwortete ihm: Herr, ich habe keinen Menschen, der mich in den Teich bringt, wenn das Wasser bewegt wird, während ich aber selbst gehe, steigt ein anderer vor mir hinab. Jesus spricht zu ihm: Steh auf, nimm deine Liegematte und geh umher. Und sogleich wurde der Mensch gesund, hob seine Liegematte auf und ging umher. Es war aber Sabbat an jenem Tag. Nun sprachen die Juden zu dem Geheilten: Es ist Sabbat, es ist dir nicht erlaubt, die Liegematte zu tragen. Er antwortete ihnen: Der mich gesund machte, der sprach zu mir: Nimm deine Liegematte und geh umher. Da fragten sie ihn: Wer ist der Mensch, der zu dir gesagt hat, nimm deine Liegematte und geh umher? Aber der Geheilte wusste nicht, wer es war, denn Jesus war weggegangen, weil so viel Volk an dem Ort war. Danach findet ihn Jesus im Tempel und spricht zu ihm: Siehe, du bist gesund geworden. Sündige hinfort nicht mehr, damit dir nicht etwas Schlimmeres widerfährt. Da ging der Mensch hin und verkündete den Juden, dass es Jesus war, der ihn gesund gemacht hatte. Und deshalb verfolgten die Juden Jesus und suchten ihn zu töten, weil er dies am Sabbat getan hatte.

Ja, und jetzt zu unserem Thema, die prophetischen Wunder aus dem Johannesevangelium. Es ist Teil 4, aber es ist das dritte Wunder. Wir haben ja die Einleitung auch behandelt. Mit Einleitung ist es Teil 4, aber es ist jetzt das dritte Wunder. Das Wunder am Teich Bethesda, Johannes 5, 1 bis 16. Der Text ist uns gelesen worden. Wir wollen uns prophetisch mit diesem Wort befassen. Vielleicht reicht auch noch die Zeit am Schluss, das ein bisschen persönlich anzuwenden. Ich hoffe, aber ich kann es nicht garantieren. Vielleicht beginnen wir mit der Frage wiederum, die wir uns die anderen Male auch gestellt haben, als wir die vorhergehenden Wunder behandelten. Für was steht dieses Wunder zunächst einmal prophetisch? Wieder liegt die Betonung auf das Wort Zeichen. Das war schon bei der Hochzeit zu Kana so, das erste Zeichen, das Jesus tat. Das war dann auch bei der Heilung des Sohnes eines königlichen Beamten so. Das war das zweite Zeichen. Und jetzt hier die Heilung am Teich Bethesda ist das nächste Zeichen, das Jesus tut. Wir haben damals einleitend gesagt, ein Zeichen will uns immer vermitteln, dass hinter dem Vordergründigen noch etwas Tiefgründigeres dahinter steckt. Sozusagen, ein Zeichen will Deutung geben auf ein bestimmtes Ziel. Und von daher werden die Wunder im Johannesevangelium mehrheitlich als Zeichen beschrieben, weil sie eine tief liegendere Bedeutung haben. Nachdem der Herr Jesus nun dieses Zeichen oder dieses Wunder oder Wunderzeichen am Teich Bethesda getan hat, kam es unmittelbar daraufhin, wegen dieses Wunders, zu einem Disput, zu einer starken Auseinandersetzung mit den Juden, vor allem mit den frommen Juden in Jerusalem. Und danach heißt es dann im Johannes 6, Vers 1 bis 2, dass ein neuer Abschnitt beginnt. Danach fuhr Jesus über den See von Galiläa bei Tiberias. Er hat also dann Jerusalem verlassen nach dem Wunder. Und es folgte ihm eine große Volksmenge nach, weil sie seine Zeichen sahen, die er an den Kranken tat. Also wieder, auch dieses Wunder in Bethesda war ein Zeichen. Die Geschichte dieses Mannes ist deshalb meines Erachtens eine Reproduktion der Geschichte Israels. Das sehen wir an so vielen Stellen. Und für mich ist das immer wieder eine Ermutigung zu sehen, dass Gott doch sein Volk nicht aufgegeben hat, trotz zeitweiliger Beiseitestellung. Es fällt einem zunächst auf, dass ja an diesem Teich Bethesda eine große Menge, so sagt uns der Text, Kranker, Blinder, Lahmer und Abgezehrter lagen. Also andere Übersetzungen sagen Dürrer, ausgezehrter Menschen. Aber offensichtlich ging der Herr Jesus, als er dort an dem Teich umherging, an diesen vielen Menschen vorbei. Obwohl die ja alle Hilfe brauchten. Ich weiß nicht, wie er da vorbeigegangen ist. Er mag geguckt haben. Und auf einmal kommt er so an diesem Mann, der 38 Jahre lang gelähmt ist oder fast gelähmt war. Er konnte noch ein bisschen alleine gehen, aber er war sehr stark körperbehindert. Und da sagt er ausgerechnet diesem Mann, willst du gesund werden? Der Text sagt uns in Vers 5 und 6, also immer Johannes 5, es war aber ein Mensch dort, der ging an den anderen vorbei, der 38 Jahre in der Krankheit zugebracht hatte, als Jesus diesen da liegen sah und erfuhr, dass er schon so lange Zeit in diesem Zustand war. Als er hörte, der ist 38 Jahre krank, fragte er ihn, willst du gesund werden? Also, ich glaube mal nicht, dass Jesus diesen Mann nur deswegen heilen wollte, weil er vielleicht am längsten krank gewesen war. Die anderen hätten es bestimmt ebenso nötig gehabt, gesund zu werden, geheilt zu werden. Nein, ich denke, hier geht es um mehr, um tiefer Liegendes. Ich frage mich, ob der Herr damit nicht Licht auf die Geschichte Israels werfen will und gleichzeitig
auf ihre Zukunft. Denn dieser Mann, der 38 Jahre lang krank war und quasi nicht vom Fleck kam oder nicht richtig vom Fleck kam, der war offensichtlich krank wegen einer Sünde. Das ist nicht immer so, aber bei diesem Mann war das so, denn Jesus sagt ihm ja später, als er ihm dann nochmal begegnet, in Vers 14, siehe, du bist gesund geworden, sündige hinfort nicht mehr, damit dir nicht Ärgeres widerfährt. Wir wissen nicht, was das gewesen ist, aber es könnte sein, dass dieser Mann wegen einer Sünde diese Krankheit oder diesen Unfall oder was es auch gewesen sein mag, erlitten hat. In seinem Fall. Diese 38-jährige Krankheit, die erinnert uns natürlich dann automatisch an etwas, und zwar an Israel, weil Israel war 38 Jahre in der Wüste wegen einer Sünde. Jetzt werden Sie sagen, hoppla, das waren doch 40 Jahre. Das ist richtig, aber von diesen 40 Jahren waren sie 38 Jahre da wegen ihrer Sünde. 5. Mose 2,14 sagt Mose, die Zeit unserer Wanderung von Kadesh Barnea an, bis wir über den Bach Sered zogen, betrug 38 Jahre. Bis die ganze Generation der Kriegsleute aus dem Lager aufgerieben war, wie der Herr es ihnen geschworen hatte. Also die Reihenfolge chronologisch ist so, 5. Mose 1,2 sagt, die normale Reise durch die Wüste hätte 11 Tage gedauert. Für 11 Tage haben sie 40 Jahre gebraucht. Puh, was Sünde anrichten kann. Ne? Aber 2 Jahre bis Kadesh Barnea, also kurz vor dem Einzug ins verheißene Land, haben sie deshalb gebraucht, weil Gott diese Gelegenheit nutzte und ihnen die Stiftshütte vermittelte, den Bau der Stiftshütte, die Anordnungen, das Sinai-Gesetz und all dieses, das Priestertum und so weiter und so fort. 4. Mose 1,1. Darum dauerte die Reise, die 11 Tage gedauert hätte, 2 Jahre. Das war vollkommen normal. Aber dann, die Kundschafter, die ins verheißene Land gingen, Sie kennen die Geschichte, nicht wahr? Und die dann eben aus dem verheißenen Land zurückkamen, auf der einen Seite bestätigen konnten, ja, das ist ein wunderbares Land. Tatsächlich, Gottes Verheißung erfüllt sich. Auf der anderen Seite haben sie das Volk wild und verrückt gemacht und in die Sünde geführt, in den Unglauben geführt, in das Murren hineingeführt. Die wollten sogar Mose und Aaron steinigen und sie wollten schlussendlich nicht mehr in das verheißene Land. Und aufgrund dieser Sünde und dieses Unglaubens legt Gott dann fest, so, jetzt bleibt ihr 38 Jahre länger in der Wüste, bis 40 Jahre voll sind, bis diese ganze Generation vernichtet ist. Dieser behinderte Mann mit seinen 38 Jahren Krankheit, der ja auch nicht richtig vom Fleck kam, wie Israel in der Wüste, ja, die kam ja nicht mehr vom Fleck, kam nicht weiter. Dieser Mann ist also sozusagen ein Abbild der Geschichte Israels und damit ist auch seine weitere Geschichte ein prophetisches Bild für die Zukunft des jüdischen Volkes, wie ich meine. Ich finde immer, wenn man in kleinen Passagen der Bibel einen Abriss der ganzen Heilsgeschichte findet, dann darf man ihn auch so anwenden. Betrachten wir zunächst einmal seine Isolation. Auf die Frage des Herrn, ob er gesund werden möchte, antwortet er, richtig enttäuschend, frustriert, Herr, ich habe keinen Menschen. Ich habe keinen Menschen, der mich in den Teich bringt, wenn das Wasser bewegt wird. Während ich aber selbst gehe, steigt ein anderer vor mir hinab. Also offensichtlich konnte er noch ein bisschen gehen, aber er war so stark körperbehindert, dass er auf Hilfe angewiesen war. Diese Aussage symbolisiert den Zustand Israels oder sagen wir die Lage des jüdischen Volkes heute. Natürlich hatte der Mann gewisserweise auch Freunde wahrscheinlich, die ihn morgens an den Teich brachten und abends wieder abholten und dann auch, ich nehme mal an, irgendwie versorgten, ihm Lebensmittel gaben. Aber es war niemand da, der ihn dann in den Teich tragen konnte oder so. Man blieb nicht bei ihm, ja? Das war so ein Halb dafür sein und irgendwie doch nicht so ein Ganzes dafür sein. Wenn es um die wirkliche geistliche Hilfe Israels geht,
dann haben sie niemanden. Der Antisemitismus nimmt zu. Selbst die USA derzeit, das wird international immer bekannter, distanziert sich zurzeit mehr und mehr von diesem jüdischen Volk und Staat. Es wird immer schwerer für Juden, derzeit gerade für Wissenschaftler auch, in den USA einzureisen. Die islamische Feindschaft gegen Israel gewinnt international an Anhänger. Um es biblisch zu sagen, der Taumelbecher für die Länder ringsherum, die islamische Welt, wird zu einem Laststein für alle Völker. Die werden alle mit hineingenommen in diesen Konflikt. Der Ruf zum offenen und globalen Boykott gegen Israel wird lauter. Ich möchte Ihnen zwei Beispiele zitieren. Ich habe hier eine Pressenotiz vom 1. bis 7. März diesen Jahres. Fand eine Apartheidswoche gegen Israel statt, in 40 Städten verstreut, über den ganzen Globus, gingen Menschen eine Woche lang auf die Straße, verbrannten öffentlich Israel-Fahnen und forderten die Welt auf, nicht nur israelische Produkte, sondern auch israelische Wissenschaftler und israelische Lehranstalten wie Universitäten und Forschungsinstitute zu boykottieren. Als Zitat, also als Kommentar dann, das war die Neuauflage von Hitlers Kauft nicht bei Juden. Jetzt nur in globaler Größenordnung. Die Welt hat nichts gelernt. Jüdische Firmen, die arabischen Mitmenschen Arbeit geben im Westjordanland, die werden gezwungen, aus diesem Gebiet herauszugehen. Dadurch werden ihre Mitarbeiter arbeitslos und kriegen keine neue Arbeit. Und man sagt, dass in diesen palästinensischen Gebieten ein Mensch, der von Israel Lohn behält, damit zwischen 10 und 20 Familienangehörige versorgt. Aber jetzt mal so ein bisschen näher an uns heran. Ich bekam eine Nachricht gestern, Tagesanzeiger berichtet, da gaben die beiden grünen Nationalräte, Daniel Fischer, Zürich, und Geri Müller, Aargau, die dubiosen Reportern einer sogenannten Verschwörungsbewegung, die sich stark gegen Israel richtet, ein Interview. Die Interviews fanden an einer Demonstration gegen Israel im Januar in Zürich statt. Auf neutralem Boden. Eine öffentliche Demonstration gegen Israel. Darin griff Fischer auch die Medien an und er sagte: Die Berichterstattung über Israel ist absolut skandalös. Das sagen wir auch, ne? Wir meinen es nur anders. Israel nannte er einen illegalen Atomstaat. Die einzige wirkliche Demokratie im Nahen Osten. Zum Schluss nahm der Nationalrat das Megafon und sagte zu den Demonstranten, Israel ist ein Schurkenstaat. Die Jungreporter stellten die fette Interviewbeute kürzlich auf ihre Homepage. Ja, Israel hat niemand. Es ist doch wirklich so, ja? Herr, ich habe keinen Menschen. Aber das ist der Moment Gottes. Und da ist mir etwas Besonderes aufgefallen in unserem Text, nämlich, dass der Herr diesem Mann zweimal begegnet. Und es quasi zu einer doppelten Wiederherstellung seiner Person gekommen ist. Und das ist bestimmt nicht ohne Bedeutung. Das erste Mal wird er lediglich physisch wiederhergestellt, also körperlich, leiblich. Ja, er wird gesund gemacht. Das zweite Mal begegnet ihm der Herr neu zur Offenbarung seiner Person. Er erkennt, wer der Messias ist. Ich möchte Ihnen das zeigen. Also zunächst einmal die physische Wiederherstellung. Vers 8 und 9, Jesus spricht zu ihm, steh auf, nimm deine Liegematte und geh umher. Und sogleich wurde der Mensch gesund, hob seine Liegematte auf und ging umher. Es war aber Sabbat an jenem Tag. Der Mann wurde also körperlich gesund gemacht. Und aufgrund dieser körperlichen, physischen Wiederherstellung kommt es dann zu einem Disput, zu einer starken Auseinandersetzung zwischen den frommen Juden und seiner Person. Denn die frommen Juden waren nicht damit einverstanden, dass er jetzt selber seine Liegematte am Samstag trug, obwohl der Herr ihm das erlaubt hatte. Es war ja Sabbat.
Nun sprachen die Juden, 10 bis 13, zu dem Geheilten: Es ist Sabbat, es ist dir nicht erlaubt, die Liegematte zu tragen. Er antwortete ihnen: Der mich gesund gemacht hat, der sprach zu mir: Nimm deine Liegematte und geh umher. Da fragten sie ihn: Wer ist der Mensch, der zu dir gesagt hat, nimm deine Liegematte und geh umher? Aber der Geheilte, und jetzt kommt es, wusste nicht, wer er war. Interessant, oder? Wurde von Jesus gesund gemacht, wusste nicht, wer er war. Denn Jesus war weggegangen. Also das ganze Geschehen zeigt, dass der Mann wohl physisch geheilt war, aber geistlich noch keine Erkenntnis von Jesus hatte, von seiner Person. Es blieb ihm verborgen. Bis zu einem gewissen Zeitpunkt nach dieser Auseinandersetzung mit den frommen Juden in Jerusalem begegnet der Herr ihm neu. Und es kommt zu einer geistlichen Wiederherstellung. Vers 14, 15. Danach findet ihn Jesus im Tempel. Das heißt, Jesus hat ihn gesucht. Jesus hat ihn gesucht. Nicht er, Jesus. Jesus hat ihn gesucht. Danach findet ihn Jesus im Tempel und spricht zu ihm: Siehe, du bist gesund geworden, sündige hinfort nicht mehr, damit dir nicht etwas Schlimmeres widerfährt. Und jetzt, da ging der Mensch hin und verkündete den Juden, dass es Jesus war. Also Jesus hat ihn gesund gemacht und begegnet ihm neu, richtet ihn jetzt geistlich auf, vergibt ihm alle Sünden und darauf wird der Mann im Blick auf Jesus erleuchtet und wird zu einem Verkündiger seiner Person. An was denken Sie jetzt? Ich denke, ich könnte meine weitere Predigt hier abschließen, oder? Ich glaube schon, dass Sie einfach selber weiterdenken können. Wenn Sie die Bibel einigermaßen kennen, und das kennen Sie ja, vielleicht besser als ich, legen wir das Geschehen auf die Aussagen des Wortes Gottes über Israel, dann stellen wir genau diese Reihenfolge fest. Es kommt zuerst zur physischen Rettung des jüdischen Volkes als Staat. Dann kommt es zu einer Auseinandersetzung innerhalb dieses Staates zwischen religiösen, orthodoxen Juden und den anderen Juden. Und später kommt es zur geistlichen Wiederherstellung. Als Israel durch den Holocaust ging, Zweiter Weltkrieg, erlebten sie diese Aussage des Mannes an Leib und Leben bis an den Rand ihrer Existenz. Herr, ich habe keinen Menschen. Das war von 1933, kann man sagen, bis 45, 12 Jahre. Niemand schien für sie da zu sein. Sie waren verlassen, verraten, verfolgt. Sie hofften immer auf ein Wunder von oben, in Anführungsstriche sage ich, auf einen Engel, der das Wasser bewegt. Aber es passierte nichts. Und kein Mensch war da, einzelne Menschen schon, aber keine Völker, Staaten, Nationen, die wirklich jetzt wirklich zugunsten Israels eingegriffen hätten. Bis dann der Herr sprach: Steh auf, nimm deine Liegematte und geh umher. Denn nur 3 Jahre nach diesem Holocaust kam es wieder zum Staat Israels 1948. Israel wurde da belebt. Gelangte zu neuer Kraft. Widerstandskraft war auf einmal wieder da, ja? Widerstandskraft, Muskeln. Und sie wurden selbstständig. Sie konnten wieder selbstständig handeln als eigenständige Nation. Steh auf und geh. Also ich dachte hier, es gibt da viele Stellen, aber ich dachte hier natürlich auch an Hesekiel, die toten Gebeine, ja? Die wieder lebendig wurden. Hesekiel Kapitel 37, 1 bis 8. Und worüber sich dann die Sehnen zogen, wuchs an ihnen, Fleisch wieder an ihnen wuchs und sich wieder Haut darüber zog. Aber heißt es war noch kein Odem in ihnen, noch kein Geist. Da war eine physische Wiederbelebung, aber noch keine geistliche. In der Folge der physischen Wiederherstellung Israels damals ab 1948 kam es dann tatsächlich auch zu diesem Disput zwischen den Orthodoxen und anderen Juden, ganz wie hier in Bethesda vorgedeutet. Da sprachen die Juden: Es ist Sabbat, es ist dir nicht erlaubt, die Liegematte zu tragen. Er antwortete: Der mich gesund machte, der sprach zu mir: Nimm deine Liegematte und geh umher. Diese Juden damals waren ja bereit, Jesus zu töten. Also uns fehlt die Zeit, aber wenn Sie jetzt ganz Kapitel 5 lesen würden, dann stellen Sie fest,
Warum wollten sie Jesus töten? Sie waren gegen Jesus ausgerichtet. Einmal, weil, das steht alles in diesem Zusammenhang mit der Heilung dieses Mannes, weil Jesus sich selbst zu Gott gemacht hat. Vers 18. Dann, weil Jesus von sich selber sagt, er stellt sich immer auf gleiche Ebene mit Gott, weil Jesus gesagt hat, auch der Sohn macht lebendig, welche er will. Genauso wie es der Vater tut. Sehen Sie die Einheit? Welche er will. Denn alles Gericht ist dem Sohn übergeben, wird gesagt. Vers 21, 22. Und dann sagt er etwas ganz Wesentliches. Das ist heute auch wichtig. Wer den Sohn nicht ehrt, ehrt auch den Vater nicht. Wissen Sie, ich begegne immer wieder Menschen, die sagen, ja, die Juden, die werden irgendwie anders gerettet und sind doch gottesfürchtig. Ja, das ist schon richtig. Aber gottesfürchtig sind die Islamisten auch. Wer den Sohn nicht ehrt, ehrt den Vater nicht. Und wer den Sohn nicht hat, egal in welcher Generation, hat auch den Vater nicht. Fromm hin oder her. Es gibt in Israel eine orthodoxe Schicht, die ihren eigenen Staat nicht akzeptiert. Auch dieses Jahr ist das wieder so gewesen. Ich komme ja gerade aus Israel und da hat man mir das auch erzählt, wie sie quasi an jedem Unabhängigkeitstag auf die Straßen gehen und gegen ihre eigene Nation demonstrieren. Die orthodoxen Juden, die auf Kosten des Staates leben, diese sind sehr stark gegen jede neutestamentliche messianische Bewegung ausgerichtet und bestreiten die, bekämpfen die bisweilen sehr unangenehm. Und der Unmut der jüdischen Bevölkerung gegenüber diesen Orthodoxen nimmt zu. Ja, für mich sind alle Menschen, für mich brauchen alle Jesus, ich liebe alle, ob Moslem oder orthodox Jude, das ist ganz egal, aber wir müssen bei der Wahrheit der Bibel bleiben. Da haben wir die Heilslinie, die einzuhalten ist, was anderes zählt nicht. Und Jesus sagt dann sogar in diesem Zusammenhang, und das ist äußerst interessant, alles in diesem Zusammenhang von Kapitel 5 mit der Heilung des Gelähmten, sagt er auf einmal diesen Männern, ihr forscht in der Schrift, ihr meint, ihr habt das ewige Leben darin, die ist es, die von mir zeugt und so. Und dann sagt er in Vers 43, ich bin im Namen meines Vaters gekommen und ihr nehmt mich nicht an. Wenn ein anderer in seinem eigenen Namen kommt, den werdet ihr annehmen. Das hat sich meines Erachtens in der Geschichte Israels bis heute nicht erfüllt. Und darum glaube ich, dass das Zukunft hat. Denn wenn Jesus prophetisch sagt, wenn ein anderer in seinem eigenen Namen kommt, den werdet ihr annehmen, dann deutet das an, dass Israel nach der Zerstreuung wieder zurückgeführt wird, wieder in die Heimat kommt und dass es in Folge wieder zu den gleichen Verhältnissen und Konflikten kommen wird in der Endzeit, wie es damals gab. Jesus spricht ja nicht von den vielen anderen falschen Messiasen, die es in der Geschichte Israels gegeben hat und noch geben wird. Oder Propheten. Sondern er spricht hier von einer ganz speziellen, einzelnen, individuellen Persönlichkeit, die in seinem eigenen Namen kommt. Wer ist das? Neben vielen Antichristen gibt es einen Antichristen. Johannes sagt in 1. Johannes 2, 18, Kinder, es ist die letzte Stunde. Und wie ihr gehört habt, dass der Antichrist kommt, so sind jetzt viele Antichristen aufgetreten. Daran erkennen wir, dass die letzte Stunde ist. Also neben den vielen Antichristen gibt es einen ganz speziellen und den spricht der Herr an. Endzeit. Also wir sehen, das ganze Kapitel 5 liegt in diesem Trend, in dieser Perspektive der Prophetie. Und wenn wir den Zustand Israels heute sehen, dann erkennen wir da auch vieles in diesem Licht. Aber so wie der Mann dann zuerst körperlich wiederhergestellt wird, aber Jesus erst später erkennt als der, der er ist, so ergeht es dann auch Israel. Sie wurden also 48 physisch wiederhergestellt, aber der Geheilte wusste nicht, wer es war. Ja, für uns besteht doch kein Zweifel darin, dass es der Herr gewesen ist, der den jüdischen Staat wieder belebte, ja, 1948. Aber sie haben ihn bis heute nicht erkannt. Genauso wie in diesem Geschehen hier. Aber es heißt dann,
dass sich das ändert, wenn Jesus ihnen nun das zweite Mal begegnet, wie diesem Gelähmten am Teich Bethesda. Ich darf das nochmal lesen. Danach findet ihn Jesus im Tempel und spricht: Siehe, du bist gesund geworden, sündige hinfort nicht mehr, dass dir nichts Schlimmeres widerfährt. Da ging der Mensch hin und verkündigte den Juden, dass es Jesus war, der ihn gesund gemacht hatte. Hesekiel, der verkündigt hat, die physische Wiederherstellung Israels, zunächst kommt es zu einer Rückführung, die Knochen rücken wieder aneinander von überall her und dann ziehen sich die Sehnen darüber, Muskeln, also Fleisch und Haut. Das ist die erste Phase der Wiederherstellung Israels, physisch, körperlich, 48. Und dann später sagt derselbe Hesekiel im Geist Gottes, Kapitel 37, ab Vers 9 bis 14, sprich zum Odem, hauche diese Getöteten an. Es hieß ja vorher noch, aber sie hatten noch keinen Odem. Und dann spricht der Herr, hauche diese Getöteten an. Und später Vers 14, und ich werde meinen Geist in euch legen und ihr sollt leben. Und ihr sollt erkennen, ja, dass ich der Herr bin. Und das zeigt uns, sehen Sie, es ist fantastisch. Da gibt es noch andere Stellen im Jeremia, in den Psalmen, die immer dieses gleiche Prinzip aufdecken. Zuerst die Rückführung im Unglauben, physisch Wiederherstellung, später geistlich, wenn der Herr zurückkommt und sein Volk von Neuem suchen wird. Ja, der Herr suchte diesen Gelähmten aufs Neue. Und die Bibel sagt in Hesekiel 34, wenn der Allmächtige, der Herr, der gute Hirte, der ja Jesus Christus ist, kommen wird, dann werde ich meine Schafe suchen. Das wird geschehen. Und dann, ja, was wird dann passieren? So wie dieser Mann dann ein Verkündiger der Botschaft des Messias wurde und das allen verkündigte, so wird dann auch Israel in zukünftiger Zeit, zum Beispiel Jesaja 48, 20, ein Bote unter den Nationen werden für den Messias. Geht alles wunderbar auf. Alles vorgeschattet, bis ins Detail in dieser Geschichte. Und noch etwas. Es wird regelrecht, finde ich, auch die Reihenfolge des Weges der Erlösung Israels aufgeführt. Denn bezüglich der Heilung dieses Mannes werden vier Dinge ganz besonders erwähnt. Das Schaftor in dieser Reihenfolge, Bethesda, die fünf Säulenhallen und der Sabbat. Diese vier Dinge werden nacheinander so hier in Johannes 5 erwähnt. Und damit sehen wir den Weg Gottes zur Erlösung Israels. Erstens, Schaftor. Der Herr kam durch das Schaftor und gelangte so an den Teich Bethesda. Ja, der Herr kam zuerst als das Lamm Gottes und legte die Grundlage der Erlösung. Siehe, das ist Gottes Lamm, welches der Welt Sünde trägt. Zweitens, Bethesda. Bethesda heißt Haus der Barmherzigkeit. Dem Überrest des jüdischen Volkes wird diese Barmherzigkeit, die Jesus auf Golgatha vollbrachte als das Lamm Gottes, zuteil werden. Es heißt in Psalm 51,3, O Gott, sei mir gnädig nach deiner Güte, tilge meine Übertretungen nach deiner großen Barmherzigkeit. Das wird Israel als zweiten Schritt erleben. Ich habe mich auch lange gefragt, warum der Apostel Paulus, warum der Apostel Paulus das Israel Gottes separat von der Gemeinde nennt, in Galater Kapitel 6, Vers 16. Ist Ihnen vielleicht auch mal aufgefallen, da sagt er interessanterweise, Galater 6, 16, ich lese mal nach der revidierten Elberfelder, und so viele dieser Richtschnur folgen werden, Friede und Barmherzigkeit, Bethesda, über sie, das Gemeinde, und über das Israel Gottes. Was denn das? In diesem gegenwärtigen Zeitalter gibt es doch nur eine Gemeinde, bestehend aus Juden und Heiden. Also warum sagt Paulus denn hier, also so viele diese Richtschnur folgen werden, Friede und Barmherzigkeit über sie, das ist also die Gemeinde, ja?
über alle, die dazugehören, und separat über das Israel Gottes. Ich denke, Paulus lehrt, dass es eben zukünftig noch nach dem Gemeindezeitalter ein jüdisches Volk geben wird. Ja, Römer 11, wenn die Vollzahl der Gemeinde eingegangen ist, wird sich der Herr ja dem jüdischen Überrest wieder zuwenden. Und das dann nach denselben Regeln dieses zukünftige Israel Gottes bekehren wird, wie wir das heute getan haben als Gemeinde Jesu. Und deshalb wird es dieser Überrest dann das Israel Gottes genannt. Also die Betonung liegt darauf, dass auch der jüdische Überrest später, nach dem Gemeindezeitalter, nur durch dieselben Regeln, nur anhand derselben Richtschnur gerettet wird, wie auch heute die Gemeinde Jesu. Darum sagt er, so viele dieser Richtschnur folgen werden, Friede und Barmherzigkeit über sie und über das, ich setze jetzt mal ein, das zukünftige Israel Gottes. Müssen alle dieselbe Regel einhalten. Ja, und dann das dritte, also und diese werden dann Barmherzigkeit erleben. Bethesda. Ja, Bethesda. Und dann drittens die fünf Säulenhallen symbolisieren, dass der gerettete, dieser gerettete jüdische Überrest zu Säulen werden wird im messianischen Friedensreich. Fünf Säulenhallen, fünf ist ja in der Bibel bekanntlich die Zahl der Gnade auch. Für diesen Überrest des jüdischen Volkes wird die Botschaft des Sendschreibens an Philadelphia, mitten in der großen Trübsal, denn wenn die Entrückung der Gemeinde stattgefunden hat und es gibt einen Überrest gläubiger Juden hier auf dieser Erde, die eben bislang dann nicht zur Gemeinde gehört haben, die haben ja die Bibel noch, ja? Und die werden ja die Bibel lesen. Und die werden sie auch die Sendschreiben lesen. Und wenn sie die Sendschreiben lesen, wissen sie, was sie dann lesen? Ihre Geschichte. Die jüdische Geschichte. Über Isabel, über die Bäume des Lebens, über Bileam, alles jüdische Geschichte. Verlassen der ersten Liebe, ja, wir Gemeinde, natürlich geht ja auch alles uns persönlich, ist ja klar. Stellen wir nicht in Frage, ja, aber ja, wer hat denn zuerst die erste Liebe verlassen? Was hat Gott im Alten Testament denn immer schon vorgeworfen den Juden? Ich erinnere mich an deinen Brautstand, als du hinter mir hergingst in der ersten Liebe. Ja? Das jüdische Volk hat die erste Liebe verlassen. Laodicea, der Reichtum, aber kein Herz mehr. Naja, also es gilt schon der Gemeinde, aber auch dem jüdischen Volk. Und wenn dann die Juden in der großen Trübsal die Sendschreiben lesen, ja, dann werden sie auch lesen, Offenbarung Kapitel 3, Vers 12, und das wird ihnen ein Ansporn sein, wer überwindet in der großen Trübsal? Die Gemeinde hat ja schon überwunden, wir sind ja schon drin. Wer überwindet, den will ich zu einer Säule im Tempel meines Gottes machen. Und er wird nie mehr hinausgehen. Also die Säulenhalle, die Reihenfolge, Schaftor, Lamm Gottes, Bethesda, Barmherzigkeit wird ihnen zuteil. Und die Juden, die dann überwinden, werden zu Säulen im zukünftigen messianischen Reich. Und dann die Sabbatheilung. Ja, was sagt der Hebräerbriefschreiber in Hebräer 4, Vers 9? Es ist noch eine Sabbatruhe dem Volk vorhanden. Die Sabbatruhe bedeutet, das ist das ganze Millennium, das tausendjährige Reich, ist die große Sabbatruhe für das jüdische Volk. Und für die ganze Welt übrigens, darüber hinaus, für die Nationen. So, das ist dieser prophetische Abriss über Israels Geschichte. Ich glaube, dass Jesus das immer im Blick gehabt hat. Und ich glaube auch, das können wir dem Heiligen Geist schon zutrauen, dass der Heilige Geist, der die Schrift inspiriert hat und der ja immer in seiner Göttlichkeit alle Heilsgeschichte geplant hat und alle Heilsgeschichte vor Augen hat, dass er auch in diesen kleinen Begebenheiten und Wundern und Gleichnissen und Geschichten immer wieder diese Perspektive der gesamten Heilsgeschichte hineingelegt hat. Ja, können Sie da mit mir eins gehen? Das hat er getan. Aber jetzt wollen wir doch noch versuchen, kurz das auch auf mich, auf Sie, auf uns anwenden. Ich sagte es bereits zu Beginn, der Mann war offensichtlich krank wegen einer Sünde. Das müssen wir klären kurz. Nicht jede Krankheit ist die Folge einer bestimmten Sünde. Es gibt auch solche Gruppen, die sagen, wenn du krank bist, hast du gesündigt. Und was ist das für eine Sünde? Überleg dir das gut. Dann wirst du, wenn du dann bekennst und Buße tust, wirst du wieder gesund. Ja. Das ist natürlich nicht so. Da muss man das Neue Testament nur gut lesen. Da sind die treuesten Männer Gottes. Epaphroditus zum Beispiel. Die waren todkrank.
um ihres Eifers für Gott willen. Und trotzdem krank. Aber was natürlich klar ist, Krankheit, Leid und Tod im Allgemeinen haben ihre Herkunft im Sündenfall. Das ist klar. Ne? Gäbe es keinen Sündenfall, würden wir nicht krank und würden wir nicht älter. Und früher oder später stirbt jeder, auch noch so gesunde Mensch, am Versagen seines Körpers, oder? Plötzlich kommen die Jahre, da lebt man 30, 40 Jahre super und auf einmal stellt man fest, Mensch, das ist aber der Blutdruck immer so hoch. Was ist denn das für ein Zeug hier? Kriegt kaum noch runter. Ja? Also Krankheit will eigentlich nur sagen, wir sind alle Sünder. Ich werde alt, weil ich ein Sünder bin, aus keinem anderen Grund. Also und am Teich Bethesda lagen nun Kranke, Blinde, Lahme und Abgezehrte. Wird extra gesagt, diese Gruppen werden aufgezählt. Ja, der Herr will sagen, das, guck mal, das ist der Zustand dieser Welt. Daraus besteht die Welt, daraus besteht auch dein Leben, unser Leben, unsere Gesellschaft. Die Krankheit ist der sündige Allgemeinzustand. Ja, das ist, als wenn der Arzt sie abhört, Herz, dann sagt er, Allgemeinzustand, Sünder. Wir müssen ja unser Leben lang gegen Bakterien und Viren ankämpfen. Unser Leben lang mit Vitaminen, mit Tabletten, mit Sport, mit was weiß ich alles. Und so will die Sünde, die Bakterien sünden. Die Sünden, Bakterien und Viren ständig unser Leben attackieren. Ständig. Das hört auch nicht auf. Blindheit. Die Verdunkelung der Seele des Menschen. Dass er nicht fähig ist, die Realität Gottes zu erkennen. Er hat keinen Blick für Bibel, für irgendwie sowas. Das ist ihm Hirngespinst. Er glaubt allen möglichen Unsinn. Den primitivsten Unsinn glaubt er. Aber die logischsten Argumente, die uns die Bibel gibt für das Sein und Nichtsein, für die Existenz Jesu und so weiter, glaubt er nicht. Er glaubt lieber an die Energie eines Baumes, den er umpacken kann und da irgendwie aufziehen, ja, als an das, was Jesus gibt. Die Lähmung zeigt uns auch das typische Menschenbild. Man unternimmt viel und man kommt nicht weiter. Ist egal, bis in welches Alter. Man dreht sich im Kreis und man kommt nicht vom Fleck. Man übt sich in Religiosität und bewegt doch irgendwie nichts. Man hat Pläne, Ziele und erreicht nicht das Wahre. Man ist ständig auf der Suche, neue Ziele, neue Herausforderungen, erreicht die auch, aber man merkt, das hat er auch noch nicht befriedigt. Neue Ziele, neue Herausforderungen, man erreicht sie, immer noch nicht befriedigt. Neue Ziele, neue, ja, so ist, das ist das Leben. Und dann ist man vielleicht 60, 70, 80 Jahre geworden und dann denkt man mal ganz nüchtern zurück, ja, was habe ich jetzt eigentlich, wo bin ich überall gewesen, was ist jetzt anders? Ich bin nicht vom Fleck gekommen. Geistlich. Sinnlosigkeit. Ohne Gott ist diese Welt sinnlos, sinnentleert. Jede Seele, jedes Menschenleben, mag er groß oder klein in dieser Welt sein, mag er was darstellen oder nicht, ist sinnlos. Entleert ohne Gott. Er ist gelähmt, er ist blind, er ist krank, geistlich. Und er ist abgezehrt. Oder dürr. Abgezehrt, aber manche Übersetzungen sagen dürr. Das heißt, wie viele Menschen, das hört und liest man ja immer mehr. Ich bin ausgelaugt, ich bin ausgebrannt. Ich bin schwermütig, ich bin lebensmüde. Abgezehrt. Man nennt das heute modern, Burnout. Ne, klingt besser, ist dasselbe. Und da wartet man jetzt das ganze Leben auf irgendeine Bewegung des Wassers, auf ein Wunder vom Himmel, aber da stellt sich keins ein. Kein Wunder. Bis dass Jesus auf einmal an uns herantritt. Irgendwann in unserem Leben, vielleicht heute Morgen an ihr Herz, uns begegnet und uns anspricht durch sein Wort und uns fragt, du, hör mal, willst du gesund werden? Da haben wir 38 Jahre lang gezappelt, nichts ist passiert und jetzt kommt er. Du, was meinst du, willst du gesund werden? Und jetzt dürfen wir die ganze Wahrheit sagen, jetzt dürfen wir
unseren Enttäuschungen Raum geben und unseren ganzen Frust. Wir können ihm sagen, Herr, da hat sich nie ein Wunder eingestellt in meinem Leben, jede Hoffnung ist zerronnen. Sicher gibt es Menschen, die mich lieben. Es gibt auch Menschen, die ich liebe. Es gibt Menschen, die sich um mich kümmern und umgekehrt. Aber unter dem Strich mit meiner Sünde stehe ich doch ganz alleine da. Da habe ich keinen Menschen, oder? Mit meiner Schuld stehe ich alleine da. Und ich muss auch alleine sterben. Da ist keiner, der sagen kann, du komm, ich leg mich daneben. Ja. Ich muss alleine sterben. Für mich ganz alleine. Und da kann mir keiner helfen. Nur einer. Jesus. Er ist mit dir gestorben. Er hat deine Sünde getragen. Und jetzt fragt Jesus diesen Mann nicht, ob er gesund werden will, weil er das nicht wüsste. Du, hör mal, kann man fragen, ne? Willst du überhaupt gesund werden? Ich kann mir vorstellen, der Mann, ja, du bist aber lustig. Also ich liege hier 38 Jahre. Jeden Morgen werde ich hier hingeschleppt, jeden Abend werde ich wieder abgeholt, wieder neu hier hingeschleppt. Ich warte schon 38 Jahre auf die, ich weiß ja nicht, wie lange er da gelegen hat. Warte ich auf die Bewegung da vom Engel, des Wassers, dass ich da hineinspringen kann und dann will ich. Ja, natürlich will ich. Warum fragst du denn, ob ich will? Ich möchte es gerne hören. Ich möchte das Bekenntnis hören. Und dann sagt der Mann, ja, Herr, ich habe keinen Menschen. Und wissen Sie, das ist ja so eine Ausdrucksweise, die so viel mehr sagt, als vielleicht dasteht. Das ist nämlich die ganze Wahrheit und das ist förmlich die Aufgabe seiner eigenen Versuche, gerettet zu werden. Ja, ich habe keinen Menschen, nicht mal mehr mich selbst. Ich komme nicht weiter. Und jetzt konnte der Herr eingreifen. Bei diesem Bekenntnis konnte er auf einmal eingreifen und das Wunder geschah. Das finde ich immer wieder so faszinierend. Das Wunder geschah auf so unspektakuläre Art und Weise. 38 Jahre wartet der Mann. 38 Jahre neue Hoffnung, jeden Morgen und jeden Abend enttäuscht. Heute vielleicht. Weißt du, wie so das Warten auf einen Lottogewinn, ja? Heute vielleicht diesen Monat, vielleicht diesen Tag, vielleicht morgen. Na, wenn morgen nicht, vielleicht heute. Wieder, so geht das dann. 38 Jahre, passiert nichts, enttäuscht. Ach Mensch, ihr könnt mich da alle mal. Ich habe da gar keinen Menschen hier. Bin da ganz alleine. Und selbst auf mich selber kann ich mich nicht verlassen. Und jetzt kommt der Herr und sagt, du, steh doch auf. Nimm deine Liegematte und geh umher. Hä? Wie bitte? Also, der Herr ist so groß, ja, dass er so einfach sein kann. Er muss nicht angeben. Jesus muss nicht angeben. Er muss nicht protzen. Jesus ist kein Zauberer, ist kein Magier. Er ist auch kein religiöser Fanatiker oder Schwärmer oder er braucht keine Formeln, er braucht keine Gesten. Er macht

Jesus macht diese Schau nicht, weil er so viel größer ist. Wo Jesus wirklich Wunder tut, und daran zweifeln wir nicht, das geschieht oft im Verborgenen auf einmal. Kommen vielleicht die Ältesten und beten, oder auch so. So im Verborgenen auf einmal merkt man, Mensch, der Herr hat eingegriffen. Er hat ermutigt, er hat geholfen, man war enttäuscht. Er hat neu vergeben, vielleicht auch mal gesund gemacht. Ja, der Herr kann ganz ruhig nur ein Wort sprechen, aber die Kraft seines Wortes bewirkt die totale Wende. Und das ist es, was wir brauchen. Nur das. Sonst bleiben wir immer ohne Menschen, ohne Hilfe. Also wer seinen eigenen Bankrott erklärt, wie dieser Mann, diesem Satz schreit eine ganze Botschaft, Herr, ich habe keinen Menschen, und sich dann dem Wort des Herrn Jesus ausliefert, ja, öffnet. Das finde ich auch so interessant. Der Mann muss nicht mal sagen, ja, Herr, ich will. Hat er gar nicht gesagt, oder? So, wir haben ja immer unsere Methoden, ne? Ja, wenn du dich bekehren willst, dann musst du erst so und dann musst du dich erstmal hinknien. Und dann musst du alles bekennen, was dir einfällt. Und wenn dir da etwas nicht einfällt, dann ist schon, ja, dann müssen wir schon zweifeln. Und dann musst du ein Lossagegebet sprechen und dann spreche ich dir ein Gebet vor und dann musst du das Gebet nachsprechen und dann musst du das glauben und im Glauben umsetzen und dann bist du gerettet. So. Irgendwie. Kann eine Hilfe sein. Mir persönlich war es eine Hilfe. Bitte. Das möchte ich nicht in Zweifel stellen. Aber es gibt so viele Wunder von Errettungen, die sind ganz anders geschehen. Da hat ein Mensch sich dem Herrn einfach geöffnet und gesagt, Herr, rette mich, oder manche in Gedanken. Manche während dem Gottesdienst, haben wir schon erleben dürfen, haben da einfach nur gesessen, haben gehört, auf einmal, bumm, passiert was in ihrem Herzen und nachher bekennen sie, du, ich hab, da war der und der Gottesdienst, ich bin von neuem geboren. In diesem Bekenntnis, Herr, ich habe keine Menschen, steckt ja alles drin. Ja, natürlich will ich. Aber es geht nicht immer nach unseren Formeln. Es geht nur nach dem Herzen. Und es wäre schön, wenn Sie heute Morgen es vielleicht auch so sagen oder tun. Oder dazu stehen. Ich bin allein, Herr. Ich habe keinen Menschen, wirklich, wenn es wirklich drauf ankommt. Der Tiefe meiner Seele. Hier bin ich. Und es geschieht ein Wunder. Amen.

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Und wir hoffen, dass es Sie innerlich angesprochen hat. 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

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Aus eben diesem Verlag möchten wir Ihnen nun ein neues, aktuelles Buch vorstellen.

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Zuerst die Nummer für Deutschland 077 45 8001. 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Und die Telefonnummer für die Schweiz lautet 044 952 14 14. Ich wiederhole auch die Nummer 044 952 14 14. Oder schreiben Sie uns in Deutschland an Kaltenbrunnenstraße 7 in 79807 Lottstetten. 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Wir wünschen Ihnen viel Gnade unseres Herrn für diesen Tag und würden uns freuen, Sie bald wieder einmal hier bei Radio Neue Hoffnung begrüßen zu dürfen. Bis bald oder wie man bei uns in der Schweiz sagt, auf Wiederhören. 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
1: Liebe Zuhörer, seien Sie herzlich willkommen zu Der Stunde mit Roger Liby. Der Schweizer Dr. Roger Liby studierte Musik, Theologie und die Sprachen der biblischen Welt. Er arbeitete auch als Bibelübersetzer an verschiedenen Projekten mit, unter anderem an der Schlachter 2000 Bibel. Roger Liby ist als Bibellehrer und Referent in verschiedenen Ländern tätig. Aufgrund der Länge des Vortrags mussten wir diesen in drei Sendungen aufteilen. Hören Sie jetzt den ersten Teil. Wir wünschen Ihnen des Herrn reichen Segen beim Hören dieser Sendung. Ihr Radio Neue Hoffnung.
2: Wir haben heute Nachmittag ein großes Projekt vor uns, Zacharja, Teil 2. Letztes Mal haben wir uns noch mit den ersten 6 Kapiteln beschäftigt aus dem Buch Zacharja. Das waren die 8 Nachtgesichter des Propheten in 8 Traumvisionen. Hat Zacharja ermutigende Botschaften bekommen für sein Volk damals. Es war um das Jahr 520 vor Christus. Die Juden durften ja ab 539 durften sie auf Veranlassung von Kyros oder Kores, dem Perserkönig, der Babylon eroberte, wieder heimkehren aus der babylonischen Gefangenschaft, aus dem heutigen Irak, zurück ins Land der Väter. Zehntausende haben diese Möglichkeit wahrgenommen und sind mit Zerubabel zurückgekehrt. Kann man alles nachlesen in Esra 1, 2. Das erste, was sie machten, Esra 3, sie bauten den Altar des zerstörten Salomo-Tempels wieder neu auf, genau an seiner Stelle auf dem Tempelberg in Jerusalem. Und im nächsten Jahr begannen sie auch das eigentliche Tempelhaus zu bauen, den Grund zu legen. Aber nach einiger Zeit gab es Widerstand von den Feinden. Das waren die Samariter, dann die Ammoniter, heutiges Jordanien, und die Araber, also Ismailiten. Und die haben Widerstand geleistet, die haben es dazu gebracht, dass schließlich ein späterer Perserkönig sogar einen Baustopp durchsetzte. Und so hörte das Volk auf, aber Haggai trat dann als Prophet auf und sagt, ihr macht euch schöne Häuser, aber das Haus Gottes, das steht Wüste. Und das Volk hat gesehen, dass sie die Prioritäten ganz falsch gesetzt haben. Sie ließen sich durch Haggai ermahnen, der dann auch durch Zacharja unterstützt wurde. Während Haggai mehr auf die momentane Situation einging, das Haus Gottes damals, so zeigt Zacharja mehr die Zukunft Jerusalems. Und er macht den damaligen Juden in ihrer schwierigen Situation Mut, treu zu sein, weil der Herr für Jerusalem wunderbare Pläne hat. Einiges haben wir davon eben letztes Mal schon gesehen in den 8 Nachtgesichtern des Zacharja. Und jetzt kommt immer noch zugehörig zu diesem ersten Teil, kommt ein weiterer Block für sich, das ist Kapitel 7 und 8. Da gibt es Belehrungen über Trauer und Freude. Juden stellten dem Herrn eine Frage im Blick auf das Thema Fasten. Und der Herr gibt dann 4 Antworten auf diese Frage. Das sind diese Kapitel 7 und 8, die wir jetzt gleich miteinander in Angriff nehmen. So wird der erste Teil von Sacharja dann abgeschlossen. Es folgt dann der zweite Hauptteil von Sacharja, das sind die Kapitel 9 bis 14. Wobei, die bestehen aus zwei Blöcken. 9 bis 11 habe ich überschrieben mit der verworfene Messias, sein erstes Kommen. Da finden wir in diesen Kapiteln auch insbesondere dieser Schlüsselvers 9, Vers 9. Jerusalem soll frohlocken, denn der König kommt auf einem Esel. Das ist das erste Kommen des Herrn Jesus. Und die Kapitel 12 bis 14 bilden auch wieder einen Block. Und den habe ich überschrieben mit der angenommene Messias. Sein zweites Kommen. Und da haben wir als ganz wichtigen Schlüsselvers Sacharja 14, Vers 3, dass der Herr kommen wird und seine Füße an jedem Tag auf dem Ölberg stehen werden, östlich von Jerusalem. Das ist das zweite Kommen Jesu in Macht und Herrlichkeit. Also nochmals, 9 bis 11, der verworfene Messias, 12 bis 14, der angenommene Messias. Aber gerade jetzt unmittelbar wollen wir uns dieser Belehrung über Trauer und Freude zuwenden, Kapitel 7, Abvers 1. Ich lese den Text einfach so vor, wie er im Skript steht. Die ersten drei Verse habe ich überschrieben mit Frage zum Fasten. Und es geschah im Jahr 4 von Darius dem König. Das können wir wieder schön datieren. Das ist das Jahr 518 vor Christus. Es geschah im Jahr 4 von Darius, dem König. Das Wort des Ewigen geschah zu Sacharja am Tag 4 des 9. Monats im Kislev. Damals hatte Bethel den Saräser und den Regem Melech und seine Männer gesandt, um das Angesicht des Ewigen anzuflehen. Indem sie den Priestern, die dem Haus des Ewigen gehörten, sagten, und indem sie den Propheten, das sind Haggai und Sacharja, sagten, soll ich weinen im 5. Monat, indem ich mich enthalte, wie ich schon so viele Jahre getan habe. Was ist dieses Weinen im 5. Monat? Nun, durch die Ereignisse der babylonischen Gefangenschaft haben die Juden verschiedene Tage als Fastentage neu eingeführt. Gott hatte keinen Befehl dafür gegeben. Das einzige in der Bibel vorgeschriebene Fasten war eigentlich das Fasten des Yom Kippur. 3. Mose 16, da musste jeder seine Seele kasteien, das bedeutet eben in Trauer sich der Speise enthalten. Aber sonst haben wir nicht dieses Fastengebot. Aber Juden haben sich das selber auferlegt für bestimmte Ereignisse. So zum Beispiel im 4. Monat, am 9. Tag, hat man das Gedenkfasten eingeführt wegen der Zerstörung der Mauer von Jerusalem durch Nebukadnezar. So wie das beschrieben ist in Jeremia 39, 2, 52, 6 und 7. Dann im 5. Monat, der ja hier im Text jetzt erwähnt wird, am 9. Tag, das ist der 9. Av, das ist der Tag der Zerstörung des Tempels. An diesem Tag haben die Babylonier den Salomo-Tempel in Schutt und Asche gelegt. Und so wurde der 9. Av als Fastentag eingeführt. Und jetzt fragen diese Juden aus der Stadt Bethel, eine Gesandtschaft nach Jerusalem zu Sacharja schickten, sollen wir dieses Fasten jetzt weiterführen? Die Zerstörung Jerusalems fand ja statt im Jahr 586 vor Christus und jetzt sind wir im Jahr 518. Sollen wir das weiterführen? Und Gott beantwortet diese Frage in 4 Antworten, wie gesagt. Dann gab es noch andere Ereignisse. Im 7. Monat, am 3. Tag, da gedachte man der Ermordung Gedalias. Diese Ermordung wird zum Beispiel ausführlich beschrieben in Jeremia 41 und in 2. Könige 25 auch erwähnt. Gedalia war ein treuer Mann, der, nachdem die Babylonier das jüdische Königreich vernichtet hatten, der letzte König Zedekia wurde auf die Seite gesetzt, da haben die Babylonier diesen treuen Mann Gedalia als Statthalter eingesetzt, immer noch im Land Israel. Und dieser Mann wurde ermordet. Und dieses schlimme Ereignis hat man eben auch mit einem Fastentag im Gedächtnis zu halten versucht. Dann ein weiteres Fasten, das auch noch erwähnt werden wird in dem weiteren Text von Sacharja 7. Das ist das Fasten im 10. Monat, im 10. Tebet. Das ist der Tag, wo die Belagerung Jerusalems begonnen hatte. Beschrieben in 2. Könige 25,1 und Jeremia 39,1. Also solche wichtigen Ereignisse wurden mit Fasten im Gedächtnis gehalten. Und jetzt kommt die Frage, sollen wir das auch weiterhin so tun? Jetzt kommt die erste Antwort ab Vers 4. Da geschah das Wort des Ewigen zu mir, indem er sagte, sprich zu dem ganzen Volk des Landes und zu den Priestern, indem du sagst, wenn ihr trauernd gefastet habt, im 5. und im 7. Monat, und zwar diese 70 Jahre lang, habt ihr wirklich für mich gefastet. Und wenn ihr esst und wenn ihr trinkt, seid nicht ihr die Essenden und ihr die Trinkenden. Kennt ihr nicht die Worte, die der Ewige gesprochen hatte durch die früheren Propheten, als Jerusalem bewohnt und ruhig war und ihre Städte rings um sie her und der Negev und die Schefela bewohnt waren? Das ist die erste Antwort. Also Gott sagt, ja, ihr habt das jetzt so viele Jahre gemacht, dieses Fasten, aber habt ihr das eigentlich für mich gemacht? Habe ich dadurch irgendwie etwas Besonderes gewonnen? Man kann sich auch umkehren. Wenn ihr esst, wenn ihr trinkt, macht ihr das, weil das Gott etwas bringt? Nein, ihr esst und trinkt, weil ihr das nötig habt. Und so sagt ihr, so war das auch mit dem Fasten, wenn ihr euch der Speise enthalten habt, da könnt ihr nicht meinen, ihr hättet dadurch etwas verdient vor Gott. Also, Sie müssen sich fragen, ist das wirklich geschehen für Gott oder hat das nicht eigentlich eher einen Nutzen gehabt für Sie, weil Sie eben sich bewusst wurden, ja, warum sind all diese Katastrophen gekommen? Das war wegen unserer Sünden. Und darum erinnert Gott Sie an das Wort der früheren Propheten, Vers 7. Kennt ihr nicht die Worte, die der Ewige gesprochen hatte durch die früheren Propheten? Gott hat ja gewarnt, als Jerusalem noch bewohnt und ruhig war. Und als man noch in all den Städten rund um Jerusalem her normal wohnte und auch im Negev, also in der Wüste unten, und in der Schefela. Die Schefela, habe ich erklärt in Fußnote 6, ist die Bezeichnung der Westabhänge der judäischen Berge und der Niederung entlang dem Mittelmeer. Also das ganze Gebiet vom Gazastreifen hinauf bis nach Tel Aviv, das ist alles die Schefela. Das heißt eigentlich, wörtlich übersetzt, das Tiefland. War alles noch damals bewohnt und die Propheten haben gewarnt, wenn ihr euch vom Herrn weiter entfernt und nicht umkehrt, dann werdet ihr eben unter dieses Gericht kommen. Und das ist geschehen. Warum fastet ihr? Ihr müsst einfach daran denken, das ist ja alles gekommen, weil ihr gesündigt habt. Ihr könnt also nicht denken, jetzt mit dem Fasten verdient ihr etwas. Denn diese Tage wären nicht gekommen, hättet ihr damals aufs Wort Gottes gehört. Und nun kommt die zweite Antwort, ab Vers 8. Und das Wort des Ewigen geschah zu Sacharja, indem er sagte, so spricht der Ewige der Heerscharen, indem er sagt, richtet ein Gericht der Wahrheit und übt Bundestreue und Barmherzigkeit einer gegen den anderen. Und die Witwe und den Waisen, den Fremden und den Elenden bedrückt nicht. Und Böses des einen gegen den anderen sind nicht in euren Herzen. Und jetzt merkt man auf dem Blatt, ändert der Satz. Ab jetzt ist es nicht mehr in Verszeilen, sondern jetzt kommt etwas in Prosa. Gott kommentiert nun, wie das früher war. Aber sie weigerten sich aufzumerken. Und sie boten einen verhärteten Nacken dar. Und ihre Ohren machten sie stumpf, weg vom Hören. Und ihr Herz machten sie zu einem Diamanten, weg vom Hören des Gesetzes. Und den Worten, die der Ewige der Heerscharen sandte durch seinen Geist, durch die früheren Propheten. Und so entstand ein großer Zorn von Seiten des Ewigen der Heerscharen. Und es geschah, gleich wie ihr gerufen hatte und sie nicht hörten. So werden sie rufen und ich werde nicht hören, spricht der Ewige der Heerscharen. Und ich zerstreute sie unter alle Nationen, die sie nicht kannten. Und das Land wurde zur entsetzlichen Wüste, ohne Hin- und Herziehenden. Und so machten sie das Land der Köstlichkeit zu einer entsetzlichen Wüste. Also Gott sagt in dieser zweiten Antwort, wichtig wäre nicht das Fasten, sondern wichtig wäre, dass ihr nach der Bibel lebt und auch richtig die Dinge beurteilt, so wie Gott das beurteilt. Richtet ein Gericht der Wahrheit. Bundestreue sollen sie üben, Barmherzigkeit, Witwen und Waisen nicht bedrücken, nichts Böses denken gegen den anderen, planen gegen den anderen. Aber die ganze Katastrophe kam eben, weil sie nicht hören wollten. Und jetzt, was hier beschrieben wird, 11 bis 14, hat eigentlich eine Doppelbedeutung und geht über die babylonische Gefangenschaft hinaus. Denn das Gleiche hat sich ja nochmals ergeben mit den Juden, die aus Babylon zurückgekehrt waren. Die haben wieder nicht gehört. Und deshalb kam die weltweite Zerstreuung unter alle Völker ab dem Jahr 70. Ich war ab dem Jahr 605 vor Christus, da wurden die Juden nach Babylon gebracht, zu einer anderen Nation. Aber hier steht in prophetischer Vergangenheitsform, Vers 13, und es geschah, Vers 14, und ich zerstreute sie unter alle Nationen, die sie nicht kannten. Also das ist genau nochmals geschehen mit den Juden, also das heißt ihren Nachkommen, die zurückgekehrt waren aus Babylon. Und so machten sie das Land der Köstlichkeit, ein wunderbarer Name für das Land Israel, zu einer entsetzlichen Wüste. Und tatsächlich ab dem Jahr 70 nach Christus, in einem jahrhundertedauernden Prozess, wurde auch das Land der Bibel vollkommen verwüstet. Der Prozess hat einen Höhepunkt erreicht im 19. Jahrhundert, als das Land wirklich ein kaputtes Land war. Mark Twain beschreibt es ja in seinem Reisebericht Innocents Abroad als ein Land spärlich bewohnt, nichts Liebliches habend für die Augen, ein Land ohne Perspektive, gebrochen, ohne Hoffnung. Das war Palästina 1867. Jahre bevor dann die erste große jüdische Einwanderung kam, 1882. So machten sie das Land der Köstlichkeit zu einer Wüste. Und ab dem Jahr 70 wurden sie eben unter alle Nationen zerstreut. Also Gott sagt, was nützen diese Fastentage, wenn ihr nicht auf die Bibel hört? Das wäre das Entscheidende. Und traurig ist, die Nachkommen dieser Juden, die hier fragen, sollen wir weiterfahren mit dem Fasten? Die haben genau den gleichen Fehler wieder begangen und haben nicht gehört auf das Wort des Herrn. Der Jesus sagt ja in dieser letzten Woche vor Karfreitag, Matthäus 23, wie oft habe ich dich, Jerusalem, versammeln wollen, wie eine Henne ihre Jungen, ihre Küken unter die Flügel, und ihr habt nicht gewollt. Und so kam die noch schlimmere Verwüstung und die weltweite Zerstreuung der Juden. Und noch etwas Eindrückliches, der Tempel wurde wieder zerstört im Jahr 70. Und wann? Am 9. Av. Genau am gleichen Tag, an diesem Tag, den die Juden als Fastentag eingeführt hatten, ab der Zerstörung des Salomo-Tempels, des ersten Tempels, 586 vor Christus, diesen Fastentag haben wir beibehalten bis ins Jahr 70 und dann konnte man ihn gleich weiter beibehalten bis heute. Der 9. Av ist dieser Tag, wo Juden in aller Welt schreien und weinen wegen der Zerstörung des Tempels. Jetzt kommt die dritte Antwort. 8, 1 bis 17. Und es geschah das Wort des Ewigen der Heerscharen, indem er sprach, so spricht der Ewige der Heerscharen. Ich habe um Zion geeifert mit großem Eifer und mit großem Grimm habe ich um es geeifert. So spricht der Ewige. Ich kehre nach Zion zurück und werde wohnen in Jerusalem. Und Jerusalem wird genannt werden die Stadt der Wahrheit. Und der Berg des Ewigen, der Heerscharen, der Berg der Heiligkeit. Also Gott sagt, Jerusalem habe ich nicht aufgegeben. Trotz all der Sünden meines Volkes. Es kommt die Zeit, wo Gott in Jerusalem wohnen wird. Das geht natürlich jetzt, diese Prophetie geht auf die Endzeit, auf das tausendjährige Reich, auf die Wiederkunft Jesu hin. Und Jerusalem wird einmal die Stadt der Wahrheit werden. Wir haben gelesen bei der zweiten Antwort, richtet ein Gericht der Wahrheit. Das war das Problem, dass sie das oft eben nicht getan haben. Aber einmal wird diese Stadt die Stadt der Wahrheit werden. Und der Tempelberg wird dann heißen, der Berg der Heiligkeit. Bis heute ist dieser Berg entweiht und wird tagtäglich gelästert durch den Muezzin-Ruf vom Tempelberg herab, wo ein anderer Gott als größer gepriesen wird. Aber der Tag kommt, sagt der Herr, da wird dieser Berg des Ewigen der Heerscharen, der Berg der Heiligkeit genannt. Es ist nicht der Berg Allahs, es ist der Berg des Ewigen der Heerscharen. Das ist der Gott der Bibel. Weiter, Vers 4. So spricht der Ewige der Heerscharen. Es werden noch sitzen, Greisen und Greisinnen. Jetzt kommt Seite 4. In den Straßen Jerusalems. Ein jeder mit seinem Stab in seiner Hand vor Menge an Tagen. Das ist also ein Blick eben auf das tausendjährige Reich. Jerusalem wird wieder eine Stadt werden, die pulsierendes Leben haben wird. Und die Straßen der Stadt werden voll sein von Knaben und Mädchen, die spielen auf ihren Straßen. So spricht der Ewige der Heerscharen. Wenn es ein Wunder ist in den Augen des Überrestes dieses Volkes in jenen Tagen, wird es auch ein Wunder sein in meinen Augen, Spruch des Ewigen der Heerscharen. Er sagt, Juden später werden einmal denken, wie kann das möglich werden, dass sich dieses Wort einmal erfüllen würde. Man denkt, wie Jerusalem durch die Jahrhunderte hindurch diese verlassene Stadt war. Die Juden zerstreut in aller Welt, am Passafest, am Schluss grüßt man sich in New York oder in Moskau oder wo auch immer, in Casablanca, am Familientisch und sagt, Bashana, Haba Birushalayim, im kommenden Jahr in Jerusalem. Aber Gott sagt, wenn das für euch etwas Großes ist, Unmögliches ist, ein Wunder, ist das dann auch für mich ein Wunder, das ich nicht tun könnte. Vers 7. So spricht der Ewige der Heerscharen, siehe, ich rette mein Volk aus dem Land des Aufgangs und aus dem Land des Sonnenuntergangs. Und ich werde sie herbeibringen und sie werden wohnen inmitten Jerusalems. Ja, Gott verheißt, um diese Prophetie über Jerusalem als pulsierende jüdische Stadt zu erfüllen, wird er die Zerstreuten in aller Welt zurückführen. Jetzt in dieser Stelle wird besonders der Sonnenaufgang erwähnt, der Osten und der Westen, das Land des Sonnenuntergangs. Ich habe ja vor einiger Zeit an einem Bibelstudientag diesen Vortrag gehalten, ich habe es anders formuliert, ein Volk kehrt heim. Und da haben wir gesehen, wie die Bibel ganz konkret beschreibt, aus welchen Ländern Juden zurückkehren werden. Wir haben gesehen, dass sogar China speziell erwähnt wird. Und wie das sich wirklich erfüllt hat in unserer Zeit. Wie Juden aus China wieder zurückgekehrt sind ins Land der Väter. Also sogar aus dem fernen Osten. Also ganz, ganz vom Ende des asiatischen Kontinents sind sie hergekommen, aus China und auch aus anderen asiatischen Ländern. Und sie sind auch gekommen aus Amerika, aus Südamerika, Mittelamerika, Nordamerika, aus dem Land des Sonnenuntergangs. Und ich werde sie herbeibringen und sie werden wohnen inmitten Jerusalems und sie werden mir zum Volk sein und ich werde ihnen zum Gott sein in Wahrheit und in Gerechtigkeit. Kann man sich noch erinnern, als wir Hosea durchgenommen haben, In Hosea 1 sagt Gott seinem Volk, weil ihr so gegen mich gesündigt habt, seid ihr jetzt nicht mehr mein Volk. Ihr seid Lo Ami, nicht mein Volk. Und ich bin nicht mehr euer. Aber in dieser Prophetie von Hosea wird gesagt, dass der Tag aber kommen wird, wo Gott sein Volk wieder annehmen wird als sein Volk und er wird es nennen Ami, mein Volk. Aber wir haben doch gesehen, das bezieht sich erst auf die Endzeit, wenn dann im Zusammenhang mit der großen Drangsal in Israel eine Erweckung kommen wird und Gott schließlich dieses Volk wieder als sein Volk anerkennen wird. Wichtig, also in der heutigen Zeit ist Israel immer noch Lo, Ami, nicht mein Volk. Und Petrus sagt ja in 1. Petrus 2, er schreibt ja an Juden. 1. Petrus 1,1 sagt er ja, er schreibt denen in der Zerstreuung, verschiedenen Landschaften, und Zerstreuung ist Diaspora auf Griechisch. Das ist der Fachausdruck für die Juden, die im Ausland zerstreut wohnen. Und diesen bekehrten, wiedergeborenen Juden sagt er, ihr seid einst nicht ein Volk gewesen, aber jetzt seid ihr ein Volk Gottes. Dadurch, dass sie zum Glauben an den Messias gekommen waren und Teil des himmlischen Volkes Gottes, der Gemeinde wurden, wurden sie eben Gottes Volk, mein Volk. Aber, wir haben in Hosea gesehen, die Verheißung bleibt, dass Gott das irdische Volk Israel als Israel wieder als sein Volk annehmen wird. Und das ist genau auch das, was hier steht. Gott bringt dieses irdische Volk aus aller Welt zurück nach Jerusalem und sie werden mir zum Volk sein und ich werde ihnen zum Gott sein. Wir werden noch mehr davon hören heute. In Wahrheit und in Gerechtigkeit. So spricht der Ewige der Heerscharen. Stärkt eure Hände, die ihr in diesen Tagen hört, diese Worte aus dem Mund der Propheten, die an dem Tag wirkten, als der Grund des Hauses des Ewigen gelegt wurde, des Tempels, um ihn zu bauen. Eben Haggai und Zacharia, die haben prophezeit, während der Tempel gebaut wurde. Der zweite Tempel. Denn vor jenen Tagen gab es keinen Lohn für die Menschen und Lohn für das Vieh. Und für den Aus- und Eingehenden gab es keinen Frieden vor dem Bedränger. Ja, ich ließ alle Menschen los, den einen gegen den anderen. Das hat Bezug auf diese ersten Jahre der Rückkehr aus Babylon. Es gab viel Missernte und es gab viel Feindschaft der umliegenden Völker gegen die Juden. Und jetzt sagt Gott, aber jetzt soll eine Wende kommen. Vers 11. Nun aber, nicht wie in den früheren Tagen, will ich sein, dem Überrest dieses Volkes, Spruch des Ewigen der Heerscharen. Sondern die Saat des Friedens, der Weinstock, er wird seine Frucht geben und das Land wird geben seinen Ertrag und der Himmel wird geben seinen Tau. Ja, ich werde erben lassen den Überrest dieses Volkes, alles dieses. Und es wird geschehen, so wie ihr wart, ein Fluch unter den Nationen, Haus Juda und Haus Israel. Also werde ich euch retten und ihr werdet ein Segen sein. Fürchtet euch nicht, stärkt eure Hände. Denn so spricht der Ewige der Heerscharen, so wie ich plante zum Unglück für euch, also eure Väter mich erzürnten, spricht der Ewige der Heerscharen, und ich es mir nicht gereuen ließ, also plane ich wiederum in jenen Tagen, jetzt geht es wieder auf die Zukunft, sagt also in der unmittelbaren Vergangenheit habt ihr viel Schweres erlebt, aber ich plane etwas ganz Wunderbares für die Zukunft. Also plane ich wiederum in jenen Tagen, Gutes zu tun an Jerusalem und an dem Haus Juda, fürchtet euch nicht. Dies sind die Dinge, die ihr tun sollt. Redet Wahrheit an jeder mit seinem Nächsten und mit Wahrheit, mit einem Rechtsentscheid des Friedens, richtet in euren Toren. Ein jeder das Böse für seinen Nächsten, plant es nicht in euren Herzen. Und einen Schwur des Betrugs liebt nicht, denn all dies ist es, was ich hasse, Spruch des Ewigen. Also Gott sagt, ihr habt viel Trauriges erlebt, da versteht man, dass ihr fasten wollt, aber ihr müsst wissen, ich habe Wunderbares vor. Aber wieder wichtig ist für mich, wie ihr lebt, dass ihr gemäß der Bibel lebt und das göttliche, die göttliche Gerechtigkeit auslebt, eben nicht lügt, Es geht nicht, dass ihr, das geht einfach nicht, dass ihr lügt, einer gegen seinen Nächsten. Auch da wird wieder betont, das Fasten an sich bringt nichts. Sondern es geht darum, wollt ihr wirklich euer Leben grundsätzlich ändern und bibelgemäß leben? Ja, und jetzt kommt die vierte Antwort, aber vielleicht noch etwas Wichtiges. Wir haben noch gelesen, Vers 13, ganz oben auf dem Blatt. Gott spricht wen an? Haus Juda und Haus Israel. Juda, das sind die beiden Stämme, das Haus Juda, Benjamin und Juda. Das Haus Israel, das sind die übrigen 10 Stämme. Aber sind die 10 Stämme auch da? Es waren doch die Juden, die kamen nach Babylon. Die 10 Stämme wurden doch schon früher deportiert im Jahr 521 vor Christus nach Assyrien. Die Juden blieben noch im Land und dann kamen sie in die babylonische Gefangenschaft und die Juden sind zurückgekehrt. Aber hier spricht ihr Haus Juda und Haus Israel. Und es ist ganz einfach. Natürlich war im Südreich waren hauptsächlich die Stämme Juda und Benjamin. Aber während der ganzen Königszeit gab es immer Überläufer aus den 10 Stämmen. Die kamen nach Süden, weil sie sahen, dass Gott mit ihnen ist. Die hatten ja auch den Tempel in Jerusalem und die aus den 10 Stämmen, die gingen ja eigentlich nicht mehr nach Jerusalem. Und so kann man das nachlesen, 2. Chronik 15, bei Asa werden verschiedene aus verschiedenen Stämmen erwähnt, die nach Süden gingen. Dann bei Hiskia, kann man nachlesen, 2. Chronik 30 und 31, da kommen auch wieder Leute aus den 10 Stämmen und gingen in den Süden. Und so hatte es schließlich aus allen 10 Stämmen auch Leute im Südreich. Und das macht dann verständlich, warum im Lukas-Evangelium, als der Herr Jesus geboren war, Lukas 2, eine Prophetin Hanna erwähnt wird aus dem Stamm Aser. Das ist aus den 10 Stämmen. Die war da in Jerusalem. Und der Apostel Paulus sagt vor König Agrippa in Apostelgeschichte 26, unser 12-stämmiges Volk dient Gott Tag und Nacht. Wieso spricht er vom 12-stämmigen Volk? Ja, weil alle da waren. Nicht die assyrische Gefangenschaft war zu Ende. Die sind nicht zurückgekommen, diese deportierten Stämme. Aber aus den 10 Stämmen waren eben Leute da. Und jetzt wird auch klar, warum Jakobus seinen Brief an messiasgläubige Juden im Neuen Testament richtet an die 12 Stämme, die in der Diaspora sind, in der Zerstreuung, seinen Gruß. Er schreibt an die 12 Stämme. Und darum spricht der Prophet hier Haus Juda und Haus Israel. Beziehungsweise Gott sagt Haus Juda und Haus Israel. Jetzt die vierte Antwort. 8,18. Und es geschah das Wort des Ewigen, der Heerscharen, zu mir, indem er sprach. So spricht der Ewige der Heerscharen. Das Fasten des 4. und das Fasten des 5. und das Fasten des 7. und das Fasten des 10. Monats. Fußnote habe ich da alle Fastentage erklärt, ja? Die Bibelstellen, die dazu gehören. Soll dem Haus Juda zum Frohlocken werden, zur Freude und zu Festzeiten des Guten. Doch die Wahrheit und den Frieden liebet sie. Also Gott sagt, es wird sowieso mal eine Zeit kommen, da werdet ihr nie mehr fasten. Diese traurigen Tage, die werden einmal umgewandelt werden in Tage der Freude. Aber wichtig ist, dass ihr euch an die Bibel haltet. Die Wahrheit und den Frieden liebet sie. Das ist noch nicht erfüllt. Der 9. Av ist immer noch heute ein Tag des Schreiens und des Wehklagens im gesamten weltweiten Judentum. Herzergreifend, wenn man hört, wie die schreien können an solchen Fasttagen. Ja, und es ist auch so, weil in den Psalmen steht, wenn ich Jerusalem, wenn ich etwas erhebe als höhere Freude über die Freude an Jerusalem, dann soll meine rechte Hand ihren Dienst versagen, verdorren. Also nicht mehr funktioniert, ja. Und es ist so, beim Heiraten ist das immer eine große Gefahr. Das ist so ein Freudentag. Und dann könnte es ja sein, dass die Freude der Hochzeit höher ist als die Freude an Jerusalem. Und darum macht man es im Judentum so, dass man am Hochzeitstag ein Glas nimmt und das auf den Boden wirft, zerschmettert als Gedächtnis an die Zerstörung des Tempels. Ja. Aber hier sagt Gott, diese Trauertage, die werden einmal zu Festzeiten des Guten werden. Vers 20. So spricht der Ewige der Heerscharen. Noch wird es geschehen, dass Völker kommen werden und Bewohner vieler Städte. Und es werden gehen die Bewohner der einen zu einer anderen, indem sie sagen, lasst uns doch gehen, um das Angesicht des Ewigen anzuflehen und um zu suchen den Ewigen der Heerscharen. Jetzt kommt Seite 6. Ich will gehen, auch ich. Und es werden kommen viele Völker und gewaltige Nationen, um den Ewigen der Heerscharen zu suchen in Jerusalem und um anzuflehen das Angesicht des Ewigen. So spricht der Ewige der Heerscharen. Jetzt kommt wieder ein kurzer Prosavers. So spricht der Ewige der Heerscharen. In jenen Tagen, da werden 10 Männer aus allen möglichen Sprachen der Nationen, ja, da werden sie ergreifen den Rockzipfel eines jüdischen Mannes, indem sie sagen, wir möchten mit euch gehen, denn wir haben gehört, Gott ist mit euch. Da sehen wir, das jüdische Volk wird wieder zum Zeugnisträger werden auf Erden. Durch die Verwerfung des Messias, zum Tod verurteilt durch den höchsten Rat, Gerichtsrat, durch den Sanhedrin, ist Israel als ein Volk, das jüdische Volk als ein Volk, auf die Seite gesetzt worden. Das erklärt Römer 9 bis 11. Und Gott hat jetzt Menschen aus den Heidenvölkern eingesetzt, um Gottes Zeugnis auf Erden zu sein. Aber diese Zeit ist begrenzt. Gott wird Israel wieder einsetzen als sein Volk, sobald, sagt Römer 11, Vers 25, die Vollzahl der Nationen eingegangen ist. Gott hat genau festgelegt, eine bestimmte Zahl von Menschen, die aus allen Heidenvölkern zum Glauben kommen werden, und dann geschieht die Entrückung. Da ist die Vollzahl der Nationen eingegangen und dann kommt Israel wieder auf den Plan. Und da wird es eine Erweckung geben in Israel und Menschen aus anderen Völkern werden erkennen, dass der Gott dieses Volkes der wahre Gott ist. Und darauf bezieht sich das. Dann werden 10 Männer aus allen möglichen Sprachen der Nationen, sie werden den Rockzipfel eines jüdischen Mannes ergreifen und sagen, und jetzt kommt wieder Poesie, sieht man das im Text? Wir möchten mit euch gehen, denn wir haben gehört, Gott ist mit euch. Und merkt man hier die Anspielung auf den messianischen Namen? In Jesaja 9, Vers 6 heißt es, ein Kind ist uns geboren, ein Sohn uns gegeben und die Herrschaft ruht auf seiner Schulter und man nennt seinen Namen wunderbarer Berater, starker Gott, Friedefürst. Und dieser selbe Messias wird in Jesaja 7, Vers 14 genannt, Immanuel, Gott mit uns. Gott mit uns ist ein messianischer Name und hier wird auf diesen Namen angespielt. Gott ist mit euch, Elohim Imachem, spielt an auf Immanuel. Jetzt verstehen wir auch in der Offenbarung, in Kapitel 7, die Entrückung ist schon vorbei, haben wir heute Morgen gesehen. Wenn Johannes entrückt wird, in Kapitel 4, Vers 1, symbolisiert er die Entrückung der Gemeinde. Und dann sieht er in Kapitel 4 und 5 die 24 Ältesten, diese Könige und Priester, sie symbolisieren das ganze königliche Priestervolk der Gemeinde, die sind im Himmel. Und dann beginnt eben das Lamm Gottes, die ersten Siegelgerichte über die Erde kommen zu lassen. Und dann in Kapitel 7 wird gesprochen über die 144.000 aus Israel. Das sind die Ersten, die sich bekehren werden nach der Entrückung aus Israel im Land. Und die dann nicht mehr zur Gemeinde gehören, so wie die jüdischen Gläubigen heute in Israel. Die gehören zur Gemeinde. Aber wenn die Gemeinde weg ist und sich weiter Juden bekehren werden, dann gehören sie eben zu diesen 144.000 aus Israel. Und dann liest man die zweite Hälfte, da sieht Johannes eine unzählbare Schar aus allen Völkern. Und die kommen Sie gehen durch die große Drangsal hindurch und kommen dann zum Tempel nach Jerusalem. Das sind diese Menschen aus allen möglichen Sprachen der Nationen, die sich bekehren werden. Wichtig ist, wir haben heute Morgen aus 2. Thessalonicher 2 gelesen und dort steht, dass, wenn wir noch weiter gelesen hätten, in 2. Thessalonicher 2 steht schließlich, dass Gott den Antichristen kommen lässt als eine totale Verführung, als ein Irrwahn, um alle zu verführen, welche die Wahrheit nicht geliebt haben und sich nicht bekehren wollten. Das heißt, alle Menschen, die bis zur Entrückung der Gemeinde das Evangelium gehört haben und sich nicht bekehrt haben, die werden durch den Betrug des Antichristen verführt werden. Chancenlos. Aber es gibt so viele Menschen aus allen möglichen Völkern, die haben noch nie etwas vom Evangelium gehört. Und da wird eine unzählbare Schar aus allen Sprachen, nicht nur Völkern, Sprachen gibt es noch viel mehr als Völker. Heute listet man etwa 6.900 Sprachen auf, ohne Dialekte weltweit. Aus allen Sprachen werden Menschen zum Glauben kommen. Das sind eben diese aus den Nationen. Die werden dieses Zeugnis der Juden erkennen und sagen, wir möchten mit euch gehen, denn wir haben gehört, Gott ist mit euch. Aber wichtig, das ist nicht die Zeit heute. Also ist nicht die Zeit, wo die Gemeinde zum Laubhüttenfest nach Jerusalem geht und sagt, wir wollen mit euch gehen. Nein, jetzt müssen wir sie missionieren. Und zwar nach Römer 1, Vers 16. Das Evangelium ist Gottes Kraft, dem Juden zuerst. Gottes Kraft zum Heil, dem Juden zuerst als auch dem Griechen. Also Judenmission hat sogar Vorrang. Da ist der Paulus immer zuerst in die Synagoge gegangen und dann hat er den Heiden verkündigt. Er hat die Juden nie vergessen, obwohl er ein Heidenmissionar war. Aber das ist eine ganz andere Zeit. Da sagen sie den Juden, wir möchten mit euch gehen, denn wir haben gehört, Gott ist mit euch. Da sehen wir, das jüdische Volk wird dann wieder eine Vorrangstellung haben als Zeugnis auf der Erde. Ja, das ist die vierte Antwort auf das Fasten. Also nirgends sagt Gott, ja, Fasten ist etwas ganz, ganz, ganz, ganz Wichtiges. Nein, er sagt aber auch nicht, ihr dürft nicht fasten. Aber er sagt einfach, macht ihr das für mich. Und ich denke eigentlich, warum fastet ihr? Ja, eben weil ihr aufs Wort Gottes nicht gehört habt. Also dadurch werden die Prioritäten richtig gesetzt, ja. Ja, nun gehen wir weiter und kommen zum zweiten Hauptteil des Propheten Sacharja, die Kapitel 9 bis 14.
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0: How you doing? You okay?
1: Geht's euch gut?
0: Look outside. Everybody look outside. It's green.
1: Es ist grün draußen.
0: It's green.
1: Es ist grün.
0: It's green.
1: Das Hemd ist grün.
0: It's green. It's green. It's green. It's green. It's green. It's green. It's green. No. And tomorrow, look at the blue.
1: Und morgen werden wir uns das Blaue draußen ansehen.
0: Or someday, just look at eyes.
1: Oder eines Tages schau dir einfach nur Augen an.
0: The next day,
1: am anderen Tag,
0: look at noses.
1: Schau dir die Nasen an.
0: The next day,
1: am anderen Tag,
0: ears.
1: Ohren.
0: Ears are funny.
1: Ohren sind lustig.
0: I mean, look at each other's ears.
1: Schau dir die Ohren von den anderen an.
0: Aren't they funny?
1: Sind sie nicht lustig?
0: Feet.
1: Füße.
0: Aren't feet funny?
1: Sind die nicht lustig?
0: And I do that to kind of teach us to keep our eyes open.
1: Und ich tue das, dass wir, um uns zu lehren, dass wir unsere Augen offen halten.
0: Because the Bible says the heavens declare the glory of God.
1: Denn die Schrift lehrt, dass die Himmel die Ehre Gottes verkündigen.
0: But so do ears.
1: Und so tun auch die Ohren.
0: So do eyes.
1: Das gleiche tun die Augen.
0: So do noses.
1: Auch die Nasen.
0: So do this hair.
1: Auch das Haar.
0: So do bodies.
1: Der ganze Körper.
0: So do all the animals.
1: All die Tiere.
0: What an amazing, amazing world.
1: Das war eine unglaubliche Welt.
0: I need that.
1: Und ich meine es.
0: Because my life is noisy.
1: Ja, mein Leben ist manchmal sehr laut.
0: People always asking me questions.
1: Und Leute fragen mich, stellen mir andauernd Fragen.
0: My phone calls.
1: Das Telefon klingelt.
0: I have three assistants.
1: Ich habe drei Helfer.
0: Sometimes I just work from call to call.
1: Manchmal gehe ich einfach nur Anruf für Anruf durch.
0: Text to text.
1: Oder ich arbeite mich von Text zu Text durch, von E-Mail zu E-Mail.
0: I'm writing two books at once right now.
1: Ich versuche jetzt gerade zwei Bücher auf einen Schlag zu schreiben.
0: I prepare sermons.
1: Muss Predigt vorbereiten.
0: I'm coming back to Germany in October, or actually to Europe in October.
1: Ich werde im Oktober wieder zurück nach Europa kommen.
0: I'm going to 8 countries in 20 days.
1: Und werde in 20 Tagen 8 Länder bereisen.
0: It's noisy.
1: Das ist sehr beschäftigt.
0: So I need that quiet.
1: Und ich brauche diese Ruhe.
0: To reflect on the glory of God.
1: Um über die Herrlichkeit Gottes nachzudenken.
0: So at night I look out at the stars.
1: Nachts sehe ich mir die Sterne an.
0: Last night I did that.
1: Letzte Nacht habe ich sie mir angeschaut.
0: Folks,
1: und ratet mal was?
0: It's the same sky that I saw back home.
1: Es ist derselbe Himmel, den ich zu Hause auch sehe.
0: The same stars.
1: Sind dieselben Sterne.
0: And it connects me to my family.
1: Und es bringt mich zusammen mit meiner Familie.
0: Because I've taught them to look at the stars.
1: Weil ich habe ihnen beigebracht, auch die Sterne zu sehen.
0: When I get my grandchildren,
1: wenn ich mit meinen Enkeln bin,
0: they leave my home.
1: Und sie verlassen unser Zuhause.
0: They always say, Pa, show me the moon.
1: Und dann sagen sie immer, Pa, zeig mir den Mond.
0: And I've said to my children,
1: und ich sagte meinen Kindern,
0: when I'm dead and I'm gone. When I'm dead and gone,
1: wenn der Vater geht,
0: you will always have the stars.
1: Dann wirst du immer die Sterne zurückbleiben.
0: As a reminder of the glory of God.
1: Als eine Erinnerung für die Herrlichkeit Gottes.
0: And a part of the renewing of our minds is that reflecting on the glory of God.
1: Ein Teil unseres Neuwerdens in Christus ist, dass wir uns dessen bewusst werden und darüber nachsinnen.
0: Guarding our minds.
1: Hab Acht auf deine Gesinnung.
0: Guarding our bodies.
1: Hab Acht auf deinen Körper.
0: But also guarding each other.
1: Aber hab auch Acht auf aufeinander.
0: We as a local church have a desire.
1: Als eine örtliche Gemeinde haben wir einen Wunsch.
0: To become a healthy church where every attender is working on growing.
1: Wir wollen eine gesunde Gemeinde werden, wo jeder der dabei ist im Glauben wächst.
0: Closer through fellowship.
1: Dass er wächst, dass er näher wächst durch Gemeinschaft.
0: Stronger through doctrine.
1: Dass er stärker wird durch die Lehre.
0: More passionate through worship.
1: Dass er leidenschaftlicher wird durch die Anbetung.
0: Broader through service.
1: Dass er breiter wird durch den Dienst.
0: Larger through evangelism.
1: Größer wird durch, dass die Gemeinde größer wird
0: deeper
1: durch Evangelisation.
0: Through discipleship.
1: Dass sie tiefer wird durch Jüngerschaft.
0: And more effective through prayer.
1: Und dass sie mehr effektiv wird durch Gebet.
0: And a part of that is to be sure that we're accountable to each other.
1: Und ein Teil dessen ist, dass wir sicherstellen, dass einer dem anderen rechenschaftspflichtig ist.
0: Because I'm not just to guard my mind and my body.
1: Weil ich muss nicht nur auf meine Gesinnung und meinen Körper Acht geben,
0: but to guard each other.
1: Sondern aufeinander.
0: I need you.
1: Ich brauche dich.
0: You need me.
1: Und du brauchst mich.
0: And we need each other.
1: Und wir brauchen einander.
0: When the Roman army would march down the road,
1: wenn die römische Armee die Straße entlang ging,
0: they would take their shields and form a shell.
1: Dann haben sie ihre Schilde genommen und ein Schutzschild gemacht.
0: In fact, it was called in Latin the testudo.
1: Und in Latein wurde das testudo genannt.
0: It means tortoise.
1: Eine flache Ebene, ja.
0: The guys in the front would have their shields in the front.
1: Und die ersten Männer in der ersten Reihe, die hatten ihre Schilder.
0: The guys in the back, their shields in the back.
1: Und die Leute ganz am Schluss in der letzten Reihe, die hatten ihre Schilde
0: this
1: am Rücken.
0: Group was shields on the side.
1: Die auf der rechten Seite hatten die Schilde auf dieser Seite.
0: The other the same.
1: Und die anderen auf der anderen Seite.
0: And the guys in the middle with their shields above.
1: Und diejenigen, die in der Mitte waren, hatten ihre Schilde nach oben gerichtet.
0: Because they recognized something.
1: Weil ihnen wurde etwas bewusst.
0: Then when you're fighting a battle this way,
1: wenn du einen Kampf kämpfst in diese Richtung,
0: you can be killed from this way or that way.
1: Kannst du von allen Richtungen getötet werden.
0: I need you.
1: Ich brauche dich.
0: And you need me.
1: Und du brauchst mich.
0: And we need each other.
1: Und wir brauchen gegeneinander.
0: And just about the time that I'm fighting the war with immorality this way.
1: Und es ist gut möglich, dass ich gegen die Welt kämpfe, gegen Unmoral.
0: Satan will attack me that way.
1: In eine Richtung, dann beginnt der Satan von einer anderen Seite mich angreifen und die Welt von einer anderen Seite und das Fleisch wird mich von einer anderen Seite angreifen.
0: I can't win this battle with immorality without you.
1: Ich kann diesen Kampf gegen die Unreinheit nicht gewinnen ohne dich.
0: And the Bible is clear about that.
1: Und die Bibel erklärt dies sehr klar.
0: Certainly it begins with accountability to myself.
1: Nun, es beginnt sicherlich mit der Rechenschaft, Pflicht gegen mir selbst gegenüber.
0: One of our presidents was President Johnson.
1: Einer unserer Präsidenten war Präsident Johnson.
0: His wife was very bold.
1: Er hatte eine sehr mutige Frau.
0: And she said this to her husband as she saw that he was gaining weight.
1: Und sie sagte zu ihrem Mann folgende Worte, als sie sah, dass er mächtiger, größer und größer wurde.
0: She said, "No man is fit to command another who cannot command himself."
1: Und sie sagte zu ihrem Mann, niemand kann anderen Befehle geben, wenn er nicht selbst Befehle, sich selbst Befehlen gibt.
0: If we're going to win this war, we have to be self-disciplined.
1: Wenn wir die Welt gewinnen, die Schlacht gewinnen wollen, dann müssen wir diszipliniert sein.
0: I want you to write down a series of verses.
1: Und ich möchte, dass ihr einige Verse niederschreibt.
0: This is not in your notes.
1: Und die sind nicht in euren Notizen.
0: But go ahead and read through those.
1: Der erste Vers ist 1. Timotheus 4, Vers 7. Should I read the whole verse or just the reference?
0: Yeah, just read the whole.
1: Okay, all good. 1. Timotheus 4, Vers 7, da schreibt Paulus, die unheiligen Altwaber fabeln, aber weise ab, übe dich aber in Gott Seligkeit. 1. Timotheus 4, 16, habe Acht auf dich selbst und auf die Lehre, beharre in diesen Dingen. 1. Korinther 11, 28, jeder Mensch prüfe sich selbst. Galater 6, Vers 4, ein jeder aber prüfe sein eigenes Werk und dann wird er nur im Blick auf sich selbst Ruhm haben und nicht im Blick auf die anderen. Und Klagelieder 3, Vers 40. Prüfen wollen wir unsere Wege und erforschen und umkehren zu dem Herrn. I'm done.
0: Then good. All right, very good. Certainly we need to have our own sense of awareness.
1: Wir müssen einen Sinn unserer selbst haben.
0: But we also need to be accountable to others.
1: Aber wir müssen auch anderen gegenüber rechenschaftspflichtig sein.
0: And that's a problem.
1: Und das ist ein Problem.
0: We live in a secret world, too many of us.
1: Wir leben, viel zu viele von uns leben in einer sehr geheimen Welt.
0: You believe everything that I've said up to this point.
1: Du glaubst wahrscheinlich alles, was ich bis zu diesem Punkt gesagt habe.
0: But now we have to talk about a concern for others.
1: Aber nun beginnen wir über die Sorgen anderen gegenüber zu sprechen.
0: And in the willingness to confront another.
1: Und die Bereitschaft, jemand anderen zu konfrontieren.
0: And a willingness to be confronted by another.
1: Und die Bereitschaft, von jemand anderes konfrontiert zu werden.
0: In Proverbs chapter 27, verse 17, he says these words.
1: In Sprüche 27, Vers 17 heißt es folgendes.
0: Iron sharpens iron, so one man sharpens another.
1: Eisen wird durch Eisen geschärft und ein Mann schärft den anderen.
0: In 1 Corinthians 12, 25.
1: In 1. Korinther 12, Vers 25.
0: That we have the same care for one another.
1: Heißt es, dass die Glieder dieselbe Sorge füreinander haben sollen.
0: And even Solomon is describing this in Ecclesiastes chapter 4.
1: Und Salomo beschreibt dies in Prediger 4.
0: When he says, woe is the one who falls when there's not another to help him.
1: Wo er sagt, wehe dem, der fällt, wenn niemand da ist, der ihm aufhilft.
0: I need you.
1: Ich brauche dich.
0: And you need me.
1: Und du brauchst mich.
0: And we need each other.
1: Und wir brauchen beide einander.
0: So I want to talk about concern for people.
1: Und ich möchte nun über die Sorgen von Leuten sprechen.
0: I want you to imagine a gentleman sitting on a chair here.
1: Und ich möchte, dass du dir vorstellst, ein Mann sitzt in einem
0: He's
1: Stuhl.
0: He's overlooking a canyon.
1: Und er sieht über eine Schlucht oder ein Tal.
0: A young mother is over here.
1: Und eine junge Mutter, er steht
0: She
1: ein bisschen weiter weg.
0: She has two small children.
1: Und sie hat zwei kleine Kinder.
0: One of the children starts to run from her.
1: Und eins dieser Kinder beginnt von ihm
0: the
1: von ihr
0: other
1: wegzulaufen.
0: Child walks up to the edge.
1: Und das andere Kind geht vor bis zur Klippe.
0: The gentleman here sees the child.
1: Und dieser Mann, der da sitzt, der sieht das Kind.
0: He sees the mother distracted.
1: Und er sieht, dass die Mutter beschäftigt ist mit
0: And
1: dem
0: the
1: anderen.
0: Little boy walking up to the edge.
1: Und dass der kleine Junge bis an die Klippe vorgeht.
0: And suddenly the baby falls over to its death.
1: Und auf einmal fällt das Kind hinunter und stirbt.
0: And the mother screams.
1: Und die Mutter schreit.
0: My baby, my baby.
1: Mein Baby, mein Baby.
0: Oh God, my baby.
1: Oh Gott, mein Baby.
0: And the gentleman says, I knew it was going to happen.
1: Und der Mann sagt zu ihr, ich wusste, dass es geschieht.
0: I saw the child walk up to the edge.
1: Ich sah, dass das Kind zur Klippe ging.
0: And she says, why didn't you stop him?
1: Und sie sagt zu ihm, warum hast du ihn nicht aufgehalten?
0: And he says, He's not my problem.
1: Und er sagt, oh, es ist nicht mein Problem.
0: He's your child.
1: Es ist dein Kind.
0: He's your responsibility.
1: Es ist deine Verantwortung.
0: Could you imagine?
1: Kannst du dir vorstellen?
0: But that happens all the time in the body of Christ.
1: Aber das geschieht die ganze Zeit im Leib Christi.
0: We see a brother come up to the edge.
1: Wir sehen, dass ein Bruder bis zur Klippe geht.
0: And they're going to fall into immorality.
1: Und er wird in Unzucht
0: fallen. And we sit in our chairs with our Bibles open.
1: Und wir sitzen in unserem Stuhl und haben die
0: we
1: Bibel
0: know
1: offen.
0: That they're facing danger.
1: Wir wissen, dass ihr Glaube
0: we
1: in Gefahr
0: see our
1: steht.
0: Friends walk up to the edge of immorality.
1: Und wir sehen, dass sie unser Freund bis
0: and
1: an die Klippe
0: fall
1: der Unmoral geht und er fällt in Sünde.
0: They experience all the deadly consequences.
1: Er erfährt all die tödlichen Konsequenzen.
0: And you say, I knew it was gonna happen.
1: Und du sagst, oh, ich wusste, dass es geschieht.
0: And somebody says, why didn't you stop them?
1: Und jemand sagt zu dir, warum hast du nicht aufgehalten?
0: And you say,
1: und du sagst,
0: am I my brother's keeper?
1: Bin ich meines Bruders Hüter?
0: It's not my responsibility.
1: Nicht meine Verantwortung.
0: He's the one that made the choice.
1: Er ist derjenige, der die Entscheidung getroffen hat.
0: And it happens all the time.
1: Und dies geschieht wieder und wieder.
0: When the Bible says we are members of one another.
1: Wenn die Bibel sagt, dass wir gegeneinander Glieder
0: I need
1: sind,
0: you.
1: Dann brauche ich dich.
0: And you need me.
1: Und du brauchst mich.
0: And we need each other.
1: Und wir brauchen einander.
0: Because I am prone to walk up to that edge as you are.
1: Weil ich bin ich stehe in der Gefahr, bis zu dieser Klippe zu gehen und du genauso.
0: You to grab me away from the edge if you have to.
1: Und ich brauche es, ich hab's nötig, dass
0: to
1: mich jemand von dieser Klippe wegzieht. Und du genauso.
0: And even jemand, to risk you not liking me.
1: Dass mich jemand von der Gefahr wegzieht und selbst
0: Because
1: wenn
0: just like a doctor.
1: Und selbst wenn du mich nicht magst, so wie man einen Doktor nicht mag, manchmal muss man jemandem wehtun, um ihm zu helfen. Aber wir sind so besorgt, dass wir unsere Freunde verlieren, dass wir sie lieber fallen lassen.
2: And don't be saying you love me.
1: Und sag nicht, dass du mich liebst,
2: if you would let me fall.
1: Wenn du mich hinunterfallen lässt.
2: The Bible says, faithful are the wounds of a friend.
1: Die Schrift lehrt, dass die Schläge eines Freundes treu sind.
2: But deceitful are the kisses of an enemy.
1: Aber trügerisch sind die Küsse eines Feindes.
2: I don't love you if I'm not willing to guide you and help you.
1: Ich liebe dich nicht, wenn ich nicht willig bin, dich zu führen und dir zu helfen.
2: I think you know I love you guys.
1: Ich denke, ihr wisst, dass ich euch liebe.
2: Because you know I'm not here because I need another speaking engagement.
1: Weil ihr wisst, dass ich nicht aus dem Grund hier bin, weil ich eine andere Möglichkeit zum Reden brauche.
2: I've got enough of those.
1: Ich habe genug von denen.
2: But I'm willing to hurt you to help you.
1: Aber ich bin bereit, euch zu schmerzen, um euch zu helfen.
2: Because I love you enough to correct you.
1: Weil ich liebe dich so sehr, dass ich willig bin, dich zu korrigieren.
2: And it doesn't matter whether you like me.
1: Und es ist gleichgültig, ob du mich liebst oder
2: when
1: nicht.
2: A parent chip holds a child from poison,
1: wenn Eltern ihr Kind von Gift zurückhalten,
2: and the child doesn't know,
1: und das Kind weiß es nicht,
2: child doesn't like the parent.
1: Das Kind mag die Eltern nicht.
2: But I wasn't made to be liked.
1: Aber ich wurde nicht gemacht, geliebt zu werden.
2: I was made to guide.
1: Ich wurde gemacht, zu führen.
2: And that's what the Bible says.
1: Und das ist, was die Schrift lehrt.
2: That's what these verses mean.
1: Das bedeuten diese Verse.
2: We are members of one another and should have the same care for one another.
1: Wir sind Glieder aneinander und wir sollten besorgt sein füreinander.
2: And woe is the one who falls.
1: Und wehe dem, der fällt,
2: when there's not another to pick him up.
1: Wenn niemand dabei steht, der ihn festhalten würde.
2: Do you have some friends that are falling?
1: Hast du einige Freunde, die vielleicht im Begriff sind zu fallen?
2: Up to the edge?
1: Oder Freunde, die bis an die Klippe gehen?
2: Do you have some friends that you know are in danger?
1: Freunde, von denen du weißt, dass sie in
2: and
1: Gefahr stehen?
2: Sit back and watch them,
1: und wenn du dich zurücklehnst und ihnen
2: zuschaust,
1: weil du dich fürchtest, dass sie sich aufregen über dich,
2: just tell yourself the truth.
1: Dann sag dir selbst die Wahrheit.
2: You don't really care about them.
1: Ich kümmere mich nicht um sie.
2: You don't love them.
1: Ich liebe sie nicht.
2: You're so worried about being liked.
1: Ich bin so besorgt darüber, dass ich geliebt werde,
2: that you don't love them.
1: Dass ich sie nicht liebe.
2: You know this to be true.
1: Und du weißt, dass dies wahr ist.
2: We don't want to be disliked by our friends.
1: In der Regel wollen wir nicht von unseren Freunden nicht gemocht werden.
2: I don't want to be disliked by you.
1: Ich will von dir nicht gemocht sein.
2: But I would rather you know I love you.
1: Aber ich möchte lieber, dass du weißt, dass ich dich liebe, anstatt dass ich anstatt von dir geliebt zu werden aufgrund deines eigenen Lebens. Lass uns nun über die Rechenschaft deines Lebens sprechen.
2: And I want to talk about three facets of accountability.
1: Und ich möchte über drei Facetten von Rechenschaft reden.
2: Write these down, okay?
1: Und schreib diese nieder.
2: These are not in your notes. This is.
1: Die sind nicht in euren Notizen.
2: Or maybe it is. Facet number one.
1: Die erste Sicht
2: is defensive accountability.
1: Oder Facette. Das ist verteidigende Rechenschaft.
2: In other words, you're saying to somebody.
1: In anderen Worten sagst du zu jemandem,
2: that before things get worse, I need to share my struggles with you.
1: Bevor die Dinge schlechter werden, muss ich dir meine Kämpfe mitteilen.
2: Do the people that know you really know your weaknesses?
1: Die Leute, die dich kennen, kennen sie wirklich deine Schwächen?
2: Do they know what you are tempted by?
1: Wissen sie, worin du versucht wirst?
2: Do you share your struggles with somebody?
1: Teilst du ihnen mit, welches deine Kämpfe sind?
2: When you are starting to having inappropriate feelings with somebody about somebody, do you tell someone?
1: Wenn du beginnst, dass du unangebrachte Gefühle gegenüber jemandem hast, weißt du deine Freunde darin ein?
2: James 5:16 says, confess your sins to one another.
1: Jakobus 5:16 sagt, bekennt nun einander eure Sünden
2: and pray for one another,
1: und betet füreinander,
2: so that you would be healed.
1: damit ihr geheilt werdet.
2: The next one is consistent accountability.
1: Die nächste Facette ist gleichbleibende Rechenschaft.
2: It says I need to meet with somebody regularly.
1: Und es bedeutet, ich muss mich regelmäßig mit jemandem treffen.
2: Do you meet with people regularly?
1: Triffst du dich regelmäßig mit Leuten?
2: Not just to talk about general things, but specific things.
1: Nicht nur, dass du über Gott und die Welt redest, you sondern say, dass du über ganz spezifische Dinge
2: redest. How many
1: redest.
2: Should I be meeting with?
1: Wie oft soll ich mich mit jemandem treffen?
2: I don't know.
1: Ich weiß es nicht.
2: I do know that the Roman analogy is a pretty good idea.
1: Ich weiß, dass der römische Vergleich ein sehr guter Vergleich ist.
2: I have my shield up here.
1: Ich habe mein Schild hier.
2: So I need 1, 2, 3, 4.
1: Und ich brauche 1, 2, 3, 4.
2: 4 or 5 people.
1: 4, 5 Leute.
2: That you meet with in a small group to share honestly.
1: Mit denen du dich in einer kleinen Gruppe triffst und mit denen du dich mitteilst.
2: And ask each other the hard questions.
1: Und ihr stellt euch gegenseitig diese schwierigen Fragen.
2: Because that's what Hebrews 10 says.
1: Weil das ist, was Hebräer 10 lehrt.
2: Verses 24 and 25.
1: Verse 24 und 25.
2: It says that we're to stimulate one another to love and good deeds.
1: Es lehrt, dass wir uns ermutigen sollen zur Liebe und zu guten Werken.
2: Read it in the German.
1: Hebräer 10, Vers 24. Und lasst uns aufeinander Acht haben, um uns zur Liebe und zu guten Werken anzureizen, indem wir unsere Zusammenkommen nicht versäumen, wie es bei einigen Sitte ist, sondern einander ermutigen und das umso mehr, je mehr ihr den Tag herannahen seht.
2: We're to stimulate one another to love and good deeds.
1: Wir müssen uns einander anspornen zur Liebe und guten Werken.
2: That word stimulate is a word that is the word for cattle prod.
1: Das Wort stimulieren ist das Wort für provozieren.
2: I'm a city boy.
1: Ich bin in einer Stadt aufgewachsen.
2: I don't know what that word meant.
1: Und ich weiß nicht, was dieses Wort bedeutet.
2: I know the Greek word.
1: Ich kenne das griechische Wort.
2: But I'd never seen a cattle prod.
1: A cattle what?
2: Cattle prod.
1: You
2: don't even know either.
1: No.
2: Let me describe this.
1: Nun, ich werde es beschreiben.
2: He doesn't even know.
1: Weiß es noch nicht einmal.
2: In the ancient days, it was a big long stick with a spike in it.
1: Früher gab es eine lange Rute mit einem Stock.
2: And you come to the back end of an animal and stick it in them.
1: Und du kamst in den Rücken von einem Tier und hast das Tier damit gestochen,
2: to move them,
1: damit sie sich bewegen,
2: to motivate them,
1: um sie zu motivieren,
2: to stimulate them,
1: damit man sie anreizt.
2: Today they are electric.
1: Heute sind diese elektrisch.
2: And I've never seen one.
1: Und ich habe noch nie eins gesehen.
2: And so I had my secretary go down and get one.
1: Und ich habe meiner Sekretärin gesagt, dass sie eins besorgt.
2: It's really cool.
1: Das ist wirklich cool.
2: It's a big long thing about this big.
1: Es ist ein Gerät, das ungefähr so
2: has
1: groß
2: two
1: ist.
2: Probes at the end.
1: Zwei Elektroden hat
2: and
1: am
2: a
1: Ende.
2: Box that holds 12 batteries.
1: Und eine Box mit 12 Batterien.
2: I'm a city boy.
1: Nun, ich bin der Stadt aufgewachsen.
2: But I'm a curious city boy.
1: Aber ich bin sehr neugieriger
2: Stadtjunge. So I've got 12 batteries.
1: Und ich habe mir 12 Batterien geholt, habe sie reingetan, habe die Tür zu meinem Büro zugemacht.
2: I stood right there.
1: Und ich stand da.
2: I licked my finger.
1: Und habe meinen Finger
2: gelickt. I put it on the end of the probe.
1: Und habe es ans Ende getan.
2: I put my hand around the trigger.
1: Habe meine Hand an den Auslöser
2: and
1: getan.
2: I pulled the trigger.
1: Und ich habe drauf gedrückt.
2: My body jumped off the ground about that
1: mein
2: far.
1: Körper ist so hoch gesprungen. Woo.
2: Ah!
1: Ah!
2: I was stimulated.
1: Nun, ich war angereizt.
2: That's exactly what this word is.
1: Und das ist genau das, was dieses Wort bedeutet.
2: I wish I could have an electrical charge in all of your chairs.
1: Ich wünschte, ich könnte einen elektrischen Regler haben in euren Stühlen.
2: And we did.
1: Und wir haben es tatsächlich gemacht.
2: On the count of three, will you pull the switch?
1: Kannst du es bitte aufdrehen?
2: So I could stimulate you.
1: Um euch anzureizen.
2: Because some of us are just like old cows.
1: Manche sind wie alte Kühe.
2: Walking through the Christian life, thinking that we're not in danger.
1: Und sie gehen ihr christliches Leben dahin, denken, sie wären nicht in Gefahr.
2: And the Bible says we're to stimulate one another.
1: Und die Bibel sagt, dass wir einander anreizen sollen.
2: You know, you get in a relationship with a guy or a girl.
1: Nun, du kommst in Beziehung mit einem alten
2: Gaul. You're just like this old cow.
1: Wie diese alte Kuh.
2: And you think everything's cool.
1: Und denkst, alles ist in Ordnung.
2: But there's danger.
1: Aber die Gefahr
2: and
1: lauert.
2: You need somebody to come.
1: Und du brauchst jemanden, der kommt
2: in your back end
1: und da etwas in deinen Rücken rammt und dich anreizt zu Liebe und guten Werken.
2: That's what it says.
1: Das lehrt
2: you don't like what I'm saying.
1: Magst du nicht, was ich sage?
2: Take it up with the author.
1: Nun, dann beschwer dich mit
2: and
1: dem Autoren.
2: And we're to do this all the more as we see the return of Christ come nearer.
1: Und der Schreiber sagt, dass wir dies umso mehr tun, als dass wir die Wiederkunft herannahen sehen.
2: Facet number one is defensive accountability.
1: Die erste Facette ist verteidigende Rechenschaft.
2: Facet number two is consistent accountability.
1: Zweite Facette ist gleichbleibende Rechenschaft.
2: And facet number three is offensive accountability.
1: Und die dritte Facette ist angreifende Rechenschaft.
2: In other words, it says I'm struggling right now.
1: In anderen Worten bedeutet es, ich habe jetzt genau jetzt Schwierigkeiten.
2: And I need help immediately.
1: Und ich brauche jetzt Hilfe.
2: I'm really afraid.
1: Mich fürchtet manchmal.
2: I'm afraid that some of you are actually in moral danger right now.
1: Mich fürchtet der Gedanke, dass einige von euch genau jetzt in moralischer Gefahr sind.
2: And you wish you could tell somebody.
1: Du wünschtest, du könntest jemandem davon erzählen.
2: You know that you're up the edge.
1: Und du weißt, dass du am Rand der Klippe stehst.
2: You know it.
1: Du weißt es.
2: Others don't.
1: Andere wissen es nicht.
2: But you live in a culture of protection.
1: Aber du lebst in einer Welt, wo alles beschützt wird.
2: And when you fall,
1: und wenn du fällst,
2: and you pay the consequence,
1: und du zahlst die Konsequenzen,
2: it's too late.
1: Dann ist es zu spät.
2: And we say we love each other,
1: wenn wir sagen, dass wir einander lieben,
2: but the truth is we don't.
1: Aber die Wahrheit ist, dass wir uns häufig
2: and
1: eben nicht
2: so
1: lieben.
2: Many hidden people.
1: Und es gibt so viele versteckte Menschen.
2: Some of you guys are struggling with pornography.
1: Und einige von euch haben Probleme mit Pornografie.
2: And you don't tell anybody.
1: Und du sagst es niemandem.
2: And it becomes such a habit that you feel so dirty and disqualified from ministry.
1: Und es wird zu einer Gewohnheit und du fühlst dich so schmutzig und disqualifiziert deinen Dienst.
2: And you think you're all alone.
1: Und du denkst, du wärst alleine.
2: And you can't tell anybody.
1: Und du kannst niemandem erzählen.
2: And we walk around saying, praise the Lord, hallelujah.
1: Und wir gehen herum und sagen, preis den Herrn, Halleluja.
2: But you know what's going on in that secret world.
1: Aber du weißt, was in dieser geheimen Welt
2: and
1: vor
2: you
1: sich
2: wish
1: geht.
2: There were guys you could tell.
1: Und du wünschtest dir, da wären Menschen, mit denen du reden könntest.
2: But we are so out of practice.
1: Aber wir haben es verlernt, dies zu praktizieren.
2: If we can't be honest in the little things, we will not be honest in the big things.
1: Wenn du nicht ehrlich sein kannst in kleinen Dingen, dann kannst du nicht ehrlich sein in großen Dingen.
2: We need accountability.
1: Wir brauchen Rechenschaftspflicht.
2: I need you, you need me, and we need each other.
1: Ich brauche dich, du brauchst mich, und wir brauchen einander.
2: Somebody said to me one time, well, what makes you think that somebody who's committing fornication won't lie?
1: Jemand sagte zu mir, was denkst du, dass jemand, der einen Ehebruch begeht, denkst du, er würde nicht lügen?
2: And that's true.
1: Und das ist
2: if you've
1: richtig.
2: Gotten to the point where you're regularly involved in sexual immorality,
1: Wenn du bis zu dem Punkt gegangen bist, dass du regelmäßig in Unzucht fällst, dann wirst du dich so dran gewöhnt haben zu lügen, dass es überhaupt kein Problem mehr ist.
2: If you become addicted to pornography,
1: wenn du von Pornografie
2: angezogen wirst,
1: dann hast du dich so sehr dran gewöhnt, dich selbst zu belügen und andere zu belügen.
2: But if you will commit to accountability before it becomes a habit.
1: Aber wenn du dich verpflichtest, Rechenschaft zu geben, bevor etwas dergleichen
2: you
1: geschieht,
2: commit to accountability in the little things,
1: wenn du in kleinen Dingen dich verpflichtest, Rechenschaft abzugeben,
2: then you won't have to deal with the big things.
1: Dann wirst du mit großen Dingen nie zu tun haben.
2: And so you start now.
1: Und du beginn jetzt damit.
2: The little things.
1: In den kleinen Dingen.
2: You know, you slip and you watch a movie you shouldn't watch.
1: Du rutscht aus und du siehst einen Film, den du lieber nicht sehen solltest.
2: Do you call a brother up and say, "Hey, you know, brother, I just want to tell you what I did."
1: Und dann rufst du deinen Bruder an und sagst, oh, weißt du, was ich gemacht habe?
2: And he says, "Don't do it again."
1: Und er sagt zu dir, tu es nicht wieder.
2: And I'm gonna ask you tomorrow how you're doing and the next day.
1: Und ich werde dich morgen fragen und übermorgen, wie es dir geht.
2: You go a little farther than you wanted to, ladies.
1: Ihr jungen Damen, ihr geht vielleicht etwas zu weit,
2: and
1: wie ihr eigentlich
2: somebody,
1: gehen wolltet.
2: Pray for us.
1: Und du sagst zu jemandem, und du sagst zu ihm, bete für mich. Ich will nicht weitergehen. Ich will stehen bleiben und zurückgehen. Ich will noch nicht einmal zu der Kante gehen, noch nicht einmal in die Nähe des Abgrunds kommen. In Hebräer 3:13.
2: It says, encourage one another day after day.
1: Heißt es, ermutigt einander Tag für Tag,
2: as long as it's still called today,
1: solange es heute heißt,
2: lest any one of you be hardened by the deceitfulness of sin.
1: Damit niemand durch die Verlockung der Sünde verstockt wird.
2: Look in my eyes.
1: Schaut in meine Augen.
2: You and I have been called to be rescue workers.
1: Du und ich, wir sind dazu berufen, dass wir Erste-Hilferetter sind.
2: I was driving down the road.
1: Eines Tages fuhr ich die Straße entlang
2: with my children,
1: mit meinen Kindern.
2: And there was a car upside down.
1: Und da war ein Auto, das lag auf dem Kopf.
2: It was a convertible.
1: Convertible?
2: A car without a top.
1: Oh, es war ein Cabrio.
2: And a person was hanging upside down in the seatbelt.
1: Und eine Person, die hing kopfüber in den Gurten.
2: Trapped in this car.
1: Sie war gefangen im Auto.
2: I came up on the scene.
1: Und ich fuhr da entlang.
2: There was gasoline pouring down over this person.
1: Und das Benzin floss über diese Person runter.
2: Puddles of gasoline.
1: Und es waren ganze Pfützen von Benzin.
2: I stopped and noticed a crowd of people around the car.
1: Ich hielt an und auf einmal sah ich eine ganze Menge von Menschen, die um das Auto herum waren.
2: And nobody did anything.
1: Und niemand hat irgendetwas getan.
2: In fact, one guy was smoking a cigarette.
1: Und einer, der rauchte sogar eine Zigarette.
2: And I pulled up on scene.
1: Und ich erschien
2: and took charge.
1: Und habe die Situation übernommen.
2: You, get rid of the cigarette.
1: Und habe dem einen gesagt, du schmeißt deine Zigarette weg.
2: You, help this bleeding person over here. Put pressure on it.
1: Und ich sagte, du hilfst dieser Person, dieser blutenden Person, mach einen Druckverband.
2: You, take a pocket knife and help me get this man out.
1: Du nimmst ein Taschenmesser und hilfst mir, diese Person herauszuziehen.
2: And we cut him out.
1: Und wir haben ihn rausgeschnitten.
2: Pulled him out of the car.
1: Haben ihn aus dem Auto gezogen.
2: And then the fire department and the rescue workers showed up.
1: Und dann kam die Feuerwehr und die Erste Hilfe.
2: People will stand around and watch people.
1: Die Leute stehen rum und sehen anderen zu.
2: You have to take charge.
1: Und du musst die Verantwortung
2: you
1: wahrnehmen.
2: Are a rescue worker.
1: Du bist ein Erste-Hilfe-Retter.
2: And the Bible verse for that is 1 Thessalonians 5.
1: Und die Schriftstelle dazu ist 1. Thessalonicher 5.
2: Verse 14.
1: Vers 14.
2: Go ahead and read it.
1: Denn wenn wir glauben, dass Jesus gestorben und auferstanden ist, so wird Gott auch die Entschlafenen durch Jesus mit ihm führen. 1 Thessalonians? Oh, 5. Mhm. Oh, 5. Ich hab Kapitel 4 gelesen. Oh ja, 1. Thessalonicher 5, 14. Wir ermahnen euch aber, Brüder, verwarnt die Unordentlichen, tröstet die Kleinmütigen, nehmt euch der Schwachen an, seid langmütig gegen jedermann.
2: It's such an amazing passage.
1: Solch eine unglaubliche Stelle.
2: I want you to think about the first phrase, admonish the unruly.
1: Da heißt es, verwarnt die Unordentlichen.
2: Because it points out three kinds of people.
1: Es beschreibt drei Arten von Menschen.
2: The first one are the unruly.
1: Die ersten sind die Unordentlichen.
2: The Greek text means those who are out of step.
1: Der griechische Text bedeutet diejenigen, die sich nicht im Schritt, die nicht im Schritt sind.
2: We all know people who are out of step.
1: Wir kennen Leute, die außerhalb ihres Pfades in ihrer Schrittes.
2: It gives the image of marching.
1: Und es verfolgt das Bild des Marschierens.
2: Left, right.
1: Links, rechts, links, rechts.
2: And some people are just out of step.
1: Und einige Leute, die sind einfach, die gehen nicht, die halten nicht Schritt.
2: And it says admonish them.
1: Und es heißt ermahnt diejenigen.
2: Means bring the information to the front of their mind.
1: Bring die Information zu ihrem zu ihrem Verstand.
2: It's saying to your friend, do you know what you're doing?
1: Und sag zu deinem Freund, weißt du, was du tust?
2: Are you really paying attention?
1: Bist du sorgfältig
2: Because
1: darüber,
2: we all
1: was
2: get
1: du tust?
2: Out of step.
1: Weil wir können alle aus dem Marschrhythmus kommen.
2: It's going to a friend and saying, pay attention.
1: Du gehst zu einem Freund und sagst, hab Acht.
2: You're in danger.
1: Du stehst in Gefahr.
2: You're out of step.
1: Du bist nicht mehr im Schritt.
2: You know what God wants.
1: Du weißt, was Gott von dir erwartet.
2: He wants left, right.
1: Er will rechts, links.
2: As you walk in the Spirit.
1: Während du im Geist wandelst.
2: But you're out of step.
1: Aber du bist nicht mehr im Schritt.
2: You bring it to the front of their mind.
1: Und bring es ihnen ins Gedächtnis.
2: But then the next group.
1: Und die nächste Gruppe.
2: Are the faint-hearted.
1: Sind die Kleinmütigen.
2: These aren't the ones that are out of step.
1: Das sind nicht diejenigen, die aus dem Schritt gegangen sind.
2: These are the ones that have let discouragement push them into sin.
1: Das sind diejenigen, die zugelassen haben, dass Entmutigung sie in Sünde hineinbewegt.
2: They're not ignorant of what they're doing.
1: Sie sind nicht unwissend darüber, was sie tun.
2: They're just needy.
1: Sie brauchen einfach nur Hilfe.
2: And there are people who fall into immorality because they're needy.
1: Und es gibt Leute, die in Unzucht fallen, einfach weil sie Hilfe benötigen.
2: I have counseled many, many, many who have been abused sexually.
1: Ich habe sehr viele in Seelsorge beraten, die sexuell missbraucht wurden.
2: So used,
1: und sie fühlen sich so benutzt,
2: so, unworthy
1: so,
2: of a good relationship,
1: so unwürdig in guten Beziehungen,
2: so, dirty,
1: so schmutzig,
2: they think nobody would love me,
1: dass sie denken, niemand würde mich
2: and
1: lieben.
2: They give their bodies in hopes that somebody will love them.
1: Und sie geben ihren Körper hin und in der Hoffnung, dass jemand sie liebt.
2: They're not driven by sex.
1: Sie werden nicht von Sex getrieben.
2: They're driven by need.
1: Sondern von Nöten werden
2: I
1: sie
2: just
1: getrieben.
2: Be hugged.
1: Ich will einfach
2: I
1: nur
2: just
1: umarmt
2: be loved.
1: Werden. Ich will nur geliebt
2: I just
1: werden.
2: Want a man to treat me right.
1: Ich will nur, dass ein Mann mich recht behandelt.
2: And the Bible says to encourage to come alongside them.
1: Und die Bibel, die sagt, ermutige diese, komm ihnen zu Hilfe.
2: And to guide them away from that.
1: Und bring für sie weg von dort.
2: And point them to the reality.
1: Und führe sie in die Realität. Weise sie auf die Realität.
2: How much God loves them.
1: Wie sehr sie Gott liebt.
2: The third group.
1: Die dritte Gruppe.
2: Are the weak.
1: Sind die Schwachen.
2: What are the weak?
1: Wer sind die Schwachen?
2: The Greek word just simply means those who aren't strong.
1: Das griechische Wort bedeutet einfach nur diejenigen, die nicht stark sind.
2: Some of us are just weak.
1: Die sind einfach schwach.
2: We get so susceptible to temptation.
1: Wir gewöhnen uns so sehr an die Versuchung.
2: You know, if there's an opportunity on the internet, you're going to take it.
1: Wenn es eine Gelegenheit im Internet gibt, dann wirst du sie nehmen.
2: If there's an opportunity to move into something that you shouldn't do, you're just going to fall.
1: Wenn es irgendeine Gelegenheit gibt, dass du in etwas hinein rutscht, wo du besser nicht hineingehen solltest, du wirst hineingehen und fällst.
2: And we all know people like that.
1: Und wir kennen Leute, die so
2: sind. And the Bible says to help them.
1: Und die Bibel lehrt uns, dass wir diesen helfen sollen.
2: But the Greek word means to cling to them.
1: Aber das griechische Wort bedeutet, dass wir sie to claim?
2: Cling.
1: Dass wir sie ergreifen.
2: Means to tackle them.
1: Dass wir sie
2: to shackle
1: fest ergreifen.
2: Means to keep him from doing what he wants to do.
1: Dass wir sie davon abhalten, das zu tun,
2: Because
1: was er tun
2: will. Because you love him and you care about him and if you have to, you'll put him in your headlock.
1: Weil ich ihn liebe und ich sorge mich um ihn.
2: Are you willing to do that?
1: Bist du willig, das zu tun?
2: Are you willing to protect somebody from themselves?
1: Bist du willig, jemanden von sich selbst, vor sich selbst zu beschützen?
2: Because you're a rescue worker.
1: Weil du ein Erste-Hilfe-Retter bist.
2: My daughter was a lifeguard.
1: Meine Tochter, sie war ein Rettungsschwimmer.
2: She was a championship swimmer.
1: Und sie war, sie schwamm in der in Meisterschaften.
2: But she also knew that when you rescue somebody,
1: aber sie wusste sehr gut, wenn man versucht, jemanden zu erretten,
2: you have to wait till they stop struggling before you can rescue them.
1: Da muss man warten, bis sie aufhören zu kämpfen, um sie zu erretten.
2: And if you have to,
1: und wenn du musst,
2: you knock them out,
1: dann wirst du sie bewusstlos machen,
2: so that they won't drown,
1: dass sie, damit sie nicht ertrinken.
2: Sometimes you have to be tough on somebody.
1: Manchmal muss man jemanden hart anfassen,
2: to protect them from themselves,
1: um ihn vor sich selbst zu beschützen.
2: That's what the Bible says.
1: Und das ist, was die Schrift lehrt.
2: Let me tell you the commandments for caring for people.
1: Ich möchte euch die Gebote nun nennen, wie man sich um Menschen sorgt.
2: Thou shalt continually admonish the unruly.
1: Du sollst fortwährend die Unordentlichen ermahnen.
2: Thou shalt continually encourage the faint-hearted.
1: Du sollst fortwährend die Kleingläubigen ermutigen.
2: Thou shalt continually help the weak.
1: Du sollst fortwährend den Schwachen helfen.
2: And then it says finally, thou shalt continually be patient with everyone.
1: Und schlussendlich, du sollst fortwährend geduldig sein zu jedermann.
2: Scriptures are so clear.
1: Die Schrift, die ist so klar.
2: Don't deal with people the same way.
1: Gehe nicht mit jedem Menschen auf die gleiche Art um.
2: Some are out of step.
1: Einige, die gehen nicht mehr im Schritt.
2: You warn them.
1: Warnst sie.
2: Some are discouraged.
1: Einige sind entmutigt.
2: You come alongside them and try to understand.
1: Dann kommst du ihnen zur Hilfe.
2: Some are weak.
1: Einige sind schwach.
2: You tackle them.
1: Dann umklammerst du sie und hältst sie fest.
2: But all of us need to be patient.
1: Aber alle von uns müssen geduldig sein.
2: So it's accountability to ourselves,
1: und die Rechenschaft gegen uns selbst.
2: Accountability to each other.
1: Und Rechenschaft den anderen geben.
2: How many of you go to this church here?
1: Wie viele von euch sind in dieser Gemeinde?
2: Okay. How many of you are involved in the same youth group?
1: Wie viele von euch sind in derselben Jugendgruppe?
2: Okay. How many of you are friends?
1: Wie viele von euch sind Freunde?
2: Are you sitting with friends? How many of you are sitting with friends?
1: Wie viele von euch sitzen als Freunde zusammen?
2: So now if I were to ask you, do you love each other?
1: Und nun, wenn ich dir die Frage stelle, liebst du einander?
2: You might say yes.
1: Dann sagst du vielleicht ja.
2: I would argue biblically.
1: Und ich möchte biblisch argumentieren.
2: That if you're not willing to help each other from falling.
1: Und ich sage, wenn du nicht willig bist, einander zu helfen und jemand andere zu beschützen oder abzuhalten vom Fallen,
2: if you're not willing to sacrifice your friendship,
1: wenn du nicht willig bist, deine Freundschaft zu opfern,
2: for true biblical fellowship,
1: um für wahre biblische Gemeinschaft,
2: then you don't love her.
1: Dann liebst du den anderen nicht.
2: You don't love him.
1: Du liebst ihn nicht.
2: Your highest good.
1: Dein höchstes anzustrebendes Ziel ist, dass ihr euch gegenseitig ermutigt zu Liebe und guten Taten.
2: But don't be confronting somebody that you don't love.
1: Aber konfrontiere niemals jemanden, den du nicht liebst.
2: Can you imagine me talking like this the first moment I met you?
1: Könnt ihr euch vorstellen, dass ich in dieser Art und Weise zu euch geredet hatte im ersten Moment, als ich euch getroffen habe?
2: Instead of me shaking your hand first,
1: ich schüttel dir zuerst die Hand.
2: And having some time with you for hours.
1: Und ich habe einige Zeit mit euch verbracht.
2: And now I can get tough with you.
1: Und nun kann ich es wirklich hart ran, kann ich euch hart
2: rannehmen.
1: Because
2: I think you know I like you too.
1: Weil ihr denkt, dass ich euch mag.
2: Don't miss that.
1: Und ich möchte nicht, dass ihr das missversteht.
2: Just confront people without loving them.
1: Weil wenn du Menschen konfrontierst, ohne sie zu lieben,
2: that doesn't work either.
1: Dann wird es nicht funktionieren.
2: And if you just have this ability to correct everybody,
1: und wenn du einfach nur diese Fähigkeit hast, jeden zu korrigieren,
2: without biblically loving them,
1: ohne ihn biblisch zu lieben,
2: that won't work.
1: Es wird nicht funktionieren.
2: Let's move on.
1: Lass uns weitergehen.
2: Accountability to myself.
1: Ich habe eine Rechenschaftspflicht gegenüber mir selbst.
0: Accountability to each other.
1: Eine Rechenschaftspflicht gegenüber den anderen.
0: Accountability to God.
1: Und Rechenschaftspflicht gegenüber Gott.
0: Because frankly, our friends aren't often aware.
1: Weil es kann sein, dass unsere Freunde manchmal weit weg sind.
0: And I lie to my friends.
1: Oder ich belüge meine Freunde.
0: I lie to myself.
1: Oder ich belüge mich selbst.
0: But there is someone in the heaven who knows exactly what I am and what I'm thinking.
1: Aber es gibt jemanden im Himmel, der genau weiß, was ich denke.
0: You remember Psalm 139?
1: Erinnert ihr euch an Psalm 139?
0: Where can I go from your presence?
1: Wo kann ich entfliehen vor deiner Gegenwart?
0: The fact is, I have a great accountability to God.
1: Na, die Tatsache ist, ich habe eine große Rechenschaft gegenüber Gott.
0: And I want you to listen to Ecclesiastes 4, verse 12 once again.
1: Und ich möchte, dass ihr einmal ein weiteres Mal auf Prediger 4, Vers 12 hört. Und wenn man den einen angreift, so können die beiden Widerstand leisten und eine dreifache Schnur wird nicht so bald zerreißen.
0: And I talked about this last night.
1: Ich habe gestern Abend darüber geredet.
0: That a cord of three strands is not quickly torn apart.
1: Eine dreifache Schnur wird nicht sehr schnell zerreißen.
0: So watch how it all fits.
1: Sieh zu, dass alles zusammenpasst.
0: I need you.
1: Ich brauche dich.
0: You need me.
1: Du brauchst mich.
0: If we wrap around each other, we won't work.
1: Und wenn wir uns so zusammenarbeiten, dann wird es nicht funktionieren.
0: Because we need God.
1: Weil wir brauchen Gott.
0: He is that third strand.
1: Er ist dieser dritte Strang.
0: And we need to be accountable to the Lord.
1: Und wir müssen dem Herrn verantwortlich sein.
0: So every day we need to ask God to search us.
1: Und wir müssen Gott bitten, dass er uns jeden Tag prüft.
0: Because we have learned how to play a game with God.
1: Wir haben es leider gelernt, mit Gott zu spielen.
0: I cannot tell you how many people I know.
1: Ich kann euch nicht sagen, wie viele Leute ich kenne.
0: Who will compromise their lives one day.
1: Die eines Tages einen Kompromiss eingegangen sind.
0: And hope that by praying a little bit and reading a few verses of the Bible, they'll be okay the next day.
1: Und die hoffen, dass sie, indem sie ein bisschen beten und ein paar Verse lesen, dass es ihnen am nächsten Tag gut
0: gehen wird. It's kind of like eating a donut one day and going out and jogging the next day.
1: Es ist wie einen Tag einen Donut essen und am nächsten Tag joggen gehen.
0: And this game that we play.
1: Und dieses Spiel, das wir spielen.
0: Of eating unhealthy one day and healthy the next day.
1: Dass wir einen Tag ungesund essen und am nächsten Tag uns gesund verhalten.
0: We need to be honest with ourselves.
1: Wir müssen mit uns selbst ehrlich sein.
0: But we can't be.
1: Aber wir können es nicht.
0: Because we're sinners.
1: Weil wir Sünder sind.
0: And that's why we have to know that we need to be honest with God.
1: Aber das ist der Grund, warum wir wissen müssen, dass wir Gott gegenüber ehrlich sind.
0: And I want you to listen to some of these verses.
1: Und ich möchte, dass ihr einigen diesen Versen zuhört.
0: Write them down.
1: Schreibt sie nieder.
0: So, you got them now.
1: Psalm 26. All of them?
0: Yeah.
1: Okay, Psalm 26, Vers 2 ist der erste. Prüfe mich, Herr, und erprobe mich, läutere meine Nieren und mein Herz. Der nächste ist Psalm 139, Vers 23 bis 24. Psalm 139, 23 bis 24. Erforsche mich, o Gott, und erkenne mein Herz. Prüfe mich und erkenne, wie ich es meine. Und sieh, ob ich auf bösem Weg bin und leite mich auf dem ewigen Weg. Und die dritte Stelle ist 1. Korinther 3, 12 bis 13. 1. Korinther 3, 12 bis 13. Wenn aber jemand auf diesem Grund Gold, Silber, kostbare Steine, Holz, Heu, Stroh baut, so wird das Werk eines jeden offenbar werden. Der Tag wird es zeigen, weil es durchs Feuer geoffenbart wird. Und welche Art das Werk eines jeden ist, wird das Feuer erproben. Wenn jemand das Werk, das er darauf gebaut hat, bleibt, so wird er Lohn empfangen. Wenn aber jemand das Werk verbrennen wird, so wird er Schaden.

0: eine Frage stellen würde.
1: How are you really doing?
0: Wie geht es dir wirklich?
1: And you know that he knows how you're really doing.
0: Und du weißt, dass er weiß, wie es dir wirklich geht.
1: What would you say?
0: Was würdest du sagen?
1: You've heard me talk for hours.
0: Ah, du hast mir nur Stunden und Stunden lang zugehört.
1: I'm even tired of hearing my voice.
0: Ich bin selbst müde, meine eigene Stimme zu hören.
1: But what would God say?
0: Aber was würde Gott sagen?
1: If you and him were having a talk.
0: If
1: you and God were having a talk.
0: Wenn du zu Gott reden würdest.
1: And he would ask you the question.
0: Und er stellt dir die Frage.
1: In Galatians 5:7 it says you were running well.
0: In Galater 6:5 heißt es, ihr seid gut gelaufen.
1: And who hindered you from obeying the truth?
0: Wer hat euch abgehalten, der Wahrheit zu gehorchen?
1: Here's what Paul is saying.
0: Und hier sagt Paulus,
1: what happened?
0: Was ist mit euch geschehen?
1: It's a fair question.
0: Das ist eine angebrachte Frage.
1: What happened?
0: Was ist geschehen?
1: To you who wanted to walk in the Spirit.
0: Mit dir, der du im Geist wandeln wolltest.
1: To you who wanted to do the right thing.
0: Mit dir, der du die richtigen Dinge
1: tun wolltest.
0: Be honest
1: enough to evaluate what happened.
0: Sei ehrlich genug und stell und beantworte die Frage.
1: And how can we make this better?
0: Was ist geschehen und wie können wir das nun verbessern?
1: So it doesn't get worse.
0: Damit es nicht schlimmer wird.
1: We need to be honest with God.
0: Wir müssen Gott gegenüber ehrlich sein.
1: But here's what happens.
0: Nun, Folgendes ist tatsächlich geschehen.
1: We relapse.
0: Wir sind zurückgefallen.
1: You may come out of this today saying, I'm going to get right with God.
0: Vielleicht kommst du heute aus dem Seminar raus und wirst sagen, oh, ich werde nun die richtigen Dinge tun.
1: I'm going to set up an accountability group asking hard questions with my friends.
0: Ich werde eine Rechenschaftsgruppe erstellen und die sich gegenseitig schwierige Fragen stellen.
1: I'm even going to have private time with God where we get honest.
0: Und ich werde selbst mit Gott stille Zeit haben, wo wir ehrlich zueinander sind.
1: And you do it for a day or a week or maybe even a month.
0: Und du tust es vielleicht einen Tag, eine Woche, einen Monat.
1: 6 weeks later you're back to where you were.
0: Und 6 Wochen später bist du wieder dort, wo du angefangen hast.
1: First of all, it's because we get in a hurry.
0: Vielleicht weil du sehr beschäftigt bist.
1: We ignore the process.
0: Wir ignorieren den Prozess.
1: We let pride get in the way.
0: Wir gestatten, dass Stolz uns in den Weg kommt.
1: We revert back to self-help and our own willpower.
0: Und wir greifen zurück auf Selbsthilfe und unsere eigene Kraft.
1: And we forget just how much of a habit these things become.
0: Und wir vergessen einfach, wie sehr all diese Dinge, die uns zur Last geworden sind, zu einer Gewohnheit geworden sind.
1: So let me then take you to an understanding of where I really want us to go.
0: Und ich möchte nun, dass ihr versteht, wo ich euch hinführen möchte.
1: Of learning to ask ourselves and each other the hard questions.
0: Dass wir lernen, uns selbst und uns gegenseitig die schweren Fragen zu stellen.
1: What questions?
0: Gute Fragen.
1: Let me give you a few.
0: Und ich möchte euch einige nennen.
1: And I don't care if you just have a weekly meeting.
0: Und es ist gleichgültig, ob ihr euch wöchentlich trefft.
1: If you do, it should be somebody of the same sex.
0: Ob es jemand ist des gleichen Geschlechts.
1: Two or three or four others.
0: Zwei. If it would be, it doesn't matter.
1: Two
0: if it would
1: three.
0: Be
1: Two.
0: Somebody of the same sex.
1: No, only somebody.
0: Oh yeah, okay. Es muss jemand gleichen Geschlechts sein. Zwei, drei, vier Freunde, die sich treffen können.
1: But also time privately with God and once you ask the same questions of yourself.
0: Aber selbst wenn du mit Gott stille Zeit hast, möchte ich, dass du diese Fragen beantwortest.
1: And get honest.
0: Und sei ehrlich.
1: And here are the questions.
0: Und nun folgen die Fragen.
1: Are they on your outlines?
0: Which point is that?
1: Can I see your outline and see if they're on there? Are they out there? They're not, are they? No. Let me give you the questions. No, they're not.
0: No.
1: Write them down.
0: Schreib sie nieder.
1: Number one.
0: Erste Frage.
1: Have I been faithful in the word and prayer?
0: War ich treu im Wort und Gebet? War ich treu im Wort und Gebet?
1: In other words, you're taking your spiritual pulse.

0: You're taking your spiritual pulse.
1: Und nun fühlst du deinen geistlichen Puls.
0: Number two.
1: Nummer zwei.
0: Am I really growing in my intimacy with God?
1: Wachse ich in meiner intimen Beziehung zu Gott?
0: In other words, do I have something special going on with Jesus today? Number three, have I been sensitive to the needs of my spouse and family?
1: Nummer drei, war ich fürsorglich gegenüber den Nöten von meinem Ehepartner und meiner Familie? War ich fürsorglich gegenüber den Nöten meines Ehepartners und meiner Familie?
0: Number four.
1: Nummer vier.
0: Have I been struggling with impure thoughts?
1: Hatte ich Schwierigkeiten mit unreinen Gedanken?
0: Number five.
1: Nummer fünf.
0: Have I been looking at questionable material which would bring shame to the Lord?
1: Habe ich mir fragwürdiges Material angesehen, das den Namen Jesu beschämen würde? Habe ich mir fragwürdiges Material angesehen, das den Namen Jesu beschämen würde?
0: TV, Internet, things like that, books, magazines.
1: Fernsehen, Internet, irgendwelche Bücher.
0: Number six.
1: Nummer sechs.
0: Have I been alone with a man or a woman in any kind of situation where my feelings became inappropriate?
1: War ich allein mit einem Mann oder einer Frau in irgendeiner Situation und meine Gefühle wurden unangemessen?
0: Say it again.
1: War ich allein mit einem Mann oder einer Frau in irgendeiner Situation, wo meine Gefühle unangebracht geworden sind?
0: Or even where others could have suspected something which would be suspicious.
1: Oder wo vielleicht andere denken würden, es würde komisch, irgendetwas wäre komisch, wo andere denken, irgendetwas wäre komisch.
0: Okay.
1: Yeah.
0: Number seven.
1: Nummer sieben.
0: Am I experiencing any physical problems?
1: Habe ich gegenwärtig physische Probleme?
0: Number eight. Am I facing challenges that are negatively affecting my physical, emotional, or spiritual well-being?
1: Habe ich Herausforderungen, die mich negativ physisch, emotional oder die negativen Einfluss haben auf das physische, emotionale oder geistige Wohl? Habe ich Herausforderungen, die negative Einflüsse haben auf das physische, emotionale oder geistliche Wohlbefinden?
0: And you can go on and on and ask more questions.
1: Und du kannst weiter und weiter gehen und dir weitere Fragen stellen.
0: But the next question is the most important of all.
1: Aber die nächste Frage ist die wichtigste von allen.
0: Have I lied or compromised my answer to any of the questions?
1: Habe ich einen Kompromiss gemacht oder in irgendeiner Antwort, in der Beantwortung dieser Fragen gelogen? Habe ich einen Kompromiss gemacht oder in der Beantwortung einer dieser Fragen gelogen?
0: One of the things that I also do.
1: Etwas, was ich häufig tue,
0: is I take the fruit of the Spirit and list them out.
1: Ich nehme die Frucht des Geistes und schreibe sie auf.
0: And ask my friends about their walk in the fruit of the Spirit.
1: Und ich frage meine Freunde über die Frucht des Geistes.
0: The whole principle is this.
1: Und das ganze Prinzip ist folgendes.
0: Honesty with ourselves.
1: Es Ehrlichkeit zu sich selbst.
0: Honesty with others.
1: Ehrlichkeit zu anderen.
0: And honesty with God.
1: Und ehrlich zu sein zu Gott.
0: Let's pray.
1: Lass uns beten. Himmlischer Vater, wir haben erkannt, dass es so wichtig ist, Rechenschaft zu geben für sich selbst, anderen gegenüber und vor dir. Und Herr, wir bitten, dass das gelehrte Wort nicht nur leere Worte sind, Herr, sondern dass wir sie in unseren Herzen anwenden. Gib du Gnade, dass wir deinem Wort gehorsam sind, dein Wort über dein Wort nachsinnen, ihm gehorchen und durch unser Leben dich verherrlichen. Amen.
0: Amen.
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2: Ich freue mich, heute Abend dabei zu sein in dieser Gebetsstunde. Der Herr liegt auf meinem Herzen, heute zu sprechen über eine bestimmte Person aus der Bibel. Eigentlich, er war ein Prophet. Gott rufte ihm und schickte ihm zu einer bestimmten Botschaft. Aber er ist geflohen. Und da hat er anderer Platz gesucht, anderer Weg gesucht. Aber der Herr hat seine Wege und seine Methoden. Gott hat seine Werkzeuge. Er benutzt eine bestimmte Methode, um mich und dich in seinen Wege nochmal zu bringen. Da wisst ihr schon, welche Person war das? Richtig, über Jona. Da möchte ich von das Buch etwas lesen und auch ein Bibelvers aus dem Neuen Testament lesen. Dieses Vers im Neuen Testament in Apostelgeschichte Kapitel 18, Vers 10. Apostelgeschichte 18, Vers 10. Und dann rede ich über die Geschichte mit Jonas. Denn ich bin mit dir und niemand soll sich unterstehen, dir zu schaden. Denn ich habe ein großes Volk in dieser Stadt. So ist die Verheißung von dem Herrn zu seinen Dienern. So jeder von uns, ob ich volle Zeit unterwegs für den Herrn oder bin ich ein beruflich tätig, in einer Apotheke, in einer Schule, in die Uni, egal wo bin ich, Taxifahrer. Der Herr gibt uns diese Verheißung. Er will uns gebrauchen. Und er sagt, ich habe viele Leute noch in dieser Stadt. Und sagt es zu seiner Jünger, der letzte Botschaft, geht hin. Gott hat Jona eingeladen für diesen Dienst. Und die schickte ihm nach Nineve. Und der Herr weiß genau seinen Weg mit seinem Volk dort. Er hatte keinen Fehler gemacht, wenn er Jona für Nineve eingeladen. Er hatte keinen Fehler gemacht, als er dich in diese Arbeitsstelle, in dieses Haus, in dieses Platz, in dieser Stamm gebracht hat. Er ist bereit, mich zu unterstützen und vorbereiten für diesen Dienst. Aber manchmal kommt dieser kleine, große Streit zwischen Elia als Verstand und Elia als Gotteskind. Elia als Gotteskind will der Herr dienen und vertrauen und gehorchen. Aber Elia als Verstand sagt, das geht nicht, das ist sehr schwierig. Wie kann ich das tun? Genau wie Ananias. In Apostelgeschichte, der Herr wollte ihm schicken, dass er mit Saul sprechen. Und der Ananias sagt, ach Herr, gibt's keinen anderen Weg oder andere Person? Wir haben gehört, wie dieser Mann so viele Mist gebaut und die viele Schwierigkeit für deine Gemeinde gemacht. Und der Herr redete zu ihm, geh, das wird eine ausgewählte Gewiss für mich. Er wählte vier Leiten wegen meiner Namen. Im Alten Testament wollte Gott Moses schicken, dass er mit Pharaon reden. Und Moses hat versucht, zuerst, Herr, schick jemand anderen. Zweitens, Herr, meine Zunge stottert, ich kann nicht richtig reden, wie stehe ich vor einem König und rede und meine. Aber der Herr wollte, dass Moses geht. Und wir sehen jetzt die Ergebnis für die Gehorsam. Als Mose gegangen, Gott hat sein Volk Israel raus von Ägypten, von dieser Sklaverei Sklaverei. Deutsche Sprache ist sehr leicht. Ich versuche. Sklaverei. Er hatte sein Volk befreit. Einer gehorcht und ein Volk wird frei. Ein Vater von uns gehorcht für den Herrn und die ganze Familie wird gesegnet. Eine Mutter gehorcht und Gott wird die ganze Familie segnen. Ein Leiter der Gemeinde oder die Kirche oder Schule oder Bank oder egal, der Herr segnet die ganze Gesellschaft, wenn ich und du gehorsam für den Herrn haben. Juna ist ein Name, der heißt Taube. Der Name Juna bedeutet, oder das bedeutet Taube. Und wenn ich euch frage, was für Eigenschaft hat eine Taube? Darf ich von euch hören? Eine Taube? Jawohl. Sanftmut? Jawohl. Ein Symbol für die Friede. Symbol für die Friede. Die Taube ist Symbol auch für die Fruchtbar. Wenn man einfach ein und eine, die Taube und der Taub, oder wie heißt der andere, ich weiß nicht, auf dort, ein und eine. Und danach, nach kurzer Zeit, die ganze Lager voll mit Kleiner und die haben so viel Kleiner und das Haus wird voll, die Taube. Das bist du und ich. Gott hat uns als Tauben hier gebracht, Symbol für die Frieden, für die Frucht, für die Sanftmut, Klarheit, Weisheit. Aber manchmal bin ich wie Ephraim. Die Bibel spricht über Ephraim. Eine unruhige Taube. Ungehorsche Taube. Eine Taube, die ohne Sanftmut. Wir wollen heute nicht alles, was ist negativ über Jonas. Ich bin nicht besser als ihm. Aber wir lernen von dieses Buch, was der Herr mit uns machen will. Gott hat manche Sachen beobachtet. In Juna Kapitel 1 redet das in Vers 3, Juna ist geflohen nach Tarshish von Gottes Angesicht. Er ist runter nach Jafus gegangen. Und in meiner Muttersprache, in arabischer Sprache hier, sagt das Wort runter gegangen. Zweitmal in derselben Vers hat er ein Schiff gefunden, die nach Tarshish fährt, hat das Geld bezahlt und runter in dem Schiff. Das dritte Mal in Vers 5. Juna ist runter in dem Keller, in dem Schiff runtergegangen. Immer nach unten. Immer nach unten. Und so, liebe Geschwister, nach runter zu gehen ist immer leichter als nach oben zu gehen. Und so fängt der Satan, der Feind, mit uns an. Kein Gehorsam. Ich suche meinen Weg. Und danach geht die Sache runter. Ich habe das mehrere Mal mit lieben Geschwistern erlebt. Mit Gottes Geld. Mit den Zehntel. Zuerst, man sagt, ja, diese 2-3 Monate sind sehr eng. Wir versuchen, der Herr weiß, und bezahle ich dieses Monat Gottes Geld nicht. Aber bestimmt werde ich das irgendwann doppelt bezahlen. Danach kommt zweiter Monat mit mehr Druck und danach geht alles weg und werde die Sache leicht. Das erste Mal war ich unruhig, aber bei dem vierten Mal war einfach so dieser Zehntel für den Herrn oder das Geld für den Herrn nicht zu bezahlen. Und danach kommt Undankbarkeit von den Kindern. Die Frau hatte Probleme. Ich bin unruhig. Immer so, einer nach dem anderen. Mit Bibel lesen. Bin ich müde, sage ja, okay. Morgen werde ich vielleicht ein bisschen, nächstes Tag bin ich beschäftigt, das dritte Tag, bei fünfter Tag sage ich, ich lese es von dem iPhone und danach so weiter. Ich wäre kraftlos und mein iPhone wird auch keine Batterie mehr und alles wird leer und gehe und ich schlafe einfach wie eine Narkose kommt zu meinem Leben. Die stille Zeit fängt an auch so. Fängt an, dass ich einmal lang schlafen will, danach bei zweiter Mal, ich weiß nicht, bei dritter Mal öffne meine Augen direkt auf dem Telefon oder auf dem Computer und langsam wird die stille Zeit nicht mehr da. Und danach kommt der Streit in die Familie, Stimme ist sehr hoch, die Tür wird so stark geschmissen und so, und was ist los? So macht der Feind mit uns. Gottes Mann hat eine Botschaft von dem Herrn. Aber wenn ich erlaube, dieser deutsche Spruch, wenn du gibst der Feind der kleine Finger, ja, da wird dir ganzes Leben, ganz Körper von. Der Satan will nur diese kleine Finger. Der Satan will nur die erste halbe Stunde morgens. Er weiß genau, wenn ich die stille Zeit nehme ich mit dem Herrn morgens, da habe ich Kraft, habe ich Freude, habe ich Sicherheit. Er will das nicht. Und ich stehe auf morgen mit vielen Gedanken, für was ist gestern. Und ich denke, wenn ich viel arbeite, ohne stille Zeit, kann ich viel schaffen. Eigentlich nicht. Ich erlebe das persönlich. Manchmal bin ich abend sehr übermüdet. Und danach schreibe ich etwas und muss ich danach löschen. Und danach sage ich, es lohnt sich nicht mehr. Die Kraft ist fertig. Lieber stopp, Augen zu, danke dem Herrn, Zähne putzen und ins Bett gehen. Das geht nicht. Was hat der Gott gebraucht? Gottes Methode. Nummer eins, Gott hat einen sehr starken Wind gebraucht. Und es steht in meiner Muttersprache hier das Wort geschaffen. Geschaffen. Mehrere Mal, Gott hat zuerst starken Wind, Kapitel 1, Vers 4, gesandet oder geschaffen. Da ließ der Herr einen großen Wind aufs Meer kommen. Warum? Er sagt, ich behüte mein Kind. Ich behüte mein Kind. Und warum starker Wind? Weil mein Kind ist gegangen zum Meer. In ein Schiff. Und dieser Schiff kann ich sie lenken mit dem Wind. Gott hat Wind, ja. Lies mal bitte in Hiob Kapitel 37, 38. Er hat dieser Wind und dieser Schnee und alles und die Kälte und alles, auch den Schatten. Er hat alles in Lager. Hat das behalten in einer Lager und in die richtige Zeit machte dieser Lager auf, dass dieser starke Wind kommt in diese Richtung. Die Feigen, was wir essen, diese Feigen. Manchmal in einem Boden, wo es sehr salzig ist, wo keine Pflanze wächst, findet man Feigenbäume. Warum? Gott hat gegeben eine bestimmte Insekte, die heißt Drosophila. Und diese Drosophila hat in ihrer Beine kleine Härchen, diese Härchen. Und die geht auf die männliche Baum. Und die Same kommt in diese Härchen, in die Drosophila. Und Gott gibt Wind, wo diese Drosophila geht, an diese Richtung. Und bringt ein bestimmter Geruch von dem weiblichen Baum. Nimm mal ein Stück Papier, Blätter von den Feigen, die weiblich, und die riecht mal sehr stark. Und die kommt diese Drosophila an die weibliche Baum. Und die Blätter von dem weiblichen Baum ist voll auch Horschophia. Das heißt, nicht glatt und Samen, die ist voll auch mit Hirschen. Und so kommt die Samen. Und ein Baum, Feigenbaum, mitten in ein Feld, der voll mit Salz in der Boden, bringt Feigen. Gott hat Wind. Manchmal benutzt er dieses Wind nicht, um mich zu stören, aber für mich zu korrigieren, zu helfen. Zweite Sache, die Gott gebraucht hat, in Kapitel 1, Vers 17. Er hat ein großes Fisch vorbereitet. 1, 17. Großes Fisch. Es ist in arabischer Sprache 1, 17, auf deutscher Sprache 2, 1. Es ist anderer geteilt. 2, 1 auf Deutsch. Aber der Herr verschafft einen großen Fisch. Der Herr im Alten und im Neuen Testament hat er mit dem Fisch so viel zu tun. Einmal, als er wollte der Steuer bezahlen, hat er Petrus gefragt, geh und hol, kommt ein Fisch, da findest du das Geld bezahlt für dich und mich. Anderes Mal, die haben großen Hunger, 5000 Leute, außer die Frauen und die Kinder, 5 Stück Fisch und 2 Fisch und 5 Brot. Und da hat der Herr davon große Wunder getan. Fisch. Eines Tages kommen die Jünger raus nach einer langen Nacht und dann findet der Herr gerillt für denen Fisch draußen. Und hier, der Herr befehlt dieses große Fisch. Komm hier. Lauf neben dieses Schiff in dieses richtige Moment. Munde auf. Und in diesem Moment fällt Jonas drin. Und ich denke, dass der Herr redet zu Jonas. Du musstest immer nach unten gehen. Einmal bist du in dem Tarshish runter nach Jaffus. Zweiter Mal bist du runter zum Schiff. Dritter Mal in dem Keller. Ich schicke dir jetzt aber ganz tief unten, wo nichts mehr als das. Und Gott hat die richtige Bus für Transport für diesen Prophet. Du weißt der Weg nicht nach Nineveh. Ich weiß, wie ich dich nach Nineveh bringe. Liebe Geschwister, manchmal fliehen wir mit einer Art oder Weise. Aber der Herr will, dass wir ihm gehorchen. Ich weiß es nicht, warum hat der Herr dieses Thema auf dem Herzen gelegt. Seit gestern versuche ich, heute Nacht habe ich mit Jona wirklich, obwohl ich träume sehr selten. Man schläft kurze Zeit, keine Zeit zu träumen. Aber ich habe geträumt damit. Was will der Herr mit dir? Ist jemand von uns, der flieht von Gottes Weg? Ruft der Herr jemand von uns, um ihm zu dienen, im Arbeitsstelle oder hier, und wir fliehen? Das Dritte, was der Herr gebraucht, in Kapitel 4, Vers 6. Noch ein Werkzeug hat der Herr gebraucht. Gott, der Herr, aber verschafft einen Rizinus, der wuchs über Jonas. Mit einem Wort, ja. Mit einem Wort holt er den Fisch, mit einem Wort bringt dieser Wind, mit einem Wort lässt diese Pflanze sehr schnell wachsen. Das vierte Ding in Kapitel 4, Vers 7. Aber Gott verschaffte einen Wurm. Kapitel 4, Vers 8, das letzte. Als aber der Sonne aufgegangen war, verschaffte Gott einen dürren Ostwind. Er kann das lenken, ein Nordwind und ein Ostwind. Warum verschaffte Gott das alles für einen Mann, der kein Gehorsam hat? Warum? Weil du bist eine wertvolle Person für ihn. Du und ich, wir sind sehr wertvoll. Ich habe Sünde gemacht. Meine Liebe für den Herr ist kalt geworden. Das kann sein, mag sein. Aber wir sind wertvoll. Hat Petrus geschrieben in seinem Brief, wir sind sein Volk. Wir sind seine Weide, sein Handwerk. Er hat es uns getan, gemacht. Wir sind sehr, sehr. Wissen Sie, meine Frau macht manchmal selbst Karten. Die Karte, die meine Frau macht, es ist so viel wertvoller als das beste Karte, was man kauft auf dem Regal von einem Supermarkt oder von einem Laden. Weil ihre Gedanken, ihre Hände, ihr Geschmack, ihre Zeit, wir sind seine Werke. Versuch nicht heute zu fliehen. Und Sie, wenn Sie vergessen alles, was es heute Abend, vergiss nicht, dass Gott sucht dich, was steht hier auf dem Dach. Gott sucht dich. Wo bist du? Ich habe dich in dieses Haus, in dieser Arbeitsstelle, in dieser Ehe. Warum guckst du raus? Fliehe nicht, gehorche dem Herrn. Da liegt so viele Segen. Leider die Zeit ist knapp, zu sprechen ein bisschen über das Gebet, was Jonas gebetet hat. Aber das Gebet von einer Stelle, mitten in dem Bauch von diesem großen Fisch, kann Gott mich hören? Ja, ja. Heute Morgen las ich in Hiob, und der kam in ein Bibelvers, das hat mich wirklich getröstet, dass Gott kann mitten in die Schwierigkeit, Hiob 35, Vers 10, Hiob 35, Vers 10, wie Gott kann richtig Lieder bringen, mitten in die Schwierigkeit, in die schwierige Zeit. Aber man fragt nicht, wo ist Gott, mein Schöpfer, der Lob Gesänge gibt in der Nacht. In der Nacht, das Krankenheit, kann der Herr Lieder geben. Krank, das Schwierigkeit, Arbeitslosigkeit, egal was ich von Schwierigkeit habe. Komme zu dem Herrn mit dieser Gebetsanliege. Du kannst alles ändern, lieber Herr. Diese Schwierigkeit, diese Traurigkeit zum Lieder. Da hat er von dem Bauch von dieses Fisch gebetet und der Herr hat gehört. Vielleicht bin ich in der Mitte mitten in einer Situation, ich bin geflohen oder habe ich kein Gehorsam. Gott sei Dank für diesen Gebetsabend. Nicht, dass wir nur für die Gebetsanliegen für andere beten, aber wir beten heute Abend für uns selbst. Was will der Herr von mir? Wie Saul hat gesagt, Herr, was willst du von mir? Was soll ich tun? Ich brauche Kraft, Ermutigung. Schenke mir Appetit nochmal zu deinem Wort. Helfe mir, dass ich nochmal zurück zu meiner stillen Zeit. Helfe mir, dass ich lerne die Prioritäten in meinem Leben. Ich habe viele Leute noch in dieser Stadt. Apostelgeschichte. Ich habe hier in meiner Bibel einen Zettel, die habe ich immer mit den 26er Kantonen von der Schweiz, als ich zu der Mission hier gekommen habe ich geguckt und gesucht, bis ich diese von einer Zeitung gebracht. Und da habe ich immer, Herr, du hast viele Leute hier. Du hast viele Leute hier. Von Ägypten habe ich dieselbe mit den Städten, wenn ich nach Ägypten nehme ich in die Bibel. Und da bitte ich euch, dass wir beten, 26 Kantonen, wenn jeden Tag ein Kanton kommt auf dem Gedanken, da brauchen wir einen Monat lang, 26 Tage zum Beten. Der Herr hat viele Leute hier in dieses Land. Vielen Dank.
1: 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Auf Wiederhören.

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